0: 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Das Wetter in Deutschland. Meist trocken, an der Nordsee etwas Regen bei 16 bis 7 Grad. An der Ostsee stürmisch. Tagsüber Wolken und Regen, einzelne Gewitter, im Süden viel Sonne bei 19 bis 30 Grad. Am Sonntag Schauer und Gewitter, zeitweise freundlich, 19 bis 31 Grad und am Montag bis 32 Grad. Es ist 2.03 Uhr.
1: Herzlichen Dank für die 3-Minuten-Nachrichten. Von mir ist der Blick auf die Straßen im Lande. Der Verkehrsservice in der ARD-Hitnacht steht an. Die A1 Hamburg Richtung Bremen ist zwischen Hamburg-Stillhorn und Harburg. Wegen Brückenarbeiten gesperrt das Wochenende über. U76 ist die Umleitungsempfehlung. Dann die Autobahn 1 ist zwischen Erftstadt und Kreuz-Bliesheim wegen Bauarbeiten in beiden Richtungen bis Montag früh gesperrt. Die A2 Dortmund Richtung Hannover ist zwischen Kamener Kreuz und Hamm wegen Bauarbeiten gesperrt. Die A2 Hannover Richtung Berlin ist zwischen Eilsleben und Bornstedt nach einem Unfall gesperrt. Dadurch gibt's hier auch immer noch Stau. Dann die Autobahn 57 Nimwegen Richtung Krefeld wird in Höhe Krefeld-Gartenstadt wegen Bauarbeiten bis 5 Uhr früh gesperrt. Und die Autobahn 59 Bonn Richtung Köln ist zwischen dem Dreieck Porz und Köln-Rath ebenfalls das Wochenende über gesperrt. Gute Fahrt Ihnen!
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1: Mit Hanna Bauer in Magdeburg. Schön, dass Sie noch wach sind. Und für alle, die wach sind, gibt es jetzt richtig coole Musik. Großer Rockklassiker mit Mike Oldfield und Roger Chapman. Shadow on the Wall.

0: so. Bei Ronan Keating ist das Leben wie in der Achterbahn. Life is a Rollercoaster. Also mal hoch und mal runter. Wobei, wir hören ja hier gerade die ARD-Hitnacht. Da geht's doch eigentlich immer nur bergauf, oder? Immer weiter hoch. Immer hoch. Los. Ach nee, das ist dann irgendwie auch trist. Immer nur aufwärts. Wenn ich mich an den letzten Vergnügungspark erinnere, da reißen die Leute eigentlich die Arme in die Höhe und kreischen begeistert, wenn's runtergeht. Also auf und ab bedingen sich. Und Spaß kann man auch haben, wenn es mal runterwärts geht.
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0: Hauptsache, man schreit aus Begeisterung und nicht aus Angst. Hier ist die ARD-Hitnacht. Jetzt mit Musik von Mel C.

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1: Uiui, nicht nur Flugzeuge im Bauch, sondern auch ein Falschfahrer auf der Autobahn 30. Achtung bitte, zwischen Bissendorf und Osnabrück-Hellern. Hier ist ein Falschfahrer gerade eben gemeldet worden. Achtung bitte, ein Falschfahrer auf der Autobahn 30 zwischen Bissendorf und Osnabrück-Hellern ist ein Falschfahrer unterwegs. Vorsicht hier in beiden Richtungen.
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Peter aus Bremen, der ja schon immer die Falschfahrer mitzählt, ist bestimmt jetzt auch am Radio. Ja, ist er. Er hat mir ja auch schon geschrieben. Und jetzt gibt es also einen Falschfahrer auf der Autobahn 30. Achtung bitte zwischen Bissendorf und Osnabrück-Hellern. Hier ist ein Falschfahrer auf der Straße. Bitte ganz rechts fahren, nicht überholen. Und Peter hat tatsächlich schon geschrieben aus Bremen. Hallo Hanno, bin seit 20 Uhr dran, also in der Backstube. So langsam geht's aber bergab. Also nicht immer nur bergauf. Nein. Achterbahn geht jetzt gerade runter sozusagen. Danach 14 Tage Goodbye-Backstube, dann einfach mal nichts tun. Schöne Grüße an alle im ganzen weiten Radioland. Peter aus Bremen. Na, das hört sich doch gut an. Schönen Urlaub wünsche ich dann jetzt schon mal.

Janet Jackson, Together Again. Und ja, wir sind mal wieder zusammen hier in der Nachtsendung. Und Annette aus Leipzig ist auch mit uns, obwohl sie eigentlich gar nicht hier sein wollte, denn sie hat geschrieben, Grüße ins Studio. Eigentlich wollte ich ja zum 250. Geburtstag in den USA sein. Heute ist ja dort der 250. Tag der Unabhängigkeit. Da werde ich meine amerikanische Fahne rausholen und feiern. Für die Reise hat leider meine Lebensplanung etwas dagegen gehabt. Liebe Grüße, Annette. Annette, ich finde, für USA-Reisen ist zurzeit ja auch gar nicht so der besonders schöne Zeitpunkt. Ja, also ich meine, gerade wenn jetzt auch noch dieser Trubel mit der Fußball-Weltmeisterschaft dort ausgetragen wird. Wild World von Cat Steven passt auf jeden Fall sehr gut dazu. Und dann die amerikanische Fahne schwenken zu Hause geht ja auch. Also dann einen schönen Unabhängigkeitstag nach Leipzig.

0: 2.30 Uhr steht noch auf der Uhr und das ist die Zeit für den aktuellen Verkehrsservice der ARD Hitnacht. Erstmal gibt es die Entwarnung, das ist sehr schön. Auf der Autobahn 30 zwischen Bissendorf und Osnabrück-Hellern fahren alle wieder in die richtige Richtung. Kein Falschfahrer mehr hier. Die A1 Hamburg Richtung Bremen ist zwischen Hamburg-Stillon und Harburg wegen Brückenarbeiten gesperrt. Umleitung ist die U76. Die A1 ist zwischen Erftstadt und dem Kreuz Bliesheim wegen Bauarbeiten in beiden Richtungen gesperrt. Die A2 Dortmund Richtung Hannover ist zwischen Kamener Kreuz und Hamm wegen Bauarbeiten gesperrt. Dann gab es einen Unfall auf der A2 Hannover Richtung Berlin. Hier ist zwischen Eilsleben und Bornstedt immer noch gesperrt. Die A7 Hannover Richtung Kassel ist zwischen dem Dreieck Salzgitter und Bockenem nach einem Unfall gesperrt. Die A57 Nimwegen Richtung Krefeld wird in Höhe Krefeld-Gartenstadt wegen Bauarbeiten gesperrt bis früh um 5. Und die A59 Bonn Richtung Köln ist zwischen dem Dreieck Porz und Köln-Rath ebenfalls das Wochenende über gesperrt. Gute Fahrt!
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0: Mit Hanno Bauer in Magdeburg. Grüß Sie schön. Und das hier ist Musik von Kim Wilde. View from a Bridge.

0: Hertz, Wonderful Life, das wundervolle Leben in melancholischer Molltonart, das gefällt mir sehr gut. Und ich finde es so schön, wie sich Hörer gegenseitig Genesung wünschen und dass es besser gehen möge mit dieser Radiosendung zusammen. Claudia in Stuttgart, wir hatten es ja vorhin, nach gelungener Hüft-OP noch im Krankenhaus, arbeitet sich aber auf die Beine zurück. Also jetzt hoffentlich nicht in der Nacht, da schläft sie hoffentlich. Aber Ingo aus Baderleben hat geschrieben und plötzlich höre ich jetzt überall von neuen Hüften, davor nur äußerst selten bis gar nicht. Ich glaube, Axel hat auch schon eine und passend zu deiner aktuellen Hörerin, meine Schwester hat ihre erste Hüfte vor ein paar Wochen bekommen. Ist immer noch in Reha und bekommt dann im August erst bzw. schon noch die andere Seite. Der Claudi, alles Gute von mir, schreibt Ingo. Und Ronald. Ronald hat geschrieben, hallo Hanno, wie ich das von der künstlichen Hüfte hörte, das war quasi im Familienkreis ein Thema. Meine Freundin konnte kaum noch einen Schritt machen, neue Hüfte bekommen und heute, 2 Jahre danach, ist sie mobil wie mit 30 und merkt gar nicht, dass eine künstliche Hüfte drin ist. Kann auch schwimmen und. Dies für Claudia in unserem Stuttgart als Tipp. Wäre schön, wenn ich hier mit dem Tipp behilflich sein kann. Ja, wir waren glücklich, wie sie 1,5 Jahre nach der OP mit uns die Margartenschlucht in Neckargagach hochgestiegen ist. Und das genauso schnell und flott wie ich und ihr Sohn. Ja, krass, was alles geht. Das ist natürlich wunderbar. Und ich hoffe, dass das Claudi auch Mut macht und sie dann auch wirklich schnell auf die Beine kommt und bald wieder gesund ist. Und guter Laune ist sie sowieso jetzt schon.
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0: Und wie war das vorhin? Sie hat doch gesagt, womit sie schlafen gelegt wurde vom Anästhesisten. Das waren die Bee Gees. Und die haben wir jetzt im Programm hier. Die Bee Gees, Night Fever.

Achtung bitte, schon wieder ein Falschfahrer. Diesmal auf der Autobahn 67. Falschfahrer zwischen Groß-Gerau und dem Dreieck Darmstadt-Griesheim. Ist ein Falschfahrer gemeldet worden, bitte ganz rechts fahren, nicht überholen. Achtung bitte, ein Falschfahrer auf der A67 zwischen Groß-Gerau und dem Dreieck Darmstadt-Griesheim ist ein Falschfahrer auf der Straße.

Der hier mit der hohen Stimme, Barry, der ist doch einfach für tot erklärt worden. Mitte Juni war es, also gerade mal einen Monat her, da verbreitete sich die Nachricht vom Tod des letzten Bee Gees wie von Blitz im Internet, aber es war nur eine Ente, glücklicherweise. Also Totgesagte leben ja dementsprechend auch länger, also hat ihm das mindestens jetzt nochmal 2 Jahre verschafft, dieser frühe, aber nicht stimmende Tod, der ihm da im Internet zugeschrieben worden war. Und alle sind drauf eingestiegen. Haha, reingefallen. Achtung bitte nochmal, Falschfahrer auf der Autobahn 67 zwischen Groß-Gerau und Dreieck Darmstadt-Griesheim ist ein Falschfahrer

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Und mit Rock kennen sich Simon und Garfunkel ja gut aus. Hier ist die ARD-Hitnacht. Und Trock hat ein kleines Gedichtchen geschrieben zum Verkehr, ja. Verkehr ist auf den Straßen immer, mit oder ohne Elektroantrieb. Die Autos fahren immer schlimmer. Gesegnet sei, wer das nicht sieht. Und deswegen nochmal zur Erinnerung, die Falschfahrermeldung. Achtung bitte auf der Autobahn 67 zwischen Groß-Gerau und Dreieck Darmstadt-Griesheim. Hier ist ein Falschfahrer unterwegs. Wow. Musik von Robert Palmer begleitet uns hier weiter durch die Nacht. Addicted to Love. Und ganz liebe Grüße an Trock. Dankeschön fürs kleine Gedichtchen und Gruß zurück nach Dortmund.

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1: Um 3 Uhr mit Ronald Lessig. Begleitet von Protesten beginnt in Thüringens Landeshauptstadt Erfurt heute ein 2-tägiger Bundesparteitag der AfD. Unter anderem soll dabei die Parteispitze neu gewählt werden. Das amtierende Duo Weidel und Krupalla stellt sich zur Wiederwahl. Aus Erfurt Wolfgang Henschel.
2: Die Sicherheitsbehörden rechnen mit 50.000 zumeist friedlichen Gegendemonstranten, aber auch bis zu 2.500 gewaltbereiten Aktivisten sowie Straßenblockaden. Das Bündnis Widersetzen kündigte an, den Parteitag verhindern zu wollen. Die Polizei hat mehrere tausend Beamte aus allen 16 Bundesländern in Erfurt zusammengezogen. Auch Wasserwerfer, Hubschrauber und Drohnen stehen bereit. Die Polizei kündigte an, friedliche Kundgebungen zu schützen und zu begleiten. Gewalt und Straftaten würden konsequent verfolgt.
1: Die geplanten strengeren Attestregeln im Job könnten nach Expertenansicht mehr Krankentage zur Folge haben. Der Ökonom Daniel Gräber vom Deutschen Institut für Wirtschaftsforschung DIW warnte davor, dass die Zahl der Praxisbesuche und damit das Ansteckungsrisiko im Wartezimmer steigen könnten. Sollte das dazu führen, dass Menschen trotz leichter Infekte zur Arbeit gehen, könnten Ansteckungen dort wiederum zu mehr Fehltagen führen. Union und SPD hatten sich auf eine Attestpflicht ab dem ersten Krankheitstag und die Abschaffung der telefonischen Krankschreibung geeinigt. Das soll die Zahl der Krankentage senken. Im Iran finden ab heute Feierlichkeiten für den getöteten obersten Führer Khamenei statt. Es dürften die größten seit der Gründung der Islamischen Republik 1979 werden. Sie sollen über 6 Tage dauern. Aus Istanbul, Uwe Lüb.
3: 2 Tage lang wird der Sarg mit den sterblichen Überresten Khameneis in der neuen Mossala-Moschee von Teheran aufgebahrt, einer der größten Moscheen der Welt. Für Montag ist eine Prozession durch Teheran geplant. Dienstag durch Qom. Die Stadt gilt Schiiten als eine der wichtigsten heiligen Städte. Mittwoch sollen Schiiten im Irak Abschied von Khamenei nehmen können. Am Donnerstag schließlich wird der Sarg in den Imam Reza Schrein in Khameneis Geburtsstadt Maschhad gebracht.
1: Im 16. Finale der Fußballweltmeisterschaft hat sich Favorit Argentinien nur mit Mühe gegen Außenseiter Kap Verde durchsetzen können. Erst in der Verlängerung konnte die Mannschaft um Superstar Lionel Messi das Spiel für sich entscheiden und gewann gegen den WM-Neuling mit 3:2. Nach der regulären Spielzeit hatte es 1:1 gestanden. Das waren die Nachrichten. Das Wetter in Deutschland. Tagsüber Wolken und Regen, einzelne Gewitter, im Süden viel Sonne, 19 bis 30 Grad. Am Sonntag Schauer und Gewitter, zeitweise freundlich bis 31 Grad. Am Montag heiter bis 32 Grad. Es ist 3:03 Uhr.
4: Dankeschön fürs 3-Minuten Nachrichten-Update. Von mir jetzt der Blick auf die Straßen im Lande. Hier ist der Verkehrsservice der ARD-Hitnacht. Achtung, noch keine Entwarnung vor dem Falschfahrer. Auf der Autobahn 67 zwischen Rüsselsheim-Ost und Mönchhof-Dreieck ist ein Falschfahrer gemeldet worden. Hier immer noch bitte ganz rechts fahren, nicht überholen. Die A1 Hamburg Richtung Bremen ist zwischen Hamburg-Stillhorn und Harburg wegen Brückenarbeiten gesperrt. Umleitung ist die U76. Die A1 ist zwischen Erftstadt und Kreuz-Bliesheim wegen Bauarbeiten in beiden Richtungen gesperrt. Die A2 Dortmund Richtung Hannover ist zwischen Kamener Kreuz und Hamm wegen Bauarbeiten gesperrt. Die A2 Hannover Richtung Berlin, hier gab es vorhin einen Unfall, deswegen ist zwischen Eilsleben und Bornstedt gesperrt. Die A7 Hannover Richtung Kassel ist zwischen Dreieck Salzgitter und Bockenem nach einem Unfall gesperrt. Die A57 Nimwegen Richtung Krefeld ist gesperrt und zwar in Höhe Krefeld-Gartenstadt wegen Bauarbeiten. Bis in den Morgen 5 Uhr soll es dauern. Die A59 Bonn Richtung Köln ist zwischen dem Dreieck Porz und Köln-Rath ebenfalls das Wochenende über gesperrt. Und neu dazugekommen hier diese Meldung noch, die Autobahn 555 Köln Richtung Bonn ist zwischen Bornheim-Rheinland und Kreuz Bonn-Nord nach einem Unfall gesperrt. Gute Fahrt Ihnen!
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4: Für alle Munteren mitten in der Nacht ist Hanno Bauer hier in Magdeburg. Grüß Sie.
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Let the Music Play. Barry White mit seiner Hammerstimme hier in der ARD-Hitnacht zum Auftakt des Samstag. Und natürlich lassen wir die Musik spielen. Jetzt schwedische Musik. Ace of Base, Always Have, Always Will.

0: Hier ist die ARD Hitnacht und klingt das nicht wunderbar mit George Michael und Careless Whisper. Und Tom aus Niederbayern klingt auch wunderbar mit seinem Gruß. Er hat geschrieben, hier ist der Tom aus Niederbayern. Auch ich möchte der Claudia in Stuttgart alles Gute wünschen. Liebe Claudi, gute Besserung. Und Lutz, ebenfalls so unterwegs, schreibt Guten Morgen, Grüße aus Niedersachsen, Landkreis Verden. Ich habe seit letztem Jahr ein neues Kniegelenk bekommen, bin schmerzfrei. 6 Jahre hatte ich Schmerzen und konnte keine 2 Stunden arbeiten. Ich wünsche allen ein schmerzfreies Leben. Gruß, Lutz. Und ist das nicht schön, wenn man solche positiven Beispiele hört? Toi, toi, toi, dass es bei Claudia dann auch genauso sein wird.
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Mit viel Energie geht's hier durch die Nacht. Evelyn Thomas, High Energy in der ARD-Hitnacht. Und ja, jetzt ist die Entladung gewesen, die Finale bei High Energy. Tim hat geschrieben, er hört die ARD-Hitnacht über die Frequenzen von WDR 4 und hat geschrieben an alle Patientinnen und Patienten mit neuen Hüften und Knien, gute Besserung. Ich halte nachts als Pfleger in einer Reha-Klinik in Aachen die Stellung. Euch allen viel Erfolg und eine schnelle Genesung. Das ist doch wunderbar. Dankeschön, Timo oder Tim, für die Zuschrift und fürs Zuhören und natürlich noch eine schöne Schicht.

0: Ha, viel mehr Katzenmusik haben wir noch hier im Angebot. Gleich nach der Verkehrsübersicht. Nach Al Stewart, Year of the Cat, nehme ich gleich Cats in the Cradle. 3:31 Uhr ist es, Zeit für den Verkehrsservice der ARD-Hitnacht. Entwarnung erstmal von der Autobahn 67 Darmstadt Richtung Mönchhof-Dreieck. Kein Falschfahrer mehr zwischen Rüsselsheim-Ost und Mönchhof-Dreieck. Alles wieder okay hier erstmal. Dann die Autobahn 1 Hamburg Richtung Bremen ist zwischen Hamburg-Stillhorn und Harburg wegen Brückenarbeiten gesperrt. Das Wochenende über. Die U76 ist die Umleitung. Dann die Autobahn 1 ist zwischen Erftstadt und Kreuz-Bliesheim wegen Bauarbeiten in beiden Richtungen bis Montag früh gesperrt. Die A2 Dortmund Richtung Hannover ist zwischen Kamener Kreuz und Hamm wegen Bauarbeiten bis Montag früh gesperrt. Die A7 Hannover Richtung Kassel ist zwischen Dreieck Salzgitter und Bockenem nach einem Unfall immer noch gesperrt. Neu ist dieses hier, die Autobahn 38 Göttingen Richtung Halle ist zwischen Bleicherode und Groß-Wechsungen nach einem Wildunfall gesperrt. Die A57 Nimwegen Richtung Krefeld ist in Höhe Krefeld-Gartenstadt wegen Bauarbeiten gesperrt. Bis 5 Uhr wird es dauern. Die A59 Bonn Richtung Köln ist zwischen dem Dreieck Porz und Köln-Rath bis Montag früh gesperrt. Und die A67 Darmstadt Richtung Mönchhof-Dreieck ist zwischen Rüsselsheim-Ost und Mönchhof-Dreieck wegen eines Polizeieinsatzes gesperrt.
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0: Mit Hanno Bauer in Magdeburg und keines von beiden ist natürlich Katzenmusik. Weder Al Stewart noch Ugly Kid Joe, von dem wir diese Version von Cats in the Cradle jetzt hören in der ARD-Hitnacht.

0: Na, mit so einem Schwung, da kommt doch die Zeitung doppelt so schnell in den Briefkasten, oder? Quietschi, die Zeitungsente hier bei mir im Studio. Ja, Quietschi freut sich auf jeden Fall, dass mal wieder eine Zeitungszustellerin sich gemeldet hat. Simone ist es und sie hat geschrieben: Hallo Hanno, schön, dass du bei der letzten Dippel-Dappel-Tour für diese Woche völlig überraschend in meinem Auto mitfährst. Heute am Samstag ist die Zeitung natürlich wieder doppelt so dick. Viele Wochenendbeilagen. Habe eben so nebenbei zum etwas wolkenverdeckten Himmel geschaut. Die ISS sollte ja um 1.20 Uhr da zu sehen sein. Hat leider nicht geklappt. Die Wolken waren zu dicht. Naja, macht nichts. Um 2.57 Uhr soll sie schon wieder über Zug bei Freiberg fliegen. Vielleicht habe ich dann mehr Glück. Ich werde Ausschau halten. Und auch Nordlichter werden uns für diese Nacht versprochen. Und das alles bei 14 Grad im Raum Freiberg. Ich wünsche allen, die jetzt noch arbeiten müssen, eine angenehme Schicht und später ein schönes Weekend. So, und jetzt um 3 Uhr, ungefähr eine Stunde später, hat Simone nochmal geschrieben und hat geschrieben: pünktlich und jetzt freie Sicht, die ISS im Überflug, und ich schicke dir ein Bild. Und Tatsache, da ist sogar ein Bild mit einem Lichtklecks drauf. Ich gehe mal davon aus, dass das dann die ISS ist. Gut beleuchtet zu sehen. Und bedanke mich natürlich ganz herzlich für das Bild. Ich werde es mir mal gleich etwas größer ranzoomen. Vielleicht ist es ja dann zu erkennen. Aber auf jeden Fall ist es kein Stern. Das sieht man schon mal. Dafür ist es zu länglich. Und ich finde es wirklich ganz toll. Ich hatte auch schon den Gedanken, selbst mal mit der App auf Suche zu gehen, wann es denn so ist. Also die App sagt es eigentlich zuverlässig, wann solche Überflüge sind. Habe aber bis jetzt noch nie die Zeit gehabt, dann auch zwischen den Musiken tatsächlich mal kurz rauszugehen und zu schauen. Deswegen mache ich ja die Sendung hier. Also, Dankeschön dafür, fürs Foto und ganz lieben Gruß zurück. Sicheren Weg noch mit den schweren Samstags-Zeitungspaketen, und Quietschi hat sich auch sehr gefreut.
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0: Quietschi, meine Zeitungsente im Studio.

0: Hier ist die ARD Hitnacht und Hermann in Boitzenburg wird so langsam schlafen gehen, hat er geschrieben. Gestern hat er geschrieben, war ich bei heftigem Wind viel am Haus und im Garten unterwegs, um einiges zu erledigen, weil lieber Besuch jetzt am Wochenende kommt. Bin deswegen wohl jetzt auch müde genug, um einzuschlummern. Bleib du weiter munter für die Hitnacht. Übrigens bin ich Optimist und versuche nach Karl Valentin die Dinge nicht so ernst zu nehmen, wie sie wirklich sind. Liebe Grüße und bis heute. Hermann. Ja, Hermann, frühester Wochenend, Samstagmorgen und schon 100% ein Philosoph. Ich halte es auch mit Karl Valentin. Sehr schön.
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0: Und für alle jetzt, Kylie Minogue, Tears on my Pillow.

Das ist hier doch kein Segeln auf den sieben Weltmeeren. Das ist doch eher ein Motorbootrennen, wenn ich das so richtig höre. Vom Grundrhythmus her. OMD, Sailing on the Seven Seas. 3.56 Uhr ist es, in 4 Minuten die 4 Uhr Nachrichten. Und nicht nur da heißt es dann Don't Worry, Be Happy.

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2: Um 4 Uhr mit Ronald Lessig. Begleitet von Protesten beginnt in Thüringens Landeshauptstadt Erfurt heute ein zweitägiger Bundesparteitag der AfD. Unter anderem soll dabei die Parteispitze neu gewählt werden. Das amtierende Duo Weidel und Chrupalla stellt sich zur Wiederwahl. Aus Erfurt Wolfgang Henschel.
3: Die Sicherheitsbehörden rechnen mit 50.000 zumeist friedlichen Gegendemonstranten, aber auch bis zu 2.500 gewaltbereiten Aktivisten sowie Straßenblockaden. Das Bündnis Widersetzen kündigte an, den Parteitag verhindern zu wollen. Die Polizei hat mehrere tausend Beamte aus allen 16 Bundesländern in Erfurt zusammengezogen. Auch Wasserwerfer, Hubschrauber und Drohnen stehen bereit. Die Polizei kündigte an, friedliche Kundgebungen zu schützen und zu begleiten. Gewalt und Straftaten würden konsequent verfolgt.
2: Bundesfinanzminister Klingbeil will für das kommende Jahr neue Schulden in Höhe von fast 204 Milliarden Euro aufnehmen. Das geht aus einem Haushaltsentwurf hervor, der dem ARD-Hauptstadtstudio vorliegt. Demnach plant Klingbeil im Kernetat mit einer Neuverschuldung von knapp 119 Milliarden Euro. Das sind 8 Milliarden Euro mehr als im April in den Eckwerten zum Haushalt beschlossen. Die Gesamtsumme der Verbindlichkeiten ergibt sich durch die Kredite für die sogenannten Sondervermögen Bundeswehr sowie Infrastruktur und Klimaneutralität. Popstar Taylor Swift hat geheiratet. Die Sängerin und Footballspieler Travis Kelce gaben sich in New York das Ja-Wort, wie eine Sprecherin bestätigte. Die Zeremonie habe Schauspieler Adam Sandler geleitet. Medienberichten zufolge fand die Hochzeit mit vielen berühmten Gästen im Madison Square Garden statt. Die 14-malige Grammy-Gewinnerin Swift gilt als erfolgreichste Musikerin der Gegenwart. Kelce spielt Football bei den Kansas City Chiefs und gewann mit dem Team bereits dreimal den Super Bowl. Argentinien hat das Achtelfinale der Fußball-Weltmeisterschaft erreicht. Der Titelverteidiger setzte sich mit 3:2 nach Verlängerung gegen Kap Verde durch. Aus dem ARD-WM-Team Hendrik Lückhoff.
4: Eine Fußballsensation war zum Greifen nah für WM-Neuling Kap Verde. Nach Rückstand zwangen die Spieler des afrikanischen Inselstaates den Weltmeister in die Verlängerung. Da konnten sie nochmal einen Rückstand aufholen. Das dritte argentinische Tor durch Romero war dann aber 1:1. Ein großer Kampf blieb damit unbelohnt. Argentinien zittert sich ins Achtelfinale und trifft da auf Ägypten, das sich mit 4:2 im Elfmeterschießen gegen Australien durchsetzte. Unterdessen kann sich Jürgen Klopp nach dem Rücktritt von Julian Nagelsmann den Job als deutscher Bundestrainer vorstellen. Klopp bestätigte bei Magenta TV erste Gespräche mit dem DFB.
2: Das waren die Nachrichten. Das Wetter in Deutschland. Tagsüber Wolken und Regen, einzelne Gewitter, im Süden sonnig bis 30 Grad. Es ist 4:03 Uhr.
5: Dankeschön fürs 3-Minuten-Nachrichten-Update. Von mir jetzt der Blick auf die Straßen im Lande. Hier ist der Verkehrsservice der ARD-Hitnacht. Und los geht's wie immer auf der Autobahn 1 Hamburg Richtung Bremen. Hier ist zwischen Hamburg-Stillhorn und Harburg wegen Brückenarbeiten gesperrt. Umleitung ist die U76. Weiter noch eine Meldung von der Autobahn 1. Hier ist zwischen Erftstadt und Kreuz-Bliesheim wegen Bauarbeiten in beiden Richtungen bis Montag früh gesperrt. Die Autobahn 2 Dortmund Richtung Hannover ist zwischen Kamener Kreuz und Hamm wegen Bauarbeiten bis Montag früh gesperrt. A7 Hannover Richtung Kassel, hier ist zwischen Dreieck Salzgitter und Bockenem nach einem Unfall gesperrt. Die A57 Nimwegen Richtung Krefeld ist in Höhe Krefeld-Gartenstadt wegen Bauarbeiten gesperrt heute Nacht. Bis 5 Uhr wird es dauern, also noch eine Stunde. Und die Autobahn 59 Bonn Richtung Köln ist zwischen dem Dreieck Porz und Köln-Rath ebenfalls das Wochenende über gesperrt. Ihnen unterwegs eine gute Fahrt, kommen Sie gut in den Samstagmorgen hinein.
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5: Mit Hanno Bauer in Magdeburg. Grüß Sie.

0: Na, das macht doch Laune am frühen Samstag. 4.10 Uhr ist es. Hier ist die ARD-Hitnacht. Und Daniela hat gerade Päuschen und hat sich hingesetzt, hat geschrieben: Guten Abend, lieber Hanno. Gerade habe ich mich bei einem gut gekühlten Ingwertee vors Radio gesetzt und genieße nach einer anstrengenden Woche und speziell heutigen Tag die ARD-Hitnacht. Daniela ist ja unsere Rettungshubschrauber-Pilotin. Und sie hat geschrieben weiter: Ich freue mich auf die exquisit ausgewählten Hits, bei denen ich mich total entspannen kann, denn ich habe noch 2 Tage Dienst vor mir, bevor ich meine Freiwoche habe. Viele herzliche Grüße an die Nachtschicht im Studio, an alle Nachtdienstler überall und an die weltweite Radiofamilie. Ganz besonders grüße ich natürlich Claudia aus Stuttgart. Gute Genesungswünsche und Annette aus Leipzig und die Sternenfreunde Susanne und Walter. Ein schönes Wochenende an alle. Wünscht euch eure Daniela aus Oberhausen und aus München. In München fliegt sie gerade den Rettungsheli. Na dann, ich hoffe, es sind nicht zu viele Einsätze. Und dann lasst ihr mal den kalten Ingwertee gut schmecken.
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0: Dabei also mit Leib und Seele. So wie jetzt Heinz-Rudolf Kunze hier singt in der ARD-Hitnacht.

Hier ist die ARD-Hitnacht, 4.22 Uhr, gerade ausgecheckt aus dem Hotel California bei den Eagles. Und Julia hat schon einen sehr poetischen Zug um diese Uhrzeit, ja, frühester Samstagmorgen. Sie hat geschrieben, das ist eines meiner Lieblingsgedichte. Sein oder nicht sein, das ist die erste Frage. Sein oder werden, das ist die zweite Frage. Ich bin und ich werde sein, das ist die Antwort. Ein bisschen Philosophie am frühen Tag? Kann ja nicht schaden. Danke, Juliane, und schönen Gruß auf den 580 Jahre alten Bauernhof, Ferienwohnung mit Garten, wo gerade der Urlaub so richtig schön ist.

0: Hier regnet es gerade Mandolinen, Mandolin Rain. Achtung bitte im Norden. Im Norden fliegen die Mandolinen auch jetzt gerne bei Sturmböen um die Ohren. Ja, so ist das heute Morgen am Samstag. 4.30 Uhr ist es, Zeit für den Verkehrsservice der ARD-Hitnacht. A1 Hamburg Richtung Bremen, hier ist zwischen Hamburg-Stillhorn und Harburg wegen Brückenarbeiten gesperrt. Umleitung ist die U76. Die Autobahn 1 ist zwischen Erftstadt und Kreuz-Bliesheim wegen Bauarbeiten in beiden Richtungen das Wochenende über gesperrt. A2 Dortmund Richtung Hannover, hier ist zwischen Kamener Kreuz und Hamm wegen Bauarbeiten gesperrt das Wochenende über. Die Autobahn 7 Hannover Richtung Kassel ist zwischen dem Dreieck Salzgitter und Bockenem nach einem Unfall gesperrt. Die A57 Nimwegen Richtung Krefeld ist wohl noch eine halbe Stunde gesperrt, und zwar in Höhe Krefeld-Gartenstadt. Bis 5 Uhr sollen die Bauarbeiten beendet sein. Dann die Autobahn 59 Bonn Richtung Köln, hier ist zwischen dem Dreieck Porz und Köln-Rath gesperrt das Wochenende über. Und die A61 Ludwigshafen Richtung Koblenz ist zwischen Emmelshausen und Boppard nach einem Unfall gesperrt.
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0: Mit Hanno Bauer in Magdeburg. Hey, draußen ist es schon hell, jedenfalls bei uns vor dem Funkhaus. Ich denke mal bei Ihnen auch, ein Freudenjuchzer dazu. Yeah!

Pamela ist heute Nacht nicht zum Schlafen gekommen bisher. Ja, Arbeit und Radio hören, so läuft's nämlich in der Landwirtschaft. Und sie hat geschrieben, Hallöchen, was war das wieder für eine wunderschöne Nacht mit toller Musik und der lieben Radiofamilie. Die Sendung ist richtig lebendig, da kann man schlecht abschalten. Meine Tiere sind jetzt alle versorgt. Ich habe mir noch genüsslich ein Eis reingezogen und gehe dann mal schlafen. Na dann, wünsche ich alles Gute, einen schönen Samstag. Naja, und nachher nach dem Aufstehen geht's ja dann auf dem Hof wahrscheinlich auch gleich wieder los. Ist doch immer so.

Mein Zeitungszusteller Entchen Quietschi freut sich auch über Volker in Ellwangen. Und zwar hat er geschrieben, ich bin um 4.17 Uhr bei 12 Grad Celsius unklarem Himmel wieder auf meiner Zeitungstour. Ich grüße alle Zeitungszusteller, die bei diesen Temperaturen auch unterwegs sind. Grüße auch zu dir ins Studio. Grüße aus Ellwangen von Volker. Dann grüße ich mal ganz lieb zurück und wünsche eine kurze Tour.

Rosette, Sleeping in My Car, das ist ja auch was für mich, ja. Also das Auto ist groß genug für zwei Hunde, Schatzi und mich. Liegefläche mit orthopädischer Matratze inzwischen, ja, gut für den Rücken. 1,20 Meter mal 2 Meter, da braucht man nicht zu klagen. Und eigentlich schlafe ich gerne nach der Sendung erstmal am See aus, gleich in der Nähe von Magdeburg. Schön schattig unter Pappeln gepackt. Aber diesmal dann wohl nicht zu kalt, nur 11 Grad. Waren es gerade, als ich mal kurz draußen war. Mann, oh Mann, wir fallen aber auch schön von einem Extrem ins nächste in diesem Sommer. Aber ehrlich, lieber etwas zu kalt als zu heiß für mich. Nur nicht so, dass die Heizung gleich wieder an muss, bitte. In der ARD-Hitnacht jetzt Musik von Joe Cocker.

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1: Um 5 Uhr mit Ronald Lessig. In Erfurt beginnt heute der zweitägige AfD-Bundesparteitag. Kurz vor dem Start haben die Gegner der Veranstaltung einen juristischen Erfolg errungen. Aus der Nachrichtenredaktion Christian Ofer Weiß.
2: Das Verwaltungsgericht Weimar hat am Abend das Versammlungsverbot auf Zufahrtswegen zum AfD-Parteitag kassiert. Auslöser war die Ankündigung des Bündnisses Widersetzen. Die Aktivisten wollen den Parteitag noch verhindern, indem sie Anreisewege blockieren. Das Landesverwaltungsamt verbot die Blockade mit Verweis auf Rettungswege und öffentliche Sicherheit. Dieses Verbot ist nun gekippt, sofern keine Beschwerde gegen die Entscheidung eingelegt wird. Die Sicherheitsbehörden erwarten insgesamt 50.000 Gegendemonstranten, darunter auch gewaltbereite Gruppen.
1: Bundesfinanzminister Klingbeil will für das kommende Jahr neue Schulden in Höhe von fast 204 Milliarden Euro aufnehmen. Das geht aus einem Haushaltsentwurf hervor, der dem ARD-Hauptstadtstudio vorliegt. Demnach plant Klingbeil im Kernetat mit einer Neuverschuldung von knapp 119 Milliarden Euro. Das sind 8 Milliarden mehr als im April in den Eckwerten zum Haushalt beschlossen. Die Gesamtsumme der Verbindlichkeiten ergibt sich durch die Kredite für die sogenannten Sondervermögen Bundeswehr sowie Infrastruktur- und Klimaneutralität. Popstar Taylor Swift hat geheiratet. Die Sängerin und Footballspieler Travis Kelce gaben sich in New York das Ja-Wort, wie eine Sprecherin bestätigte. Die Zeremonie habe Schauspieler Adam Sandler geleitet. Medienberichten zufolge fand die Hochzeit mit vielen berühmten Gästen im Madison Square Garden statt. Die 14-malige Grammy-Gewinnerin Swift gilt als erfolgreichste Musikerin der Gegenwart. Kelce spielt Football bei den Kansas City Chiefs und gewann mit dem Team bereits dreimal den Super Bowl. Argentinien hat das Achtelfinale bei der Fußball-Weltmeisterschaft erreicht. Der Titelverteidiger setzte sich mit 3:2 nach Verlängerung gegen Kap Verde durch. Aus dem ARD-WM-Team Hendrik Lückhoff.
3: Eine Fußballsensation war zum Greifen nah für WM-Neuling Kap Verde. Nach Rückstand zwangen die Spieler des afrikanischen Inselstaates den Weltmeister in die Verlängerung. Da konnten sie nochmal einen Rückstand aufholen. Das dritte argentinische Tor durch Romero war dann aber 1:1. Ein großer Kampf blieb damit unbelohnt. Argentinien zittert sich ins Achtelfinale und trifft da auf Ägypten, das sich mit 4:2 im Elfmeterschießen gegen Australien durchsetzte. Unterdessen kann sich Jürgen Klopp nach dem Rücktritt von Julian Nagelsmann den Job als deutscher Bundestrainer vorstellen. Klopp bestätigte bei Magenta TV erste Gespräche mit dem DFB.
1: Das waren die Nachrichten.
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5: Ist frisch geworden heute Nacht, 9 bis 14 Grad. Im Laufe des Tages wird es wieder sonnig, sommerlich und trocken bei bis zu 30 Grad. Auch morgen sehr freundlich und sonnig bei bis zu 29 Grad.
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5: Vorsicht bitte im Ortseingang von Niedaltdorf in der Neuenkircher Straße. Liegt ein Tier auf der Fahrbahn. In Geislautern ist die Ludweiler Straße gesperrt in beiden Richtungen wegen Instandsetzungsarbeiten. Geblitzt wird auf der A8 Pirmasens in Richtung Saarlouis in Höhe Dillingen Süd.
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5: Guten Morgen, am Mikrofon Michael Friemel.
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Schönen guten Morgen, SR3 Saarlandwelle am Samstag. Sie wissen, samstags gucken wir immer gerne zurück auf das, was die Woche über aktuell war. Heute wieder mit unserem Saarland-Reporter Sigi Lambert, gleich in Trivr geschwätzt. Davor gibt's noch Elton John mit einer schönen Nummer, die inzwischen auch 52 Jahre auf dem Buckel hat, aus 1974, Pinky.

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3: Die Wuchlau. Wusch. Und schon ist noch mal halb Jahr rum.
4: Das ist wirklich extrem
3: schnell gegangen. Am Anfang vom Jahr hat die Politik noch salbungsvolle Zukunftsversprechen verkündigt. Der Bundeskanzler zum Beispiel.
5: Unser Land soll auch in Zukunft eine gute Zukunft versprechen können.
3: Im Saarland wäre mir schon mit einer halbwegs passablen Gehwart einverstanden. Fortweg die Neuansiedlungen von Eswold und Wolfspeed geplatzt, die Autozulieferer in Schwierigkeiten. Aber unser Wirtschaftsminister Barke sieht eine super Zukunft vor sich.
6: Nach den Enttäuschungen, die wir jetzt erlebt haben, wollen wir die Zukunft gemeinsam auf breiten Schultern in die Zukunft tragen.
3: Jawohl, auf breite Schultere die Zukunft in die Zukunft tragen. Das beeindruckt auch der Finanzminister von Weizsäcker.
7: Ich bin begeistert.
3: Ajo, immer nur jammere, dat jo auch nicht helfen.
7: Es geht auch darum, sich ein bisschen Mut zu machen.
3: Und wie einfach und schnell man sich Mut machen kann, hatte Minister Magnus Jung bewiesen, indem er einfach schlankweg behauptet hat,
8: Eswold und Wolfspeed waren Erfolge der Landespolitik.
3: Wie er dort drauf kommt, bleibt jetzt und in der Zukunft im Jung sein Geheimnis. Ui, also irgendwie kann man Anke Rehlinger als Landeschefin verstehen, wenn sie mit einem Hauch von Resignation feststellt.
4: Es ist nicht einfach, in dieser Zeit zu regieren.
3: Das sieht der Friedrich Merz in Berlin, wohl genauso. Der hat sich vom Grine Michael Kellner die Frage fällen lassen.
9: Haben Sie eigentlich den Mumm in der Hose? Haben Sie den Mumm? Haben Sie den Mumm? Haben Sie den Rücken? Haben Sie den Mumm?
3: Ja, wie ist das, Fritz? Hast du jetzt Mumm in der Buchs oder nicht?
10: Ich weiß es nicht. Ich weiß es nicht.
3: Er weiß es nicht, der Fritz, was will ich machen? Hat aber sofort Hilfe gekriegt von der Bundestagspräsidentin Julia Klöckner. Mumm in der Kanzlerbox? Kein Problem für Julia.
11: Machen Sie sich mal ganz locker. Wir kriegen das richtig ordentlich hier hin. Keine Sorge.
3: Gott sei Dank. Schließlich will der Bundeskanzler ab und zu ja auch mal Rambo-Zambo machen im Adenauerhaus. Und da ist es nicht schlecht, wenn man wenigstens ein bisschen Mumm in der Box hat. Komm, ey, geh mir bloß fort.

zum Funk, gleich 26 Minuten. Das heißt, gleich gibt es die Schlagzeilen um halb mit allem, was wir zum Starten den Tag wissen sollten. Und das hier sind Simple Red mit Sunrise.

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1: Um 5.31 Uhr mit Michael Friemel. Guten Morgen.
2: Guten Morgen. Proteste gegen AfD-Bundesparteitag. Die Behörden rechnen mit 50.000 Demonstranten in Erfurt. Die Thüringer Polizei ist mit tausenden Beamten im Einsatz. Das eigentlich geltende Versammlungsverbot auf bestimmten Zufahrtswegen hat das Verwaltungsgericht Weimar gekippt. Nazischmierereien in Friedrichsthal an der Montessori-Gemeinschaftsschule haben Unbekannte alle Gebäude bereits zum zweiten Mal in dieser Woche mit Graffiti angesprüht. Zu lesen sind unter anderem Parolen aus der NS-Zeit. Wie die Polizei mitteilte, ermittelt der Staatsschutz. Struff erstmals im Wimbledon-Achtelfinale. Der deutsche Tennisprofi besiegte gestern Abend den Russen Daniil Medvedev in 3 Sätzen und trifft nun auf den Polen Hubert Hurkacz. Gesundheit. Heute spielt Alexander Zverev gegen Marques Rion aus den USA um den Einzug ins Achtelfinale. Und Argentinien erreicht Achtelfinale der Fußball-WM. Allerdings tat sich der amtierende Weltmeister gegen Kap Verde lange Zeit schwer. Erst in der Verlängerung fiel der Siegtreffer zum 3:2 für Argentinien. Gestern Abend setzte sich Ägypten mit 4:2 im Elfmeterschießen gegen Australien durch. Gerade eben endete die Partie Kolumbien-Ghana mit einem 1:0.
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1: Der Sommer geht weiter. Viel Sonnenschein heute, kaum ein Wölkchen, Temperaturen bis zu 30 Grad. Morgen ebenfalls viel Sonnenschein bis 29 Grad.
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1: Ich guck mal gerade, ob wir aktuelle Störungsmeldungen haben. Mit Blitzermeldung betrifft die A8 Pirmasens Richtung Saarlouis. Hier wird in Höhe Dillingen Süd geblitzt. Ansonsten momentan störungsfreier Verkehr.
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1: Hallo und guten Morgen, ich wünsche Ihnen einen schönen Start. In dieser halben Stunde gibt es unter anderem noch einen letzten Titel aus unserem Album der Woche von Westlife. Das hier ist Dolly Parton, die ist auch schon gleich bei der Arbeit.

0: Einen haben wir noch.
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0: Einen Titel stelle ich Ihnen noch vor aus unserem Album der Woche. Das kommt diese Woche von der Boyband Westlife. 1998 gegründet, dann sehr erfolgreich bis 2012. Dann haben sie sich getrennt, aber inzwischen sind sie schon seit 7 Jahren wieder aktiv zusammen und machen Musik. Haben eine Menge Hits natürlich in diesen Jahren gehabt. Insgesamt 25 finden wir auf diesem aktuellen Album, The Ultimate Collection. Da sind 18 Titel drauf, also auf dem alten Album. Sie haben ja schon mal so ein Best-of-Album gemacht. Da waren 18 Titel drauf. Jetzt gibt es weitere Titel, die zusätzlich entstanden sind in den letzten Jahren. Westlife sind ja bekannt für ihren schönen einzelnen Sologesang, der dann unterstützt wird von tollen mehrstimmigen Gesängen im Refrain. Aber sie sind auch bekannt dafür, dass sie große Klassiker nehmen und in ein neues Gewand gießen, so wie den hier von Barry Manilow. Hier sind sie mit Wendy, wer kennt sie nicht?

Das ist im Original wirklich ein sehr, sehr schönes Lied auch und sehr erfolgreich gewesen. Aber tatsächlich haben Westlife mit ihrer Coverversion von Mandy einen riesen internationalen Hit gelandet. 2003 Platz 1 in Großbritannien und in Irland, verkaufte sich allein im Königreich 200.000 Mal und wurde zu einer der meistverkauften Boyband-Singles des Jahres 2003. Ich wünsche Ihnen allen einen schönen Start in diesen Tag. Mehr Titel von Westlife gibt es noch heute im Vormittag und dann im Kiosk. Dann haben wir noch zwei Titel aus dem Album der Woche.

Mit einem Liedchen auf den Lippen macht sich Sting hier vom Acker. Ja, der hat sich den Otis Redding-Hit geschnappt. Sitting on the Dock of the Bay. Das war gar nicht das Original von Otis Redding. Nein, das war die Version von Sting hier in SR3. Guten Morgen, das ist ein Sting. Es ist 6:08. Wir starten jetzt ein bisschen tempomäßig mit You Losing News durch. I want a new truck. Er meinte, kein Laster, sondern Truck mit D-R-U-G. Also dann irgendwie doch ein Laster.

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1: 6 Uhr. In Erfurt beginnt heute der zweitägige Bundesparteitag der AfD. Kurz vor Beginn hat das Verwaltungsgericht Weimar gestern Abend das Versammlungsverbot auf bestimmten Zufahrtswegen aufgehoben. Gegner der Veranstaltung, wie das Bündnis Widersetzen, hatten angekündigt, Anreisewege zu blockieren. Christian Oferweis berichtet.
2: Das Landesverwaltungsamt verbot die Blockade mit Verweis auf Rettungswege und öffentliche Sicherheit. Dieses Verbot ist nun gekippt, sofern keine Beschwerde gegen die Entscheidung eingelegt wird. Die AfD-Delegierten wollen in Erfurt einen neuen Bundesvorstand wählen. Die Sicherheitsbehörden erwarten insgesamt 50.000 Gegendemonstranten, darunter auch gewaltbereite Gruppen. Die Polizei ist mit Wasserwerfern und mehreren tausend Kräften vor Ort.
1: Bundesfinanzminister Klingbeil plant für das kommende Jahr mit mehr neuen Schulden als bisher vorgesehen. In der Kabinettsvorlage für 2027 stehen neue Schulden in Höhe von knapp 119 Milliarden Euro, 8 Milliarden mehr als noch im April angekündigt. Dazu kommen Kredite für die Sondervermögen Bundeswehr und für Investitionen in die Infrastruktur. Zusätzlich zur Aufnahme neuer Schulden nutzt Klingbeil knapp 7 Milliarden Euro aus der Rücklage und leitet 2,7 Milliarden Euro aus dem europäischen Emissionshandel in den Kernhaushalt um. Dieses Geld steht eigentlich dem Klima- und Transformationsfonds zu. Im Angriffskrieg gegen die Ukraine hat Russland die Einnahme der Stadt Kostjantynivka im Donbass gemeldet. Das Verteidigungsministerium in Moskau spricht von einem wichtigen strategischen Erfolg. Die Stadt sei ein wichtiges Verkehrs- und Industriezentrum. Der russische Präsident Putin hatte angekündigt, den Donbass komplett zu erobern. Die Ukraine hat den Verlust der Stadt bisher nicht bestätigt. Die Stadt hatte vor dem Krieg 78.000 Einwohner und war seit Ende vergangenen Jahres heftig umkämpft. Die Staatsanwaltschaft Saarbrücken hat die Untreue-Ermittlungen gegen den St. Ingberter Oberbürgermeister Meyer eingestellt. Das hat die Staatsanwaltschaft auf SR-Anfrage bestätigt. Demnach gibt es keinen hinreichenden Verdacht einer vorsätzlichen Pflichtverletzung durch den CDU-Politiker. Meyers Amtsvorgänger Wagner hatte ihn wegen Untreue verklagt. Er warf Meyer vor, eine Seniorenwohnanlage 2019 unter Wert an einen Freund verkauft zu haben. Die Montessori-Gemeinschaftsschule in Friedrichsthal ist erneut mit Nazi-Parolen und Symbolen beschmiert worden. Wie die Polizei mitteilte, ermittelt der Staatsschutz auch wegen einer Drohung. Darin machen die Täter klar, dass sie die Schule wieder beschmieren werden, falls die Graffitis entfernt werden sollten. Die Schule geht davon aus, dass der Sachschaden bis zu 6.000 Euro beträgt. Grund für die hohen Kosten sei, dass auch Fenster beschädigt und einige Fensterrahmen beschmiert wurden. Bei der Fußball-Weltmeisterschaft hat Argentinien in einer Zitterpartie das Achtelfinale erreicht. Der Titelverteidiger gewann gegen die Mannschaft aus Kap Verde erst in der Verlängerung. Am Ende stand es 3:2. Für SR Info Luise Kopf.
3: In der regulären Spielzeit ging Argentinien erst erwartungsgemäß 1:0 durch Messi in Führung. Kap Verde konnte allerdings in der zweiten Halbzeit 1:1 ausgleichen. Das Spiel ging daraufhin tatsächlich in die Verlängerung. Argentinien erzielte dort schnell das 2:1, doch Kap Verde glich wieder aus. Diesmal traumhaft aus spitzem Winkel. Erst in der 111. Minute traf Argentinien zum 3:2. Der Stecker von Kap Verde wurde dadurch aber nicht gezogen. Der Außenseiter kämpfte bis zum Schluss, verpasste den erneuten Ausgleich nur um Zentimeter.
1: Nächster Gegner der Argentinier ist Ägypten, das sich am Abend mit 4:2 im Elfmeterschießen gegen Australien durchgesetzt hatte. Den letzten Platz im Achtelfinale sicherte sich am Morgen Kolumbien mit einem 1:0 gegen Ghana. Das waren die Nachrichten mit Ute Mühlbauer. 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
4: Angenehm abgekühlt heute Nacht. Ne? Die Werte derzeit zwischen 9 und 14 Grad. Die Nacht war überwiegend sternklar. Und so starten wir jetzt auch schon sehr freundlich und gleich mit viel Sonnenschein. Die Sonne wird uns den ganzen Tag über begleiten. Maximal 30 Grad heute die Temperaturen. Morgen ebenfalls viel Sonnenschein bei bis zu 29 Grad.
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4: In Saarbrücken haben wir wegen des Altstadtfestes die Sperrung der Straßen am Stadtgraben und Schillerplatz in beiden Richtungen. Das dauert bis Montagmorgen um 5 Uhr. Und in Geislautern ist die Ludweiler Straße in Höhe der Rosseltalbrücke in beiden Richtungen wegen Instandsetzungsarbeiten übers Wochenende gesperrt. Geblitzt wird unter anderem aktuell in Lebach in der Trierer Straße und auf der A8 Pirmasens Richtung Saarlouis in Höhe Dillingen Süd.
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4: Am Mikrofon ist Michael Friemel. Guten Morgen.
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Oh Mann, ist ja auch einer der traurigen Persönlichkeiten dieser Woche hier. Victor Wallace, der Leadsänger von den Village People hier, die wir gerade gehört haben, in the Navy, der hat sich ja diese Woche vom Acker gemacht, ist gestorben im Alter von 74 Jahren. Deswegen haben wir sie gerade nochmal gespielt mit einem ihrer größten Hits nach YMCA. 9 Minuten nach 6.

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0: Schönen guten Morgen, hier ist SR3 Saarlandwelle am Samstag um 20 nach 6. Was gibt's Neues bei den Royals? Prinzessin Catherine, die Ehefrau von Prinz William, die ist ganz gestärkt in die vergangene Woche gegangen. Das war wirklich besonders zu beobachten. Die hat nämlich letzte Woche eine ganz besondere Challenge absolviert, also eine wirklich tolle Herausforderung gemeistert. Sie hat die Berge in Wales, England und Schottland bestiegen und nicht irgendwelche Berge. Sie hat die jeweils drei höchsten Berge bestiegen. Annelie Malun ist unsere Royal-Expertin. Wer, wenn ich sie, wüsste denn, warum Catherine das gemacht hat?
1: Ja, das hat sie für einen guten Zweck getan. Sie hat Spenden gesammelt für das Krankenhaus, in dem sie wegen ihrer Krebserkrankung behandelt worden war. Und sie will mit dieser Aktion auf das Krankenhaus aufmerksam machen und Menschen dazu bringen, dafür zu spenden, eben indem sie auf die Berge geht. Und für Prinzessin Catherine ist diese Challenge persönlich ganz wichtig, eben auch sich selbst etwas zu beweisen und wieder die Kraft zu haben, so etwas machen zu können. Also rein körperlich. Und ich muss mal sagen, das ist kein Spaziergang.
0: Das waren drei Berge in Wales, in England und in Schottland, die drei höchsten. Wie lange war sie unterwegs?
1: 24 Stunden. Sie ist fast 40 Kilometer die Berge hochgewandert und hat insgesamt 3400 Höhenmeter überwunden. Prinzessin Catherine war am Samstag in Schottland gestartet. Dann ging es nach England und das Ziel war der höchste Berg von Wales. Und zwischen den Besteigungen war sie im Auto unterwegs, denn die Berge liegen mehrere hundert Kilometer voneinander entfernt.
0: Ja, das ist wie wenn ich auf Almtour bin. Ich zwischendurch auch mal mit dem Auto unterwegs. Wie ist mit ihrem Mann? Fragt man sich natürlich, war Prinz William dabei bei dieser anspruchsvollen Tour?
1: Nee, das hat sie ohne ihn gemacht, denn es war ja ihre ganz persönliche Challenge. Aber sie war nicht allein unterwegs. An ihrer Seite waren immer erfahrene Bergsteiger. Und auf dem Berg in Wales hat ihr Bruder James sie begleitet. Und unten am Fuße des Berges haben dann natürlich Prinz William, Prinz George, Prinzessin Charlotte und ihre Eltern auf sie gewartet.
0: Und alles das wusste mal wieder unsere royale Expertin Annelie Malun. Wir freuen uns immer sehr, Sie samstags hier dabei zu haben. Guten Morgen.

0: Es ist 6:30.
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0: Mit Ute Mühlbauer, guten Morgen.
2: Guten Morgen. Proteste gegen AfD-Bundesparteitag. In Erfurt will das Bündnis Widersetzen versuchen, den Parteitag durch Blockaden komplett zu verhindern. Auch ein breites zivilgesellschaftliches Bündnis, unter anderem aus Gewerkschaften, Kirchen und Parteien, hat Proteste angekündigt. Rund 50.000 Demonstranten werden erwartet. Höhere Schulden. Bundesfinanzminister Klingbeil plant für den Haushalt 2027 mit knapp 119 Milliarden Euro an neuen Schulden. 8 Milliarden mehr als im April angekündigt. Dazu kommen Kredite für die Sondervermögen Bundeswehr und für Investitionen in die

0: Infrastruktur. Kämpfe im besetzten Donbass. Russland hat nach eigenen Angaben eine Stadt eingenommen, die als wichtiges Verkehrs- und Industriezentrum gilt. Die ukrainische Führung hat das bisher nicht bestätigt. Ermittlungen gegen St. Ingberter OB eingestellt. Uli Meier war von seinem Vorgänger verklagt worden. Der warf ihm vor, eine Seniorenwohnanlage unter Wert an einen Freund verkauft zu haben. Die Staatsanwaltschaft sieht aber keinen hinreichenden Verdacht einer vorsätzlichen Pflichtverletzung durch den CDU-Politiker. Nazi-Schmierereien in Friedrichsthal. An der Montessori-Gemeinschaftsschule haben Unbekannte alle Gebäude bereits zum zweiten Mal in dieser Woche mit Graffiti besprüht. Zu lesen sind unter anderem Parolen aus der NS-Zeit. Der Staatsschutz ermittelt. Zitterpartie für Argentinien. Bei der Fußball-WM erzielte der Titelverteidiger gegen Außenseiter Kapverde erst in der Verlängerung den Siegtreffer zum 3:2. Außerdem gewann Kolumbien 1:0 gegen Ghana. Gestern Abend schlug Ägypten Australien im Elfmeterschießen mit 4:2.
1: Danke, Ute.
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1: Die Sonne ist schon wieder da, wir hatten eine sternenklare Nacht, entsprechend wolkenlos geht es jetzt heute Morgen auch los. Die frühen Werte zwischen 9 und 14 Grad. Im Laufe des Tages klettert das Thermometer wieder auf bis zu 30 Grad und es bleibt freundlich, auch morgen bei bis zu 29 Grad.
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1: Aktuell keine Gefahrenmeldungen. Was ich habe, ist ein Blitzer, den Sie gesehen haben, auf der A8 Pirmasens Richtung Saarlouis in Höhe Dehlingen Süd. Außerdem wird in Neunkirchen in der Waldstraße geblitzt. Gute Fahrt.
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1: Hallo und guten Morgen, hier ist Michael Friemel. Ich wünsche Ihnen einen guten Start. Ich habe noch einen aktuellen Hinweis gerade reingekriegt, während wir miteinander sprechen, wo wir gerade so schön beieinander sitzen. A1 Saarbrücken Richtung Trier, zwischen Kreuz Saarbrücken und Illingen, Gefahr durch Gegenstände auf der Fahrbahn. Kommen Sie gut zu Ihrem Ziel.
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0: Ui, das war was. In der Nacht ist der WM-Titelverteidiger Argentinien knapp einer Blamage entgangen im 16. Finale. Die sind ja gegen den Fußballzwerg gegen Kap Verde angetreten und da ist es sogar in die Verlängerung gegangen. Und erst die 3. Führung hat dann Messi und Co. tatsächlich in die nächste Runde gebracht. Es hieß am Ende 3:2. Unser Reporter Florian Winkler sagt:
2: Es war ein Wahnsinnsspiel, allen voran von Kap Verde. Das hatte man so nie im Leben erwartet. Die Favoritenrollen oder die Rollen generell waren komplett klar verteilt. Da ist der Weltmeister, da ist der WM-Debütant und jetzt ist auch für die dann mal Ende. Für Kap Verde, für die Mannschaft von Bubista. Und dann haben die sich so, vor allem nach der Pause, in diese Partie reingehauen, haben das defensiv gut gemacht, haben die Argentinier genervt, gestresst, trotz Rückstand ruhig geblieben und dann in diesen einen Moment eben genutzt, den Ausgleich erzielt, sich in die Verlängerung, ich will nicht sagen gerettet, aber reingehauen. Gearbeitet, die ja auch sich verdient. Die Argentinier haben nur gestaunt, wüssten gar nicht, trotz erneuter Führung, wo sie sich überhaupt hier befinden in dieser K.O.-Runde, in diesem 16. Finale gegen Kap Verde. Es war doch eigentlich alles klar, auf nächste Runde schon gestellt und plötzlich dann das 2:2 und es war nochmal richtig spannend, richtig zittrig. Also großes Kompliment an die Mannschaft von Trainer Bubista.
0: Ja, das Kompliment kommt nicht nur von den Kolleginnen und Kollegen weltweit, die das kommentiert haben, auch Bubista, der Trainer.
3: Wir müssen unserer Mannschaft danken. Die Spieler haben ihr Herz auf dem Platz gelassen. Sie haben in diesem Wettbewerb gezeigt, was es bedeutet, Kap Verde zu sein.
0: Sehr gut. So, der nächste Gegner der Argentinier ist jetzt Ägypten. Das hat sich am Abend mit 4:2 im Elfmeterschießen gegen Australien durchgesetzt. Und den letzten Platz im Achtelfinale hat sich gerade vor einer guten Stunde Kolumbien mit einem 1:0 gegen Ghana gesichert. Kommen wir zur spannendsten WM-Frage aus deutscher Sicht. Wer wird neuer Bundestrainer unserer Nationalmannschaft? Nagelsmann ist raus, der DFB will Klopp, aber der steht ja im Moment noch als Kommentator und Experte für Magenta TV vor der Kamera. Der kann also auch gerade kein Treffen in Deutschland zur Vertragsanbahnung wahrnehmen. Aber er hat gestern dann bei Magenta TV zum ersten Mal selbst etwas zur Anfrage gesagt.
4: Ich möchte damit nur zum Ausdruck bringen, dass ich durchaus weiß, wie nah Wohl und Wehe im Fußball zusammenliegen. Und wenn wir den Elfmeter verwandelt hätten und Paraguay nicht, dann würden wir hier heute nicht stehen. Aber jetzt sind die Dinge, wie Sie sehen. Julian ist zurückgetreten und der DFB kümmert sich um eine Nachfolgeregelung und ist in dem Zuge dieser Gedanken, die sich gemacht haben, auf mich zugekommen. Ja.
0: So, und er scheint eben nicht abgeneigt zu sein, kann sich das gut vorstellen. Das Problem ist nur, er steht jetzt nicht nur gerade als Experte vor der Kamera und ist da gebunden, sondern der hat ja noch einen anderen Job.
4: Ich habe einen bestehenden Vertrag mit Red Bull, habe mehrfach gesagt, wie gerne ich diesen Job mache, bin als Mensch so, dass ich normalerweise Verträge super gerne einhalte, aber habe durchaus auch gesagt, dass ich Interesse daran habe, an den Gesprächen habe, weil die müssen natürlich erst geführt werden. Mit meinem Arbeitgeber, mit Oliver Minzlaff, muss ich natürlich auch reden, weil, also ich weiß, dass er ihm der deutsche Fußball auch im Herzen liegt und er dementsprechend sehr offen ist für diese Gespräche, aber geführt werden müssen sie ja trotzdem.
0: So, soweit zur aktuellen Lage bei Jürgen Klopp, aber da war doch nochmal was, oder? Vor 2 Jahren, erinnern wir uns da nicht alle?
4: Ich habe vor 2 Jahren ungefähr, habe ich in Liverpool aufgehört und habe gesagt, dass mir die Energie fehlt für eine weitere Aufgabe oder für ein weiteres Jahr mit Liverpool. Ich bin mittlerweile mehr als aufgetankt. Also ich bin bereit.
0: Das hört sich alles danach an, als würde das der neue Bundestrainer sein. Jürgen Klopp, SR3 Saarlandwelle um 6:44 Uhr hier in SR3. Guten Morgen.

0: Schönen guten Morgen, hier ist SR3 Saarlandwelle. Ich wünsche Ihnen einen schönen Start in diesen Samstag, in dieses Wochenende. Morgens raus aus dem Haus, ab ins Auto und dann auf die Arbeit fahren. Das ist schlicht und ergreifend für viele ganz selbstverständlich, ganz normal. Aber für viele ist Autofahren auch eine echt große Hürde. Vor allem für Menschen mit Handicap. Und genau für die gibt's in Heusweiler die Möglichkeit, den Führerschein zu machen und sich dort auch das Auto umbauen zu lassen. Karl-Heinz Nagel betreibt eine Fahrschule und hat uns erzählt, dass es da vor allem einen großen Unterschied macht, ob ein Mensch mit Handicap geboren wurde oder ob er da zum Beispiel in diese Lage durch einen Unfall geraten ist.
1: Wenn heute jemand kommt und sagt halt eben, okay, ich bin von Geburt an mit denen den Handicap, bin ich da halt eben zur Welt gekommen. Nehmen wir mal einfach an, er muss das Gaspedal nach links verlegen. Ja? Dann macht er das von Geburt an. Wenn aber jetzt jemand kommt, der einen Schlaganfall hatte oder eine Amputation rechts und 30 Jahre Auto gefahren ist, hier oben auf der Festplatte drauf immer noch der linke Fuß bedient die Kupplung, ist es verdammt schwer, wirklich verdammt schwer, das jetzt halt eben zu löschen da oben und ja.
0: Oh, stimmt, kann man sich gut vorstellen. Ist immer, wenn man mal abwechselnd Autos fährt, die Automatik sind und ein normales Schaltgetriebe, ist ja schon unten manchmal Kabarett an den Beinen. Diese intensive Betreuung, von der er gerade eben gesprochen hat, der Karl-Heinz Nagel, diese intensive Betreuung, die er bei der Führerscheinausbildung macht, die sorgt auch für ihn oft für die schönsten Momente.
1: Diese glänzenden Augen, ja. Und das Schöne ist, schauen Sie mal, ich mache das jetzt 47 Jahre, den gesamten Job. Ja, seit 83 mache ich das mit Handicap. Ich habe die Verbindung zu keinem verloren. Zu keinem. Zu keinem Handicap. Man gratuliert sich zum Geburtstag. Ich wurde jetzt kürzlich nochmal eingeladen. Der Junge, der wurde 18.
0: Ja, in Heusweiler bei der Fahrschule Nagel, da können Menschen mit Handicap einen Führerschein machen, auch ihr Auto so umbauen lassen, die es gemäß aller Regeln bedienen können. Das ist Thema heute bei uns in SR3. Guten Morgen, auch später im Verlauf der Sendung noch. 8 Minuten vor 7. Schönen Start.

Autofahrer, wir müssen mal kurz auf die A1 gucken, Saarbrücken Richtung Trier. Zwischen dem Saarbrücker Kreuz und Illingen liegen nämlich Gegenstände auf der Fahrbahn. Gefährliche Stelle zwischen Kreuz, Saarbrücken und Illingen, Gegenstände auf der Fahrbahn. Kommen Sie gut zu Ihrem Ziel.

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3: 7 Uhr. Die Stadt Erfurt bereitet sich auf Großdemonstrationen und Proteste vor. Am Vormittag beginnt dort der Bundesparteitag der AfD. Die Behörden rechnen mit rund 50.000 Menschen, die gegen die Partei demonstrieren werden. Das Verwaltungsgericht Weimar hatte gestern Abend das von der Stadt Erfurt verhängte Versammlungsverbot auf bestimmten Zufahrtsstraßen gekippt. Die Stadt hat nun aber Beschwerde dagegen eingelegt. Bis zu einer Entscheidung des Oberverwaltungsgerichts gilt das Versammlungsverbot damit weiter. Das Datum des AfD-Bundesparteitages gilt als symbolträchtig. Er findet 100 Jahre nach dem Reichsparteitag der NSDAP statt. Dieser war am 3. und 4. Juli 1926 im nahegelegenen Weimar. Im Angriffskrieg gegen die Ukraine hat Russland die Einnahme der Stadt Kostjantynivka im Donbass gemeldet. Das Verteidigungsministerium in Moskau spricht von einem wichtigen militärischen Erfolg. Für SR Info Stefan Everts.
4: Die Stadt war bereits Ende vergangenen Jahres schwer umkämpft und gilt als strategisch wichtiger Stützpunkt auf dem Weg zu weiteren größeren Städten im Donbass. Laut Kreml-Sprecher Peskow wurden sämtliche Bewohner dazu aufgefordert, die Stadt zu verlassen. Die Eroberung des Donbass gilt als eines der wichtigsten Ziele von Kreml-Chef Putin. Auch in den Verhandlungen über ein Ende des Krieges war der Anspruch auf die Region immer wieder eine zentrale Forderung Russlands. Die Ukraine hat die Meldungen über die Einnahme bislang nicht bestätigt. Ein Militärsprecher sprach am Abend lediglich von schweren Kämpfen rund um die Stadt.
3: Im Stuttgarter Großmarkt ist gestern Abend ein Feuer ausgebrochen. Nach Angaben der Polizei hatten Mitarbeiter des Großmarktes zunächst eine Verpuffung gemeldet. Als die Feuerwehr eintraf, stand eine Lagerhalle komplett in Flammen. Das Feuer breitete sich danach auf eine weitere Halle aus. 200 Einsatzkräfte von Feuerwehr, Rotem Kreuz und Technischem Hilfswerk waren im Einsatz. Nach Angaben der Polizei wurde niemand verletzt. Die Löscharbeiten dauern voraussichtlich noch bis in den Vormittag. Der Großmarkt mit mehr als 100 Firmen bezeichnet sich selbst als drittgrößten Handelsplatz für frische Waren in Deutschland. Die saarländische Ministerpräsidentin Rehlinger sieht bei der geplanten Rentenreform der Bundesregierung noch Diskussionsbedarf. Bundeskanzler Merz und Arbeitsministerin Baas hatten zuvor angekündigt, die Vorschläge der Kommission 1:1 umsetzen zu wollen. SR-Reporter Christian Leistenschneider.
5: Vor allem, dass die Zahl der Beitragsjahre nach den Plänen keine Rolle spielen soll, stört Rehlinger. Das benachteilige diejenigen, die besonders früh ins Arbeitsleben einsteigen, und das seien oft diejenigen, die körperlich besonders fordernde Berufe hätten. Deswegen müsse es dazu zumindest rechtliche Regelungen für Erwerbsminderung und Berufsunfähigkeit geben. Ansonsten käme das Gesetz einer faktischen Rentenkürzung für diejenigen gleich, die sehr lange und hart gearbeitet haben, so Rehlinger. Auch bei der geplanten Reform der gesetzlichen Krankenversicherung forderte Rehlinger Nachbesserungen, insbesondere was die Finanzierung der Krankenhäuser angeht. Ansonsten erwäge man, über den Bundesrat den Vermittlungsausschuss anzurufen. Das entsprechende Gesetz braucht allerdings keine offizielle Zustimmung der Länderkammer.
3: Im Tarifkonflikt bei der Saarbahn soll in der nächsten Woche wieder verhandelt werden. Der kommunale Arbeitgeberverband KAV hat angekündigt, den für kommenden Mittwoch in Frankfurt geplanten Termin wahrzunehmen. Es fehle aber die Fantasie, wie eine Einigung mit der Gewerkschaft GDL gelingen könne. Eine vertrauensvolle Tarifpartnerschaft erscheine derzeit nicht möglich. Die Saarbahnfahrer befinden sich seit vorgestern wieder im Streik. Der Ausstand soll bis Montagmorgen dauern. Bei der Fußball-WM hat Titelverteidiger Argentinien das Achtelfinale erreicht. Das Spiel gegen den Außenseiter Kap Verde wurde für die Argentinier allerdings zur Zitterpartie. Immer wieder glich Kap Verde aus. Der Siegtreffer zum 3:2 für Argentinien fiel erst in der Verlängerung. Am Morgen hat außerdem Kolumbien gegen Ghana 1:0 gewonnen. Bereits gestern Abend schlug Ägypten Australien mit 4:2 im Elfmeterschießen. Das waren die Nachrichten mit Ute Mühlbauer. 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
6: Heute wird es wieder sehr sonnig sein. Wir kommen aus einer doch recht gut abgekühlten Nacht. Temperaturen 9 bis 14 Grad hatten wir heute Nacht. Es war sternenklar, entsprechend wolkenlos der Himmel momentan über dem Saarland. Im Laufe des Tages geht es hoch mit dem Thermometer auf bis zu 30 Grad und es bleibt recht freundlich. Nur ein paar lockere Wolken kommen dazu. Auch morgen und in den nächsten Tagen geht es freundlich weiter bei gleichen Temperaturen.
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6: Ja, wir haben nicht viel heute Morgen. Wir haben die Sperrungen in Saarbrücken wegen dem Altstadtfest, ne, am Stadtgraben und Schillerplatz. Da ist in beiden Richtungen gesperrt, noch bis Montagmorgen um 5. Aber ansonsten ist gerade nicht viel los. Geblitzt werden soll auf der A623 zwischen Dreieck Friedrichsthal und Saarbrücken. Gute Fahrt.
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6: Hallo, guten Morgen. Hier ist Michael Friemel. Schönen Samstag.
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1: Um 13 nach 7 mit Joachim Pütz. Guten Morgen, Joachim.
2: Morgen, Michael.
1: Joachim, einmal Sommerwetter bitte noch zum Wochenende.
2: Ja, das kriegst du zumindest heute. Strahlender Sonnenschein. So ein paar Wölkchen können mal am Himmel auftauchen, aber die haben eher Seltenheitswert. Und mit 26 Grad in Nohfelden bis 30 Grad in Differten ist es sommerlich warm. Morgen Sonntag vorübergehend mal ein bisschen wechselhafter. Es gibt mal Sonne, mal dickere Quellwolken. Vor allem im Hochwald sind auch einzelne Schauer unterwegs. Viel werden es nicht sein. Wird allerdings windig und mit 25 bis 28 Grad ein bisschen weniger warm als heute.
1: Jetzt starten wir am Montag in die zweite Ferienwoche im Saarland. Für die, die zu Hause bleiben, wie wird das Wetter?
2: Bestes Badewetter, viel Sonnenschein am Montag. Mit 27 bis 31 Grad geht's wieder hoch mit der Temperatur. Und ähnlich geht's dann auch in der neuen Woche, in den weiteren Tagen der neuen Woche weiter. Viel Sonnenschein, mal ein paar Wolken unterwegs, aber überall trocken und mit so 5, 26 bis um die 30 Grad bleibt es auch sommerlich warm.
1: Vielen Dank für die Aussichten. Ich wünsche Ihnen ein gutes Wochenende, Joachim.
2: Danke, ciao. Tschüss.

0: Jetzt bin ich froh, dass ich hier gerade mal ein bisschen Aufklärung bekomme, weil ich gestern Abend saß ich hier am Staden, ne, das Altstadtfest in Saarbrücken, und auf einmal denke ich, boah, die Musik von der Bühne, die kommt aber immer näher. Was ist wohl komisch, weil man hat die Bühne aus Saarbrücken hier in der Nähe vom Staatstheater, die haben die ganze Zeit gehört. Aber es ist halt plötzlich immer lauter und immer näher gekommen. Da dachte ich, ist sie in Bewegung? Und jetzt habe ich von Freaky Jörn hier gerade gelesen, was das ist. Wenn Sie da gestern waren, dann haben Sie es mitgekriegt, da ist ein Schiff unterwegs auf der Saar. Die Frosina, das ist unser normales Partyschiff, oder unser normales Schiff, das war als Partyschiff unterwegs gewesen mit Hausmusik. Feiernde Gäste an Bord, das war wirklich toll. Damit fahren die zurzeit auf und ab die Saar. Und jetzt hat Jörn die Frage beantworten können, wo dieses Schiff denn auch anlegt. Und also wo legt das Schiff an, wer legt dort auf und wie sind sie aufgelegt dabei bei dieser ganzen Nummer? Was ist denn das für ein Schiff?
1: Ach, da an der Berliner Promenade, Leute, das Partyschiff. Hier schon abgesperrt mit roter Kordel, aber es ist noch ein bisschen leise. Hallo, darf ich draufkommen?
2: Ja, selbstverständlich. Hallo, mein Name ist Hafsi, bin der Eigner der Frosina. Herzlich willkommen an Bord.
1: Für was wird denn die Frosina normalerweise genutzt, wenn es kein Partyschiff ist?
2: Normale Tage an der Anliege ist ein Mediterran-Restaurant drauf. Ne? Heute bleibt die Küche kalt.
3: Der Ron ist am DJ-Pult.
1: Mama, muss Sound auf die Orgel.
4: Servus, mein Name ist Ron Schatte. Ich bin einer der Veranstalter von der No Love Lost Bootsparty.
1: Ron, das gibt's ja nicht erst seit letzter.
4: Ich bin derjenige, der damit angefangen hat. Das ist dann jetzt mittlerweile fast 30 Jahre her.
1: Wie viele Leute passen hier auf das Schiff?
4: Ja, 100 Leute dürfen mitfahren, was bedeutet hat, dass wir auch überhaupt gar keine Werbung machen brauchten. War in genau 32 Minuten ausverkauft. Wir fahren wirklich einfach von Gersweiler nach Güdingen und Tuckern hin und her, weil das ist das, was die Leute wollen. Die wollen 3-4 Mal am Staden vorbei und winken und sehen und gesehen werden. Das ist so das Ding. Ne?
1: Ich wünsche gute Fahrt, schöne Party und cremt euch gut ein, weil Wetter ist genial.
4: Petri Heil.
0: Eine Möglichkeit, das Altstadtfest zu erleben, auf eine ganz besondere Art und Weise mit den Bootspartys auf der Frosina. Welche Möglichkeiten man sonst hat an diesem Wochenende? Jörn ist später Backstage bei den Machern vom Saarbrücker Altstadtfest, noch heute hier in SR3. Guten Morgen.

0: Norman hat sich auch den Smokey angezogen. Es ist 7:30.
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0: Ute Mühlbauer ist im Studio. Guten Morgen.
2: Guten Morgen. Proteste in Erfurt haben begonnen. Das Bündnis Widersetzen will versuchen, den AfD-Bundesparteitag zu verhindern. Derzeit ist etwa eine Autobahn bei Erfurt blockiert. Auch ein breites zivilgesellschaftliches Bündnis, unter anderem aus Gewerkschaften, Kirchen und Parteien, hat Proteste angekündigt. Insgesamt werden rund 50.000 Demonstranten erwartet. Kämpfe im besetzten Donbass. Russland hat nach eigenen Angaben eine Stadt eingenommen, die als wichtiges Verkehrs- und Industriezentrum gilt. Die ukrainische Führung hat das bisher nicht bestätigt. Feuer in Stuttgarter Großmarkt. Zwei Lagerhallen standen gestern Abend in Flammen. 200 Einsatzkräfte waren vor Ort, verletzt wurde niemand. Die Löscharbeiten dauern voraussichtlich noch bis in den Vormittag. Der Großmarkt bezeichnet sich selbst als drittgrößten Handelsplatz für frische Waren in Deutschland. Rehlinger sieht Diskussionsbedarf. Bei den geplanten Reformen der Bundesregierung muss nach Ansicht der saarländischen Ministerpräsidentin nachgebessert werden. Bei der Rente etwa müsse es zumindest rechtliche Regelungen für Erwerbsminderung und Berufsunfähigkeit geben. Tarifverhandlungen bei der Saarbahn. Der Kommunale Arbeitgeberverband Saar will den für Mittwoch in Frankfurt geplanten Termin wahrnehmen. Eine vertrauensvolle Tarifpartnerschaft mit der Gewerkschaft GDL erscheint laut KAV derzeit jedoch nicht möglich. Argentinien im Achtelfinale. Bei der Fußball-WM erzielte der Titelverteidiger gegen Außenseiter Kap Verde erst in der Verlängerung den Siegtreffer zum 3:2. Außerdem gewann Kolumbien 1:0 gegen Ghana. Gestern Abend schlug Ägypten Australien mit 4:2 im Elfmeterschießen.
0: Dankeschön, Ute.
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0: Viel Sonnenschein heute, fast störungsfrei, nur ein paar Wölkchen am Nachmittag dazu. Temperaturen bis zu 30 Grad. Auch morgen viel Sonne, ein paar mehr Wolken als heute. Vielleicht im Hochwald mal ein paar Tropfen bei bis zu 29 Grad. Und die nächste Woche wird auch sehr sommerlich, sehr warm.

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1: In Geislautern ist die Ludweiler Straße in Höhe der Rosseltalbrücke in beiden Richtungen wegen Instandsetzungsarbeiten bis Montagmorgen um 5 gesperrt. Und ebenfalls bis Montagmorgen um 5 kommt es zu Behinderungen in Saarbrücken wegen des Altstadtfestes. Die Straßen am Stadtgraben und Schillerplatz sind in beiden Richtungen gesperrt. Geblitzt werden soll auf der A623 zwischen dem Dreieck Friedrichsthal und Saarbrücken.
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1: Hallo, guten Morgen. Auf was freue ich mich? Jetzt geht nämlich heute wieder dieses Ereignis los, wo man sich mittags so schön auf die Couch fläzen kann, wenn man mal ein paar Minuten hat und einfach Urlaub im Fernsehen guckt. Die Tour de France startet wieder heute mit dem Einzelzeitfahren, Mannschaftszeitfahren heute in Barcelona. Jedenfalls, das geht jetzt in den nächsten Wochen wieder rund. Thema gleich.
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0: Der Startschuss fällt außerhalb Frankreichs wie so oft. Heute in Barcelona. Die Tour de France startet mit einem Mannschaftszeitfahren ins Jahr 2026. Und es ist dann schön. Es werden wieder tolle Wochen werden, wo wir super Bilder ganz sicher aus Frankreich sehen werden, wo wir aber höchstwahrscheinlich auch wieder großartigen Weltklasse-Sport erleben werden. An der Spitze mit Menschen, die sich nichts schenken werden. Wobei, wenn man sich es im letzten Jahr so angeguckt hat, da hatte man schon das Gefühl, dem zieht keiner mehr die Buchs runter da oder den macht keiner mehr fertig. Ne? Tadej Pogačar ist er auch in diesem Jahr der klare Favorit? Frage an unseren Experten Holger Gerska, der die Tour seit so vielen Jahren im Fernsehen kommentiert.
1: Ja, wer den Slowenen in den vergangenen Wochen und Monaten beobachtet hat, voriges Jahr bei der Tour, dann bei der Weltmeisterschaft, die er gewonnen hat, dann bei den Frühjahrsklassikern und jetzt auch bei der Tour de Suisse, hat das Gefühl, der Slowene ist noch mal stärker geworden, hat noch weniger Schwächen, ist noch unangreifbarer. Aber im Radsport gibt es eben auch Krankheiten, Stürze, schlechte Tage und es gibt einen Jonas Vingegaard. Der Däne ist dem Slowenen aus dem Weg gegangen in diesem Frühjahr. Beide haben ihre wichtigen Rundfahrten gewonnen. Vingegaard sogar den Giro d'Italia. Man darf sehr gespannt sein, wie das Kräfteverhältnis aussieht. Vingegaard war offensiver unterwegs, hat deutlich mehr angegriffen als in all den Jahren zuvor, als er eher passiv fuhr. Und das könnte unter Umständen wirklich für ein spannendes Duell sorgen. Aber der Papierform nach heißt der klare Favorit Tadej Pogačar.
0: Trotzdem hatten wir ja im letzten Jahr so eine große Freude an der großen Überraschung aus deutscher Sicht. Florian Lipowitz, boah, hatte die manchmal nass gemacht und war das so schön, dem zuzugucken. Florian Lipowitz, wie sind denn die Chancen in diesem Jahr?
1: Ja, voriges Jahr musste er eigentlich bis eine Woche vor dem Start in die Tour de France noch um seine Nominierung kämpfen. Das sieht dieses Jahr ganz anders aus. Er ist der Kapitän seiner Mannschaft, gleichauf mit dem Neueinkauf, dem Olympiasieger Remco Evenepoel aus Belgien. Ob die beiden so gut harmonieren, dass sie gegenseitig besser sind, als sie es waren bei der Tour de France. Beide haben jeweils einen dritten Platz auf dem Konto. Das wird sich zeigen. Davon wird auch vieles abhängen für Florian Lipowitz, dessen Stärken erst in der letzten Woche so richtig zum Tragen kommen mit den langen Anstiegen in den Alpen. Bis dahin muss er eigentlich ohne großen Zeitverlust nur so durchkommen und dann hat er die Chance mit, um das Podium zu kämpfen. Aber anders als voriges Jahr gibt es eben nach Pogačar und Vingegaard noch den 19-jährigen Franzosen Paul Sexas und den 22-jährigen Mexikaner Isaac Del Toro. Riesentalente, die einen gewaltigen Sprung nach vorn getan haben und mit denen Florian Lipowitz sich nun in diesem Jahr messen muss.
0: Mit einem Mannschaftszeitfahren in Barcelona über 19 Kilometer startet die diesjährige Tour de France. Heute zu sehen ab 14 Uhr natürlich wieder im Ersten und auch im ARD Sportshow Livestream. SR3 Saarlandwelle 7:41 Uhr. Wir freuen uns auf eine tolle Zeit.

Schönen guten Morgen, hier ist SR3 Saarlandwelle. Oh, das war ein Jahr, in dem es sehr schöne Ereignisse gab eigentlich. Das Jahr 1986, da gehen wir jetzt mal zurück. Das ist das Jahr, in dem Tom Cruise die Massen mit Top Gun begeistert hat zum ersten Mal. Europe hat den Welthit The Final Countdown rausgebracht. Zelda ist zum ersten Mal für Nintendo, für den Game Boy rausgekommen. Und das hier, das ist auch ein Song gewesen, der ganz weit vorne in den Hitparaden vertreten war. Und der wird Sie wahrscheinlich jetzt auch emotional in diese Zeit zurückholen. Die Münchner Freiheit mit 1000 Mal Du.

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1: Die Wuchlau. Wusch. Und schon ist noch mal halb Jahr rum.
2: Das ist wirklich extrem
1: Schnellgang. Am Anfang vom Jahr hat die Politik noch salbungsvolle Zukunftsversprechen verkündigt. Der Bundeskanzler zum Beispiel.
3: Unser Land soll auch in Zukunft eine gute Zukunft versprechen können.
1: Im Saarland wäre mir schon mit einer halbwegs passabel Gehwart einverstanden. Fortweg die Neuansiedlungen von Eswold und Wolfspeed geplatzt, die Autozulieferer in Schwierigkeiten. Aber unser Wirtschaftsminister Barke sieht eine super Zukunft vor sich.
4: Nach den Enttäuschungen, die wir jetzt erlebt haben, wollen wir die Zukunft gemeinsam auf breiten Schultern in die Zukunft tragen.
1: Jawohl, auf breite Schultern die Zukunft in die Zukunft tragen. Das beeindruckt auch der Finanzminister von Weizsäcker.
5: Ich bin begeistert.
1: Ajo, immer nur jammere tät ja auch nicht helfen.
5: Es geht auch darum, sich ein bisschen Mut zu machen.
1: Und wie einfach und schnell man sich Mut machen kann, hatte Minister Magnus Jung bewiesen, indem er einfach schlankweg behauptet hat,
6: Eswold und Wolfspeed waren Erfolge der Landespolitik.
1: Wie er dort drauf kommt, bleibt jetzt und in der Zukunft im Jung sein Geheimnis. Ui, also irgendwie kann man Anke Rehlinger als Landeschefin verstehen, wenn sie mit einem Hauch von Resignation feststellt.
2: Es ist nicht einfach, in dieser Zeit zu regieren.
1: Das sieht der Friedrich Merz in Berlin, wohl genauso. Der hat sich vom Grine Michael Kellner die Frage fällen lassen.
7: Haben Sie eigentlich den Mumm in der Hose? Haben Sie den Mumm? Haben Sie den Mumm? Haben Sie den Rücken? Haben Sie den Mumm?
1: Ja, wie ist das, Fritz? Hast du jetzt Mumm in der Buchs oder nicht?
8: Ich weiß es nicht. Ich weiß es nicht.
1: Er weiß es nicht, der Fritz, was will ich machen? Hat aber sofort Hilfe gekriegt von der Bundestagspräsidentin Julia Klöckner. Mumm in der Kanzlerbox? Kein Problem für Julia.
9: Machen Sie sich mal ganz locker. Wir kriegen das richtig ordentlich hier hin. Keine Sorge.
1: Gott sei Dank. Schließlich will der Bundeskanzler ab und zu ja auch mal Rambo-Zambo machen im Adenauerhaus. Und da ist es nicht schlecht, wenn man wenigstens ein bisschen Mumm in der Box hat. Komm, ey, geh mir bloß fort.

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9: 8 Uhr. Vor Beginn des AfD-Bundesparteitages heute in Erfurt kommt es zu Protesten. Am Morgen haben Demonstranten mehrere Zufahrtsstraßen blockiert. In der Innenstadt räumte die Polizei Straßenbahngleise, auf denen sich Protestierende festgeklebt hatten. Für SR Info Antje Kirsten.
10: Bei der Polizeiaktion kam es laut der Beamten zu keiner größeren Gegenwehr. Die Beamten hatten angekündigt, sämtliche Straßenblockaden auf dem Weg zum Parteitagsort zu räumen. Aktuell ist auch die Autobahn 71 bei Gispersleben blockiert. In der Nacht hatten die Beamten 3 Drohnen einkassiert. Über der Stadt herrscht ein Drohnenflugverbot. Auf dem Bahnhofsvorplatz haben sich am frühen Morgen mehrere hundert Menschen mit Plakaten, bunten Fahnen und Trommeln versammelt. Auch sie wollen später zur Messe ziehen, um gegen die AfD zu protestieren.
9: Die AfD will auf dem Parteitag einen neuen Bundesvorstand wählen. Alice Weidel und Tino Chrupalla kandidieren erneut für den Parteivorsitz. Die schwarz-rote Koalition stößt mit einem weiteren ihrer Reformvorhaben auf Kritik, auch in den eigenen Reihen. Mehrere Berliner SPD-Bundestagsabgeordnete kritisieren den Plan, den Ländern die Enteignung großer Immobilienkonzerne zu verbieten. Der Abgeordnete Demir sagte dem Tagesspiegel, ein Verbot durch den Bund wäre ein Wahlgeschenk an die Partei Die Linke. Er erinnerte daran, dass sich die Menschen in Berlin in einem Volksentscheid mit großer Mehrheit für die Vergesellschaftung großer Wohnungskonzerne ausgesprochen hatten. Seine Parteikollegin Klose betonte, die Möglichkeit zur Enteignung sei im Grundgesetz verankert. Damit sollte diese Möglichkeit auch den Ländern zur Verfügung stehen. Im Angriffskrieg gegen die Ukraine hat Russland die Einnahme der Stadt Kostjantynivka im Donbass gemeldet. Die Stadt war bereits Ende vergangenen Jahres schwer umkämpft. Russland sieht sie als wichtigen Stützpunkt für die Eroberung weiterer wichtiger Städte im Donbass. Nach Angaben der russischen Regierung wurden alle Einwohner aufgefordert, Kostjantynivka zu verlassen. Die Ukraine hat den Verlust der Stadt bisher nicht bestätigt. Ein Militärsprecher sagte gestern Abend, es gebe dort heftige Gefechte. Die Staatsanwaltschaft Saarbrücken hat die Untreue-Ermittlungen gegen den St. Ingberter Oberbürgermeister Meyer eingestellt. Das hat die Staatsanwaltschaft auf SR-Anfrage bestätigt. Demnach gibt es keinen hinreichenden Verdacht einer vorsätzlichen Pflichtverletzung durch den CDU-Politiker. Meyers Amtsvorgänger Wagner hatte ihn wegen Untreue verklagt. Er warf Meyer vor, eine Seniorenwohnanlage 2019 unter Wert an einen Freund verkauft zu haben. Die Montessori-Gemeinschaftsschule in Friedrichsthal ist erneut mit Nazi-Parolen und Symbolen beschmiert worden. Wie die Polizei mitteilte, ermittelt der Staatsschutz. SR-Reporter Max Friedrich berichtet.
11: Es ist schon das zweite Mal in nur einer Woche. Unbekannte haben alle Gebäude der Montessori-Gemeinschaftsschule in Friedrichsthal mit Nazi-Schmierereien überzogen. Zu lesen sind unter anderem Parolen aus der NS-Zeit. Auch das Gesicht von Adolf Hitler wurde mehrfach auf die Schule gemalt. Der Staatsschutz hat die Ermittlungen übernommen, auch wegen einer Drohung. Darin machen die Täter klar, dass sie die Schule wieder beschmieren werden, falls die Graffitis entfernt werden sollten. Die Schule geht davon aus, dass der Sachschaden bis zu 6.000 Euro beträgt. Grund für die hohen Kosten sei, dass auch Fenster beschädigt und einige Fensterrahmen beschmiert wurden.
9: Bei der Fußball-WM hat Titelverteidiger Argentinien das Achtelfinale erreicht. Das Spiel gegen den Außenseiter Kap Verde wurde für die Argentinier allerdings zur Zitterpartie. Immer wieder glich Kap Verde aus. Der Siegtreffer zum 3:2 für Argentinien fiel erst in der Verlängerung. Am Morgen hat außerdem Kolumbien gegen Ghana 1:0 gewonnen. Bereits gestern schlug Ägypten Australien mit 4:2 im Elfmeterschießen. Unterdessen hat Jürgen Klopp bestätigt, dass er Gespräche mit dem DFB über seine mögliche Verpflichtung als Bundestrainer führt. Das waren die Nachrichten mit Ute Mühlbauer. 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
12: So viele schöne Veranstaltungen an diesem Wochenende hier im Saarland, so viele Feste. Nicht nur das Altstadtfest in Saarbrücken, ne? St. Ingbert feiern, Ingobertusfest. Wir haben SR-Klassik am See in Losheim und das alles wird bei bestem Wetter heute über die Bühne gehen. Temperaturen bis zu 30 Grad sogar heute Nachmittag. Allerdings ist es keine schwüle Hitze, ist halbwegs erträglich und vor allen Dingen freundliches Wetter auch morgen am Sonntag. Wie geht's in der nächsten Woche weiter? Joachim Pütz.
13: Bestes Badewetter, viel Sonnenschein am Montag. Mit 27 bis 31 Grad geht es wieder hoch mit der Temperatur. Und ähnlich geht es dann auch in den weiteren Tagen der neuen Woche weiter. Viel Sonnenschein, mal ein paar Wolken unterwegs, aber überall trocken. Und mit so 5, 26 bis um die 30 Grad bleibt es auch sommerlich warm.
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12: In Geislautern ist die Ludweiler Straße in Höhe der Rosseltalbrücke in beiden Richtungen wegen Instandsetzungsarbeiten bis Montagmorgen gesperrt. In Saarbrücken haben wir einige Sperrungen wegen des Altstadtfestes bis Montagmorgen, die Straßen am Stadtgraben und Schillerplatz zum Beispiel. Und geblitzt werden soll auf der A623 zwischen dem Dreieck Friedrichsthal und Saarbrücken.
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12: Hallo und schönen guten Morgen. Hier ist Michael Friemel.
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0: Ist schon ein schöner Beruf, wenn du auch guckst, so Sendung mit der Maus, was die schon alles erlebt haben, was die alles so kennengelernt haben. Bei uns, den Kolleginnen und Kollegen, die als Reporterinnen und Reporter unterwegs sind, denen geht's ja nicht anders, was die an interessanten Sachen erleben. Mein Kollege Florian Rabari-Nejad ist da, grüß dich, guten Morgen.
1: Guten Morgen.
0: Du bist mit einem ganz besonderen Auto letzte Woche rumgefahren, mit einem Auto für Menschen mit Handicap. Wie sieht das Auto aus?
1: Also das Auto, das hatte über dem Gas- und Bremspedal so eine Metallplatte. Also ich konnte die Pedale nicht nutzen und musste meine Füße einfach auf die Platte legen.
0: Okay.
1: Dafür war da so ein Knüppel angebracht, der hat so ein bisschen ausgesehen wie so ein Schaltknüppel. Mhm. Und wenn du den runterdrückst, gibst du Gas und wenn du ihn nach oben drückst, bremst du. Also ich habe das Auto im Prinzip wirklich nur mit den Händen bedient.
0: Okay, weil ich habe diese Knüppel schon gesehen. Ich konnte mir nie was darunter vorstellen, wie das funktioniert. Es klingt cool.
1: Es war auch sehr cool, aber es war auch extrem anstrengend, weil es so eine ganz andere Art der Konzentration war. Also ich musste so krass drauf achten, wie meine Hände positioniert sind.
0: Und dass die Füße nicht was
1: genau,
0: machen.
1: Genau, und gleichzeitig wollten die Füße die ganze Zeit irgendwie mitarbeiten. Also ein bisschen wie bei Automatikautos, nur noch krasser. Und außerdem war am Lenkrad auch noch so eine Art Hebel angebracht mit ganz vielen Knöpfen. Okay. Den musste ich dann so greifen und auch mit dem dann das Lenkrad bewegen. Und durch die Knöpfe konnte ich durch den Knüppel alle Funktionen des Autos bedienen, ohne das Lenkrad loszulassen. Also Scheibenwischer, Hupe, Blinker, wirklich alles.
0: Also das klingt ehrlich, es klingt nach einer Herausforderung. Bist du gefahren, hast du es probiert?
1: Ich bin gefahren. Und es war sehr ungewohnt und ich muss ehrlich sagen, ich habe mich da auch nicht so sicher und selbstbewusst gefühlt wie sonst im Auto, weil da hat einfach so ein bisschen die Selbstverständlichkeit beim Fahren gefehlt. Besonders wenn ich so kurvenflüssig fahren wollte, habe ich wirklich gemerkt, dass mir irgendwie die Kontrolle übers Auto fehlt, beziehungsweise ich mir die nicht so zutraue wie sonst, weil ich halt nur bremsen und Gas geben mit der Hand plus noch irgendwie anders lenke durch den Knüppel. Also es war seltsam, aber cool.
0: Es ist ja die Möglichkeit für Menschen mit Handicap weiterhin Auto zu fahren.
1: Genau, der Knüppel zum Gas geben und bremsen zum Beispiel. Durch den können Menschen, die querschnittsgelähmt sind, immer noch Auto fahren, weil die können natürlich nicht auf die Pedale drücken, aber dadurch dann beschleunigen und bremsen. Oder der Hebel am Lenkrad. Dadurch können zum Beispiel Menschen, denen ein Arm fehlt oder die einseitig gelähmt sind, weiterhin alle Funktionen des Autos bedienen, ohne das Lenkrad loszulassen, was ja so vorgeschrieben ist. Und genau solche Menschen, um die kümmert sich die Fahrschule Nagel in Heusweiler. Karl-Heinz Nagel, der betreibt die und kümmert sich seit 47 Jahren um die Fahrausbildung für Menschen mit Handicap. Und er hat mir mal erzählt, wie damals die Idee entstanden ist.
2: Ich lag bei einem Verkehrsunfall im Krankenhaus und lernte dort einen jungen Mann kennen, der von heute auf morgen querschnittsgelähmt war. Und wir hatten halt eben Zeit, wir haben viel geredet miteinander. Von den Sachen habe ich gar nichts gewusst. Also für mich war jemand, der im Rollstuhl sitzt, okay, der kann nicht mehr gehen und fertig. Da war die Sache erledigt, ich hatte keine Berührungspunkte da, ich kannte niemanden und der hat mich aufgeklärt. Und den habe ich damals versprochen, wenn ich jetzt hier rauskomme aus dem Krankenhaus, mache ich was für Handicap-Leute.
1: Ja, und genau das hat er auch gemacht. Und die ersten 5 Jahre, hat er erzählt, hat er dann erstmal quasi nur von denen gelernt.
2: Und die haben mir auch vieles beigebracht, was für mich, das war unerklärlich. Wie kann jemand mit einer Hand einen Schuh binden? Ja? Oder wie kann man mit einer Hand, wie kann man da eine Kartoffel schälen? Ne? Und solche Sachen halt eben. Also sie haben mir viel beigebracht.
1: Ja, und seitdem können Menschen mit Handicap bei ihm in der Fahrschule ihren Führerschein machen und bei Bedarf auch das Auto so umbauen lassen, um dann trotz Handicap noch selbstständig fahren zu können.
0: Toll. Habe ich mir nie Gedanken drüber gemacht. Also auch, dass es sowas bei uns im Saarland gibt, dass es speziell eine Ausbildung für Menschen mit Handicap am Auto gibt und dass da auch umgebaut wird. Die Fahrschule Nagel, die machen das in Heusweiler und Florian Rabari-Nejad hat das kennengelernt. Super, danke dir.
1: Gerne.

0: Alles. Mann, manchmal kommt alles zusammen, oder? Gerade haben wir die Fußball-Weltmeisterschaft, die Tour de France heute startet. Aber seien wir ehrlich, das größte Event des Jahres, das hat gestern Nacht stattgefunden.
1: We have official confirmation. Taylor Swift und Travis Kelce are married.
0: Jawohl, Taylor Swift und Travis Kelce sind jetzt offiziell verheiratet. Es ist ein bisschen blöd gelaufen. Wir hatten ja auch die Einladung gehabt, meine Frau und ich. Die haben relativ früh schon geschrieben. Es war auch eigentlich alles klar. Wir hatten dann nur dieses Problem, dass unsere Mülltonne im Moment so, ich weiß nicht, ob es kennen, so im Sommer, manchmal stinkt die, also die Mülltonne, kannst nichts daran ändern. Und ich hatte mir vorgenommen, die gestern mal sauber zu machen. Ich dachte, nee, komm, dann machen wir lieber erstmal das, bevor ich da. Und dann habe ich Giselle Uecker, unsere Korrespondentin, hingeschickt, weil die wusste ja auch, was da los war. Und das muss ich sagen, Giselle, die hat mit einer Nachricht aufgemacht, die fand ich sehr, sehr spannend. Wer hat die beiden denn getraut?
2: Die Trauung hat für viele ziemlich überraschend Schauspieler und Comedian Adam Sandler durchgeführt. Er ist wohl mit Swift und Kelce befreundet. Trauzeugen waren die beiden Brüder des Brautpaars. Klassische Brautjungfern soll es nicht gegeben haben.
0: Also die Hochzeit fand im Madison Square Garden statt, ne, da wo entweder Billy Joel auftritt oder die New York Knicks spielen. Aber wie das jetzt da drin für eine Hochzeit ausgesehen hat, ich kann es mir nicht vorstellen. Ehrlich gesagt, wir wissen auch nicht so ganz, was da drinnen los war.
2: Das ist bisher nach wie vor ein streng gehütetes Geheimnis. Es durfte ja auch niemand Handys reinnehmen, nicht die Gäste, nicht mal die Mitarbeiter oder Sicherheitskräfte bei der Hochzeit. Die Sprecherin von Taylor Swift hat aber immerhin was zum Outfit des Brautpaares bei der Trauung verraten. Beide hatten wohl Haute Couture von Dior an und die Braut soll Schuhe von Louboutin und Schmuck von Cartier getragen haben. Ich bin mir aber ziemlich sicher, dass das nicht die einzigen Outfits des Abends waren. Beide haben sich ziemlich sicher für die Party nach der Trauung nochmal umgezogen.
0: So, aber ich habe mir dann gestern schon mal den Spaß gemacht, nochmal geguckt, mit wem wir da gefeiert hätten, wenn diese Mülltonne nicht. Also, wen ich da alles verpasst habe gestern, da sind ja Menschen angerollt in ihren schwarzen Limousinen. So viele SUVs in der Stadt, die da angerollt sind. Wer war denn alles da? Giselle.
2: Es sollen ja etwa 1000 Gäste angereist sein. Die meisten von ihnen haben wir aber nicht gesehen, weil sie in SUVs mit abgedunkelten Scheiben durch so eine Art Zelttunnel in die Arena gefahren worden sind. Ein paar Stargäste wurden aber trotzdem gesichtet. Direkt vor Ort zum Beispiel die Schauspieler Hugh Grant und Ethan Hawke und außerdem auch Late-Night-Moderator Jimmy Fallon. Und ganz in der Nähe sind Sängerin Camila Cabello, Model Gigi Hadid oder auch der Sänger Ed Sheeran gesehen worden. Alle waren für eine Hochzeit angemessen gekleidet, sodass man davon ausgehen kann, dass sie wahrscheinlich gerade unterwegs dorthin waren.
0: Ja, waren alle ganz schnatz gewesen. Die meisten in Smoking. Also, sah wirklich toll aus, also die Männer. SR3 Saarlandwelle um 8.25 Uhr. Hier ist sie mit Shake It Off. Taylor Swift in SR3. Guten Morgen. Sie hat geheiratet.

0: Schönen guten Morgen, hier ist SR3 Saarlandwelle, es wird gleich 8:30.
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0: Mit Ute Mühlbauer, guten Morgen.
2: Guten Morgen. Proteste gegen AfD-Parteitag. In Erfurt haben Demonstranten mehrere Zufahrtsstraßen blockiert. Die Polizei musste Straßenbahngleise räumen, auf denen sich Protestierende festgeklebt hatten. Ein breites zivilgesellschaftliches Bündnis, unter anderem aus Gewerkschaften, Kirchen und Parteien, hatte die Proteste angekündigt. Kritik aus den eigenen Reihen. Mehrere Berliner SPD-Bundestagsabgeordnete kritisieren den Plan der schwarz-roten Koalition, den Ländern die Enteignung großer Immobilienkonzerne zu verbieten. Unter anderem verwies die Abgeordnete Klose darauf, dass die Möglichkeit zur Enteignung im Grundgesetz verankert ist. Nazi-Schmierereien in Friedrichsthal. An der Montessori-Gemeinschaftsschule haben Unbekannte alle Gebäude bereits zum zweiten Mal in dieser Woche mit Graffiti besprüht. Zu lesen sind unter anderem Parolen aus der NS-Zeit. Der Staatsschutz ermittelt. Kolumbien im WM-Achtelfinale. Die Südamerikaner schlugen Ghana mit 1:0. Ebenfalls in der nächsten Runde steht Titelverteidiger Argentinien nach einem 3:2 nach Verlängerung gegen Außenseiter Kap Verde. Außerdem war Ägypten gegen Australien mit 4:2 im Elfmeterschießen erfolgreich.
0: Danke, Ute.
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0: Sehr freundlich, sehr sonnig dieser heutige Samstag. Temperaturen am Nachmittag zwischen 26 und 30 Grad. Auch morgen ähnliches Wetter wie heute. Kann sein, dass es dann im Hochwald vielleicht mal für ein paar Tropfen reicht. Nächste Woche wieder sommerlich und warm bis zu 30 Grad.
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0: In Geislautern ist die Ludweiler Straße in Höhe der Rosseltalbrücke in beiden Richtungen wegen Instandsetzungsarbeiten bis Montag gesperrt. Und in Saarbrücken sind die Straßen am Stadtgraben und Schillerplatz wegen des Altstadtfestes dicht. Geblitzt werden soll heute auf der A623 zwischen dem Dreieck Friedrichsthal und Saarbrücken.
1: 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Guten Morgen.
0: Hallo und guten Morgen. Hier ist Michael Friemel. Schönen Samstag.
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0: Guten Morgen, hier ist SR3 Saarlandwelle am Samstag. Gerade ist ja bei bestem Wetter das Saarbrücker Altstadtfest gestartet. War richtig was los gestern Abend in der Stadt. Es ist aber, das ist das Schöne bei diesem Fest, immer so eine entspannte Atmosphäre. Obwohl es so viele Bühnen gibt, jede Menge Programm, jeder findet da für sich was. Und das bedeutet natürlich auch, wenn es so viele Bühnen und Programm gibt, dass es da jede Menge Arbeit im Vorfeld gibt, Planung und Vorbereitung. Unser Reporter Freaky Jörn hatte eine Mission. Er wollte hinter den Kulissen die Macher und die Organisatoren vom Altstadtfest aufsuchen. Das Problem nur, dafür musste er erstmal Backstage kommen.
1: Und wie das mit Backstage halt immer so ist, ist da natürlich auch ein Zaun drumherum. Jetzt gucke ich gerade mal.
2: Hallo.
1: Hallo. Darf ich mal kurz rinkommen?
2: Ja.
1: Du bist die?
2: Maria.
1: Maria, was machst du hier?
2: Ich mache die künstlerische Leitung des Altstadtfestes. Also meine Aufgabe ist es, dass der Zeitplan jetzt hier an der Hauptbühne, dass da alles in Time ist, dass jeder weiß, was er zu tun hat und Hilfskräfte zu organisieren, zu schauen, dass alles im Lot ist.
1: Sag mal, sind denn auch schon Stars da?
2: Ja, tatsächlich.
1: Wer?
2: Also schon an Crewmitgliedern da ist die Band von Joris, Clock Clock. Mogwai ist auch noch ein, denke ich, großer Name.
1: Okay, hier wird noch schwer gearbeitet. Ich gucke mich einfach noch so ein bisschen um.
2: Sehr gerne.
3: Hallo, mein Name ist Anne Kalb und ich bin die Projektleitung vom Saarbrücker Altstadtfest.
1: Das ist eine Aufgabe, oder?
3: Ja, ist tagesfüllend.
1: Eigentlich ganz angenehm jetzt. Die Sonne scheint und es sind so zwischen 20 und 30 Grad optimal, oder?
3: Es ist perfektes Altstadtfestwetter. Also ich bin völlig glücklich, weil es ist toll.
1: Es gab hier mal irgendwie so ein bisschen Huddel mit Wasser. Alles im grünen Bereich?
3: Genau, alles im grünen Bereich. Wir haben ja in der Stadt auch Trinkwasserzapfsäulen. Die Stände sind ausgestattet. Wir haben hier an der Bühne, sollte es zu heiß sein, auch im Bühnengraben Wasser für die Besucher. Also alles im grünen Bereich.
1: Ganz, ganz viel Spaß und immer gut Increme und viel Trinke.
3: Vielen Dank.
4: Danke. Hallo, mein Name ist Norbert Künzer. Ich war Programmchef vom Saarbrücker Altstadtfest.
1: Norbert, bist du aber immer noch da?
4: Ich komme immer noch gucken und meine alten Kollegen freuen sich immer, wenn ich komme. Und
1: wenn man das so lange gemacht hat?
4: Ja, klar. Mein Baby irgendwo, ja.
1: Du hast auch zukünftige Sternchen da noch Saarbrücker gebracht.
4: Also zum Beispiel 2008 hatten wir hier Stefanie Heitzmann. Und dann haben wir die zwei Tatort-Kommissare, den Prahl und den Liefers.
1: Da erinnere ich mich dran.
4: Max Mutzke ist hier mal aufgetreten mit dem großen Orchester vom Staatstheater. Michael Schulte hatten wir hier. Dann Les Eldin. Fantastisch.
1: Danke dir, Norbert. Gell?
4: Kein Problem. Bis dann. Ciao.
1: Ja, ciao.
0: Freaky Jörn hinter den Kulissen beim Saarbrücker Altstadtfest. Und das geht weiter heute mit tollem Programm und vor allen Dingen mit wunderbarem Wetter. Schönen guten Morgen, Saarland.

Ach, hier hätten wir übrigens noch den Mann, der gestern Abend ab 22.30 Uhr vom Staatstheater in Saarbrücken für beste Stimmung gesorgt hat an der SR-Bühne. Haben Sie ihn gehört? Waren Sie dort? Wenn nicht, dann kriegen Sie ihn jetzt hier in SR3.

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8: 9 Uhr. In Erfurt beginnt in einer Stunde der Bundesparteitag der AfD. Auf den Straßen der Stadt formieren sich immer mehr Proteste gegen die Partei. Die Polizei hat einen Autobahnabschnitt wegen einer Sitzblockade gesperrt. Auch in der Innenstadt sind Straßen blockiert. Rund 50.000 Demonstrierende werden erwartet. Auf dem Parteitag stellen sich die beiden AfD-Vorsitzenden Weidel und Chrupalla zur Wiederwahl. Außerdem hat der laut Verfassungsschutz rechtsextreme Thüringer AfD-Chef Höcke einen Antrag eingereicht, der die sogenannte Unvereinbarkeitsliste der Partei aufweichen könnte und damit die Abgrenzung zu extremen Kräften wie der identitären Bewegung. Gegen die Pläne der Bundesregierung, die Regelungen bei Krankschreibungen zu verschärfen, regt sich immer mehr Kritik. Die schwarz-rote Koalition will telefonische Krankschreibungen abschaffen. Arbeitnehmer sollen künftig bereits am ersten Krankheitstag eine Arztpraxis aufsuchen. Der Patientenbeauftragte der Bundesregierung Schwarze von der SPD verwies auf eine erhöhte Ansteckungsgefahr und sprach von einer unnötigen Belastung für alle. Auch der CDU-Arbeitnehmerflügel CDA sprach sich dafür aus, die Pläne zu überdenken. Zuvor hatte der Hausärzteverband darauf hingewiesen, dass die Praxen mit Millionen zusätzlichen Patientenbesuchen überlastet würden. Im Tarifkonflikt bei der Saarbahn soll in der kommenden Woche wieder verhandelt werden. Der Kommunale Arbeitgeberverband KAV Saar kündigte an, den Termin am Mittwoch wahrnehmen zu wollen. Zugleich kritisierte er aber erneut das Verhalten der Gewerkschaft Deutscher Lokomotivführer GDL. SR-Reporter Peter Sauer.
9: Zwar fehle derzeit völlig die Fantasie, wie man in der aktuellen Situation zu einer Einigung mit der GDL kommen könne, dennoch will der KAV Saar den Gesprächstermin am Mittwoch in Frankfurt wahrnehmen. Eine vertrauensvolle Tarifpartnerschaft erscheine derzeit unmöglich, zumal die GDL angekündigt hatte, den Tarifkonflikt notfalls bis Weihnachten führen zu wollen. Die Saarbahnfahrer streiken aktuell bereits zum 6. Mal, seit Donnerstag und noch bis Montag früh. Die Saarbahn GmbH setzt wegen des Altstadtfestes in Saarbrücken am Wochenende einen Schienenersatzverkehr mit Bussen ein.
8: In Landsweiler-Rehden hat es gestern Abend in einem Wohn- und Geschäftshaus gebrannt. Wie die Polizei dem SR mitteilte, konnten sich alle Bewohner auf die Straße retten. Es sei niemand verletzt worden. Die Wohnung, in der das Feuer ausbrach, ist zurzeit nicht bewohnbar. Laut Polizei laufen die Ermittlungen zur Brandursache noch. Zurzeit geht sie aber davon aus, dass ein technischer Defekt an einer Klimaanlage das Feuer auslöste. Neben Polizei und Rettungskräften waren 85 Feuerwehrleute im Einsatz. Hitze und Trockenheit lassen die Pegelstände an vielen Flüssen in Deutschland sinken. In Nordrhein-Westfalen haben zahlreiche Landkreise und Städte deshalb jetzt die Wasserentnahme aus vielen Flüssen verboten. Verstöße werden mit bis zu 50.000 Euro bestraft. Weiterhin erlaubt ist das Tränken von Nutztieren und das Abschöpfen mit Handgefäßen. Von den Behörden hieß es, die Pegelstände befänden sich auf einem Niveau, das sonst erst im Spätsommer erreicht werde. Auch der Kreis Ludwigsburg in Baden-Württemberg hat die Wasserentnahme aus Bächen, Flüssen und Seen ab sofort verboten. In den USA wird heute der 250. Jahrestag der Unabhängigkeit gefeiert. Wegen einer extremen Hitzewelle wurden mehrere Veranstaltungen abgesagt, auch die geplante große Parade in Washington. Für SR-Info Nina Barth.
10: Meteorologen warnen, dass die gefühlten Temperaturen in Washington heute bei bis zu 46 Grad liegen könnten. Schon gestern wurden in der Hauptstadt mehr als 39 Grad gemessen und damit der mehr als 150 Jahre alte Hitzerekord für einen 3. Juli in Washington gebrochen. Für mehr als 185 Millionen Amerikaner gilt eine Hitzewarnung. Das ist mehr als die Hälfte der Bevölkerung.
8: Und das waren die Nachrichten mit Ute Mühlbauer. 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
9: Das wird heute ein sonniger Sommertag mit rund 16 Stunden Sonnenschein und Höchstwerten zwischen 26 und 30 Grad. Also in dem Bereich, wo wir es durchaus noch aushalten können. Wir erinnern uns, wir hatten es auch schon mal 11 Grad wärmer oder sollte ich sagen heißer, genau. Diese Hitzewelle, die liegt weit hinter uns zum Glück. Und das, was in den kommenden Tagen auf uns zukommt, bleibt auch immer so im Bereich knapp drunter 30 Grad. Wir gucken uns gerne mal die Nacht noch an. Bei 16 bis 13 Grad lässt sich es auch noch aushalten. Und der Sonntag vorübergehend wechselhaft mit Sonnenschein, ein paar dickeren Wolken im Hochwald. Kann es hier und da mal einen Regenschauer geben morgen. Ansonsten bleibt es trocken und es ist weiterhin sommerlich warm. Morgen bis zu 28 Grad, Montag dann bis 31 Grad.
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9: Regionalverband Saarbrücken in Geislautern ist die Ludweiler Straße in Höhe der Rosseltalbrücke in beiden Richtungen wegen Instandsetzungsarbeiten gesperrt. Das dauert bis Montag früh um 5. In Saarbrücken sind die Straßen am Stadtgraben und Schillerplatz in beiden Richtungen wegen des Altstadtfests dort gesperrt. Auch bis Montag früh um 5. Dann haben wir einen Blitzer. In Frau Lautern ist der in der Leberer Straße. Da passen wir bitte auf. Und die Polizei hat auch noch Geschwindigkeitskontrollen auf der A623 zwischen Dreieck Friedrichsthal und Saarbrücken angekündigt. 9:05 haben wir es. Ich wünsche Ihnen eine gute Fahrt.
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9: Hier ist Marcel Lütz-Binder. Guten Morgen, dann mal rein ins Wochenende.
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Tour, weißt du nicht. Was ich weiß, ist, dass mein Kollege Florian Rabarinejad heute mit ganz kleinen Äuglein mir gegenüber sitzt, weil er tatsächlich sich wieder das Spiel angeguckt hat. Das Spiel der Nacht. Es war natürlich Argentinien gegen Kap Verde. Mit dem besseren Ende für Argentinien, verdienterweise, aber die haben sich gewehrt. Also das ist ein wirklich tolles Spiel gewesen. Ich gucke nochmal rüber. 3-2 ist es ausgegangen. Er nickt mir zu, hebt den Daumen hoch. Das geht noch. Ansonsten geht bei den Kollegen wahrscheinlich heute nicht mehr viel. Der möchte ins Bettchen. Aber es lohnt sich, ab und zu nochmal reinzugucken bei dieser Fußball-Weltmeisterschaft, auch wenn Deutschland nicht dabei ist. Dafür gibt es Neuigkeiten, nämlich was den Nachfolger von Herrn Nagelsmann als Bundestrainer betrifft. Darüber werden wir heute noch berichten. In einer guten halben Stunde gibt es da Neues aus gut informierten Kreisen. Und davor natürlich immer wieder tolle Musik, auch am Samstag. Alison Moyet habe ich noch und Ace, how long?

0: Alison Moyet, Week in the Presence of Beauty. Er war ein absoluter Kenner der Rock- und Pop-Historie, Frank Laufenberg, mit seinen Geschichten über Musikstars und One-Hit-Wonder von früher und heute. Da hat er uns immer begeistert. Und sein 2 bei Frank hier, die kleinste Radioshow der Welt bei SR3, war auch immer ein Hinhörer. Morgen ist schon ein Jahr her, dass Frank gestorben ist. Jetzt hat er einen ganz besonderen Gedenkstein bei seiner letzten Ruhestätte bekommen. Christian Job.
1: Frank Laufenbergs jahrzehntelange Radiomelodie J.J. Cale's Okey. Auf dem Friedhof der kleinen Eifelgemeinde könnte man das auf den Ohren haben, bei den Urnengräbern, und die besondere Skulptur anschauen. Ein Quader aus dunklem schwedischen Granit, und der wird von einer Bronzeplastik gekrönt. Darauf ein großer Kopfhörer und ein kleines Mischpult mit geschlossenen Reglern. Das ist zu erkennen in diesem stilisierten Studio, das von Wellen gesäumt wird. Einmal stehen die für Radiowellen und gleichzeitig für den Lebensfluss. Eingearbeitet ist die Titelzeile von Here Comes the Sun. Die Idee zur Gestaltung der Gedenkstätte stammt von Laufenbergs Ehefrau Petra. Steinmetz und Bildhauer Sebastian Langner aus Wittlich hat die Form und die Gedenkstätte erstellt. Die Bronzeplastik wurde in Tschechien gegossen. Für Petra und Frank Laufenberg hatte der Beatles-Song eine besondere Bedeutung, ist aber für jeden Betrachter möglicherweise mit einem ganz anderen Kontext positiv besetzt. Er weist auf eine schöne Melodie für ganz individuelle Erinnerungen, erklärt Petra Laufenberg, die einen Ort für Freunde und Fans schaffen will. Man kann in Laufeld das Radio feiern und den Mann, der jahrzehntelang in diesem Medium den unterschiedlichsten Lebenssituationen war, gedenken. Der bekannte Radio-DJ, Fernsehmoderator, Buchautor und SR3-Musikkolumnist Frank Laufenberg hatte nach seiner Heimat Köln und der Stadt seiner Karriere Baden-Baden über ein Jahrzehnt in der Eifel gelebt und gearbeitet. Sein Grab ist zu den Öffnungszeiten des Laufelder Friedhofs öffentlich zugänglich. Man erreicht den Ort über die A1-Abfahrt Manderscheid in wenigen Minuten.
0: Und zu Ehren von Frank Laufenberg spielen wir natürlich nochmal die Beatles mit Here Comes the Sun.

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3: 9.30 Uhr.
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6: Guten Morgen. Massive Proteste. In Erfurt beginnt in einer halben Stunde der Bundesparteitag der AfD. Ein breites zivilgesellschaftliches Bündnis hatte dagegen Proteste angekündigt. Die Polizei hat einen Autobahnabschnitt wegen einer Sitzblockade gesperrt. Auch in der Innenstadt sind Straßen blockiert. Tarifverhandlungen bei der Saarbahn. Der kommunale Arbeitgeberverband Saar will den für Mittwoch in Frankfurt geplanten Termin wahrnehmen. Eine vertrauensvolle Tarifpartnerschaft mit der Lokführergewerkschaft GDL hält der KAV nach eigenen Angaben derzeit jedoch nicht für möglich. Brand in Landsweiler Reden. Die Bewohner eines Wohn- und Geschäftshauses konnten sich gestern Abend selbst retten. Verletzt wurde niemand. Die Polizei geht derzeit davon aus, dass ein technischer Defekt an einer Klimaanlage das Feuer auslöste. Sinkende Pegelstände. In Nordrhein-Westfalen haben zahlreiche Landkreise und Städte die Wasserentnahme aus vielen Flüssen verboten. Laut den Behörden befinden sich die Pegelstände aufgrund von Hitze und Trockenheit auf einem Niveau, das sonst erst im Spätsommer erreicht wird.
3: Danke, Ute.
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3: Oh, ein schöner Tag heute. Sonniges Sommerwetter. Die Sonne scheint wirklich bis zum Schluss. Die versteckt sich nicht hinter Wolken, nix. Nein, die ist 16 Stunden bei uns heute. 26 bis 30 Grad bringt sie uns. Und das Ganze hängt mit einem Azorenhoch zusammen. Nur, dass Sie es schon mal gehört haben. Die Tiefstwerte der Nacht, 16 bis 13 Grad. Schön durchlüften. Morgen schaffen wir bis zu 28 Grad. Also sommerlich warm auf jeden Fall, aber ein bisschen wechselhafter mit Sonnenschein und dickeren Wolken. Hochwald kann es dann auch mal einen Regenschauer geben. Der Montag sonnig, zeitweise leicht oder locker bewölkt und teils hochsommerliche Höchstwerte. Das heißt aber nicht jetzt brutale Hitze, sondern immerhin 27 bis 31 Grad.
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3: Regionalverband Saarbrücken in Geislautern ist die Ludweiler Straße in Höhe der Rosseltalbrücke in beiden Richtungen wegen Instandsetzungsarbeiten gesperrt bis Montag früh um 5. Dann haben wir in Saarbrücken die Straßen am Stadtgraben und Schillerplatz in beiden Richtungen wegen des Altstadtsfestes gesperrt, auch bis Montag früh um 5. Und wir kommen zu den Blitzern. In Frau Lautern gibt es einen in der Leberer Straße und die Polizei hat angekündigt, auch noch einen aufzustellen auf der A623 zwischen Dreifriedrichsthal und Saarbrücken. Das war's von uns. Wenn es noch was gibt, 0800 700 8000. Damit geht's in die Verkehrsredaktion. Anruf kostenlos für Sie. Gute Fahrt.
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1: 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Wie geht's weiter mit der deutschen Fußballnationalmannschaft? Wer wird die künftig trainieren? Die Diskussion um die Nachfolge von Julian Nagelsmann ist entbrannt und einer, der ist ganz vorne in der Kandidatenkür. Und was der zu sagen hat, das hören wir gleich.
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0: die Bengals. If she knew what she wants. Was der Fußballfan will, das wissen wir. Der will erfolgreichen Fußball sehen, auch von der deutschen Mannschaft. Das war jetzt bei dieser Weltmeisterschaft nicht so der Fall, wie man sich das ausgerechnet hatte. Und deswegen war der Druck einfach sehr groß auf unseren Bundestrainer geworden. Und die Konsequenz gab es dann gestern. Julian Nagelsmann trat zurück. Und jetzt die große Frage, wer macht's denn jetzt nach ihm? Wer wird Nachfolger? Da wird vor allem ein Name genannt, und zwar auch schon, als Nagelsmann noch im Amt war, hat man den immer wieder gehört, Jürgen Klopp. Der hat sich gestern bei den Kollegen von Magenta TV auch zum ersten Mal dazu geäußert.
1: Ich möchte damit nur zum Ausdruck bringen, dass ich durchaus weiß, wie nah Wohl und Wehe im Fußball zusammenliegen. Und wenn wir den Elfmeter verwandelt hätten und Paraguay nicht, dann würden wir hier heute nicht stehen. Aber jetzt sind die Dinge, wie Sie sehen. Julian ist zurückgetreten und der DFB kümmert sich um eine Nachfolgeregelung und ist in dem Zuge dieser Gedanken, die Sie sich gemacht haben, auf mich zugekommen. Ja.
0: Okay, aber naja, er ist ja jetzt nicht ganz frei. Klopp hat ja aktuell noch einen Job.
1: Ich habe einen bestehenden Vertrag mit Red Bull. Habe mehrfach gesagt, wie gerne ich diesen Job mache. Bin als Mensch so, dass ich normalerweise Verträge super gerne einhalte. Habe durchaus auch gesagt, dass ich Interesse daran habe, an den Gesprächen habe, weil die müssen natürlich erst geführt werden. Mit meinem Arbeitgeber, mit Oliver Minzlaff, muss ich natürlich auch reden, weil ich weiß, dass er ihm der deutsche Fußball auch am Herzen liegt und er dementsprechend sehr offen ist für diese Gespräche, aber geführt werden müssen sie ja trotzdem.
0: Ist er denn generell bereit für den Job als Bundestrainer? Ja, dazu hat er sich zumindest auch gestern noch geäußert.
1: Ich habe vor 2 Jahren ungefähr habe ich in Liverpool aufgehört und habe gesagt, dass mir die Energie fehlt für eine weitere Aufgabe oder für ein weiteres Jahr mit Liverpool. Ich bin mittlerweile mehr als aufgetankt, also ich bin bereit,
0: Ja, das war doch ein Ja, oder? Grundsätzlich hat er also Lust auf den Job und es müssen halt erstmal noch Gespräche geführt werden und dann steht da so einiges noch für ihn an. Müssen wir mal gucken, wie sich's entwickelt. Wir halten Sie auf jeden Fall auf dem Laufenden, auch hier auf SR3.

0: gibt jetzt Berner und Marv. Halt mich fest.
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0: Ich sage guten Morgen, Joachim Pütz.
2: Morgen, Marcel.
0: Das ist ein Wetter und ich habe gelesen, 16 Stunden Sonnenschein. Und das bei Temperaturen, wo man nicht direkt weggebrutzelt wird, aber so richtig schon sommerlich, dass man es genießen kann, oder?
2: Ja, absolut. Heute die maximal mögliche Sonnenscheindauer. Wolken gibt's da kaum. Und wenn ein paar auftauchen, Schatten spenden sie auch nicht. Und die Temperatur ist sehr angenehm. 26 Grad in Nohfelden bis 30 Grad in Wattgassen. Und nach einer meist sternenklaren Nacht, die wieder schlaftaugliche Temperaturen liefern, wird's morgen am Sonntag vorübergehend ein bisschen wechselhafter. Da stören so ein paar atlantische Tiefausläufer. Da gibt's mal Sonne, mal dickere Quellwolken. So vor allem im Hochwald sind auch einzelne Schauer unterwegs. Und diese Tiefausläufer sorgen auch dafür, dass es morgen windig wird. Und mit 25 bis 28 Grad ist es nicht mehr ganz so warm wie heute.
0: Wir werden ja in der kommenden Woche durchaus die 30 Grad hin und wieder streifen. Früher waren ja 30 Grad knallheiß. Heute fühlt es sich schon fast angenehm an, ne?
2: Ja, das ist das neue Normal, dass 30 Grad jetzt, wir nennen es immer noch Hitzetag, aber es fühlt sich dann doch nicht mehr so schlimm an. Und auch der Montag. Viel Sonnenschein, paar lockere Wolken. Und die 30-Grad-Marke könnte sogar knapp überschritten werden. Der Dienstag, da haben wir so einen Wechsel aus Sonne, dichteren Wolken, aber es bleibt überall trocken bei 26 bis 30 Grad. Und Mittwoch dann wieder strahlender Sonnenschein und mit 24 bis 29 Grad sind wir so ein bisschen unterhalb dessen, was der Wochenbeginn uns bringt. Aber das ist absolut angenehme Sommerwärme.
0: Das ist tolles Ferienwetter für alle, die zweite Ferienwoche begehen dürfen. Und so kann das dann gerne auch weitergehen. Aber wir wollen gar nicht in die Glaskugel gucken. Das waren jetzt erstmal die Werte und die Vorhersage für die kommenden Tage. Ich danke dir dafür. Und wir hören uns gerne morgen wieder zum Wunschkonzert. Genau. Bist du dabei? Mhm.
2: Ja, absolut.
0: Gut, dann sage ich Ihnen schon mal, wünschen Sie sich unter 0681 64 064 gerne schon per WhatsApp, was Sie gerne morgen hören würden. Und dich hören wir auch morgen wieder. Den brauchen Sie nicht zu wünschen, der kommt sowieso. Danke dir, Joachim. Mach's gut.
2: Bis morgen. Tschüss. Ciao.
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5: 10 Uhr. Begleitet von massiven Protesten beginnt in diesen Minuten in Erfurt der Bundesparteitag der AfD. Dabei stellen sich die beiden Vorsitzenden Weidel und Chrupalla zur Wiederwahl. Sie sind bisher die einzigen Kandidaten. Außerdem hat der laut Verfassungsschutz rechtsextreme Thüringer AfD-Chef Höcke einen Antrag eingereicht, der die sogenannte Unvereinbarkeitsliste der Partei aufweichen könnte und damit die Begrenzung zu extremen Kräften wie der identitären Bewegung. Rund um den Parteitag werden rund 50.000 Demonstranten erwartet. Aus Erfurt berichtet Antje Kirsten.
6: Es gibt auf den Zufahrtsstraßen in der Stadt und auf den Autobahnen mehrere Sitzblockaden. Die Autobahn 71 am Erfurter Kreuz ist seit dem Morgen durch eine Sitzblockade gesperrt. Insgesamt blockieren derzeit rund 2000 Menschen 6 Straßen in und um Erfurt. Der Protest ist nach Polizeiangaben bislang weitgehend friedlich gewesen. Auf dem Marsch vom Hauptbahnhof in Richtung Messe hatten Demonstranten allerdings auch Pyrotechnik gezündet. Bis zum Abend will Erfurt auf Straßen und Plätzen in der Innenstadt ein Fest der Demokratie feiern.
5: Die Ukraine hat offenbar erneut russische Ölanlagen an der Ostsee bei St. Petersburg angegriffen. Den russischen Behörden zufolge hat die Flugabwehr zahlreiche Drohnen abgeschossen. Bilder in sozialen Medien legen aber nahe, dass auch der Ölhafen von St. Petersburg getroffen wurde. Aus der Ukraine werden weitere russische Angriffe auf die Großstadt Sumy im Nordosten des Landes gemeldet. Nach Angaben von Präsident Selenskyj wurden dabei gestern Abend mindestens 4 Menschen getötet und 27 weitere verletzt. Die Zahl der Asylanträge in Deutschland ist in der ersten Hälfte des Jahres deutlich zurückgegangen. Wie die Welt am Sonntag berichtet, wurden rund 51.000 Anträge gestellt. Das sind 27% weniger als im ersten Halbjahr vergangenen Jahres. Die Zeitung beruft sich auf ein vertrauliches Dokument der EU-Kommission. Dort heißt es, mit den Zahlen belege Deutschland im europäischen Vergleich den 4. Platz hinter Frankreich, Italien und Spanien. Auch insgesamt ging die Zahl der Asylanträge in der Europäischen Union deutlich zurück. In den USA wird heute der 250. Jahrestag der Unabhängigkeit gefeiert. Wegen einer extremen Hitzewelle wurden allerdings mehrere Veranstaltungen abgesagt, auch die große Parade in Washington. Meteorologen rechnen damit, dass die gefühlten Temperaturen dort heute bei 46 Grad liegen könnten. Gestern wurden bereits mehr als 39 Grad gemessen. Für mehr als 185 Millionen US-Amerikaner gilt zurzeit eine Hitzewarnung. Das ist mehr als die Hälfte der Bevölkerung. Im Tarifkonflikt bei der Saarbahn soll in der nächsten Woche wieder verhandelt werden. Der Kommunale Arbeitgeberverband KAV hat angekündigt, den für kommenden Mittwoch in Frankfurt geplanten Termin wahrzunehmen. Es fehle aber die Fantasie, wie eine Einigung mit der Gewerkschaft GDL gelingen könne. Eine vertrauensvolle Tarifpartnerschaft erscheine derzeit nicht möglich. Die Saarbahnfahrer befinden sich seit vorgestern wieder im Streik. Der Ausstand soll bis Montagmorgen dauern. In Barcelona startet heute die Tour de France 2026. Bei der ersten Etappe geht es heute ins Teamzeitfahren auf einer über 19 Kilometer langen Strecke. Für SR Info Steffen Gahr.
7: Tadej Pogacar ist der klare Favorit auf den Gesamtsieg. Es wäre sein 5. bei der Tour. Auf dem Weg dahin wird der Slowene auch vom Kölner Nils Polit unterstützt. Herausforderer gibt es einige, allen voran Jonas Vingegaard aus Dänemark. Florian Lipowitz macht sich derweil nach außen hin keinen Druck. Nach Platz 3 im Vorjahr will der Ulmer von Tag zu Tag schauen. Das deutsche Red Bull Team geht mit einer Doppelspitze ins Rennen. Lipowitz und der belgische Doppel-Olympiasieger Remco Evenepoel sind die Kapitäne. Insgesamt sind 12 deutsche Profis am Start. In der zweiten deutschen Mannschaft Lidl allerdings keine. Einen deutschen Etappensieg gab es zuletzt vor 5 Jahren.
5: Und das waren die Nachrichten mit Ute Mühlbauer. 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
8: Er hat es nochmal bekräftigt, unser Wetterexperte Joachim Pütz. 16 Stunden Sonnenschein heute. Das ist richtiges Sommerwetter mit bis zu 30 Grad, 26 bis 30 Grad, gemessen natürlich dann im Schatten. Die Temperaturen der Nacht 16 bis 13 Grad, da kann man angenehm schlafen und morgen dann vorübergehend ein bisschen wechselhaft. Da gibt es Sonne, aber auch dickere Quellwolken. Im Hochwald kann es dann auch einen Regenschauer geben. Weiterhin meist sommerlich warm, 25 bis 28 Grad und am Montag bis zu 31 Grad. Viel Sonne, zeitweise leicht oder locker bewölkt. Und so geht das die Woche auch weiter, auch Dienstag, Mittwoch, immer so im Bereich von 30 Grad und richtig schönes Sommerferienwetter.
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8: Landkreis Merzig-Wadern. Vorsicht, denn dort auf der L156 zwischen Nunkirchen und Oppen gibt es in beiden Richtungen Gefahr durch eine Ölspur. Regionalverband Saarbrücken in Geislautern ist die Ludweiler Straße in Höhe der Rosseltalbrücke in beiden Richtungen wegen Standsetzungsarbeiten gesperrt. Dauert bis Montag um 5 Uhr früh. In Saarbrücken sind die Straßen am Stadtgraben und Schillerplatz in beiden Richtungen wegen des Altstadtfestes gesperrt. Auch da dauert das mit der Sperrung an bis Montag 5 Uhr. Und sie haben uns Blitzer durchgegeben. Danke dafür. Frau Lautern ist einer in der Lebracherstraße und in Bildstock, in der Illinger Straße und der Krühlingstraße. Es ist 10 Uhr und ganz genau 6 Minuten. Ich wünsche Ihnen eine gute Fahrt.
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8: Mit Marcel Lützbinder. Unser Album der Woche diese Woche ist ja eins von Westlife, einer Boygroup aus den 90ern. Sie wissen, was das heißt. Aus den Boys wurden Männern. Und diese Männer, die machen es immer noch. Am neues Album stellen wir Ihnen gleich noch einen Titel draus vor. Davor die Prinzen und Susan Ray, LA International Airport. Lassen wir einen fliegen.
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0: Wer hat dir das erlaubt?
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2: Das kommt von Westlife. 25, The Ultimate Collection, also eine Greatest Hits Kompilation. Da ist es ja so, dass die 2019 haben sie gesagt, wir machen es nochmal. 2012 war die Band aufgelöst worden. Seit 98 gibt's Westlife. Und jetzt haben sich die verbliebenen Mitglieder, der Nicky, der Shane, der Kian und der Mark, gesagt, komm, auf Tour können wir eigentlich auch nochmal gehen. Und mit dem neuen Album in der Tasche, das 25. ihrer Karriere, sind sie dann auch in Deutschland im November einmal in Hamburg und einmal in Köln zu Gast. Und wie sich das heutzutage so anhört, denn wir spielen mal einen ihrer Klassiker aus dem Album der Woche, 25, The Ultimate Collection, Westlife mit You Raise Me Up.

0: Michel Fugain hier auf SR3, der Heimat des Chansons. Denn wer, wenn nicht wir, hier in Grenznähe, haben ein großes Herz fürs französische Liedgut. Heute übrigens bleibt bei unserer Chefköchin hier bei SR3, bei Barbara Grech, die Küche kalt. 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Ja, wie kommt das denn? Mercy hat sich gedacht, es ist eh so heiß in letzter Zeit. Da muss nichts Warmes auf den Tisch. Stattdessen ein Salätchen, Tomate mit Burrata, ein Glas Rosé und ein gutes Buch dazu. Durchaus zu einem kulinarischen Thema. Denn die erste Biografie des berühmten Wolfram Siebeck ist erschienen. Der Vater aller deutschen Gourmet-Kritiker. Heute würde man sagen, ein Food-Influencer. Ja, das wäre wahrscheinlich heute. Der Titel Siebeck, ein sattes Leben. Und Christoph Wirz, ebenfalls ein bekannter Gastrojournalist, hat es geschrieben. Barbara Grech über das Buch und den Autor.
1: Er war der Mann, der den Deutschen den Geschmack beibrachte. Wolfram Siebeck. Auch ich habe in jungen Jahren seine Gastrokolumnen regelmäßig im Zeitmagazin gelesen, war nicht immer einer Meinung mit ihm und fand ihn manchmal auch etwas arrogant.
2: Siebeck war bekennend arrogant und elitistisch und das war sein Stilmittel. Es ist ja bis heute so, wer nicht in gewisser Weise polarisiert, dringt nicht durch. Und Siebeck hatte früh erkannt, dass er sehr pointiert zuspitzt muss, dass er sehr pointiert formulieren muss.
1: So Christoph Wirz, der Siebeck persönlich kannte und nun dieses Buch über Wolfram Siebeck geschrieben hat. Eine klassische Biografie, die das Leben von Wolfram Siebeck nachzeichnet. Doch wer war dieser Wolfram Siebeck?
2: Wolfram Siebeck war der erste und möglicherweise auch wichtigste Food-Influencer, den wir in Deutschland hatten. Das war natürlich,
3: als es das Wort noch gar nicht gab, gell?
2: Ja, als es das Wort noch gar nicht gab. Sein Medium war nicht digital, sondern sehr analog. Eine Kolumne in der Wochenzeitung Die Zeit und eine Kolumne im Magazin Der Feinschmecker. Und damit hat er die gastronomische Landschaft Deutschlands umgepflügt und ich glaube auch zum Blühen gebracht.
1: Denn damals in der Nachkriegszeit waren die Deutschen in Sachen Mahlzeit eher etwas grobschlächtig unterwegs. Hauptsache viel, Hauptsache süß und Hauptsache fettig.
2: Und dass es sich änderte, hatte viel mit Wolfram Siebeck zu tun, der seine Erfahrungen aus Frankreich nach Deutschland übertrug und den Leuten erklärte, dass man Gemüse nicht tot kochen muss und dass man wunderbare Soßen aus Knochen ziehen kann, die man anröstet und mit Wein langsam köchelt. Er zeigte einfach, dass es deutlich besser geht, wenn man Butter benutzt statt Margarine.
1: Das hatte Wolfram Siebeck selbst erst lernen müssen. Ihm wurde, weiß Gott nicht, der goldene Löffel in die Wiege gelegt, so Christoph Wirz, der den Lebensweg des Gourmet-Kritikers lückenlos und in allen Facetten nachvollzieht.
2: Er selbst war ein schlecht essendes, spilleriges Kind im Ruhrgebiet, mochte nichts, was die Mutter kochte. Die konnte auch nicht ordentlich kochen. Es interessierte auch irgendwie in der Familie niemanden so richtig. Das Essen Lust bedeuten kann, dass es einen Lustgewinn bedeutet, gut zu essen, Qualität zu erkennen, das erkannte er sehr viel später und eben in Frankreich. Und er hatte finanziell und zu Hause überhaupt nicht die Voraussetzung, ganz im Gegenteil.
1: Gut essen, das kann man auch lernen. Eine Message dieses Buches.
0: Wer, wenn nicht wir im Saarland, wissen, was gutes Essen heißt? Nachher mehr von Wolfram Siebeck, dem ersten Food-Influencer der Welt.

0: 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Und damit ist es 10.30 Uhr.
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0: Mit Ute Mühlbauer.
2: Bundesparteitag der AfD. Begleitet von massiven Protesten hat die Veranstaltung in Erfurt vor einer halben Stunde begonnen. Am Morgen eskortierte die Polizei zahlreiche Delegierte durch Straßenblockaden, zu denen ein breites zivilgesellschaftliches Bündnis aufgerufen hatte. Gegenseitige Angriffe. Aus der Ukraine werden russische Angriffe auf die Großstadt Sumy gemeldet. Dabei wurden gestern Abend nach ukrainischen Angaben mindestens 4 Menschen getötet. Die Ukraine wiederum hat offenbar russische Ölanlagen an der Ostsee bei St. Petersburg attackiert. Weniger Asylanträge. In Deutschland wurden in der ersten Jahreshälfte laut Welt am Sonntag rund 51.000 Anträge gestellt. Das sind 27% weniger als im ersten Halbjahr vergangenen Jahres. Auch in der Europäischen Union ging die Zahl der Asylanträge demnach deutlich zurück. Tour de France. Sie startet heute in Barcelona. Bei der ersten Etappe geht es ins Teamzeitfahren auf einer über 19 Kilometer langen Strecke.
0: Danke, Ute.
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0: Ist das so schön sonnig und so bleibt es auch den ganzen Tag. 16 Stunden Sonnenschein und Höchstwerte zwischen 26 und 30 Grad. Abkühlen können wir uns in der Nacht bei Temperaturen zwischen 16 und 13 Grad. Und dann morgen 25 bis 28 Grad, also moderater Temperaturbereich. Bisschen wechselhafter, also es gibt Sonnenschein, dicke Wolken und es kann teilweise im Hochwald auch mal ein Regenschauer runtergehen. Mal gucken, wen es überall dann auch trifft, noch mit weiterem Regen. Ansonsten der Montag dann wieder sonnig, zeitweise leicht oder locker bewölkt und hochsommerlich bis zu 31 Grad.
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0: Regionalverband Saarbrücken in Geislautern ist die Ludweiler Straße in Höhe der Rosseltalbrücke in beiden Richtungen wegen Instandsetzungsarbeiten gesperrt. Bis Montag früh um 5. Bis Montag früh um 5 auch eine Sperrung in Saarbrücken. Da ist nämlich Altstadtfest. Und deswegen sind die Straßen am Stadtgraben und Schillerplatz in beiden Richtungen gesperrt. Und wir haben noch Blitzer. 2 haben sie uns durchgegeben. In Frau Lautern in der Lebacher Straße und in Bildstock in der Illinger Straße. Nee, da ist noch ein dritter. Guck mal. In der Krühlingstraße wird ebenfalls in Bildstock noch geblitzt. Und wenn sonst sowas gibt, die 0800 700 8000, die bringt sie in unsere Verkehrsredaktion. Der Anruf kostet sie auch nichts.
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0: Mit Marcel Lützbinder und einem sehr tapferen Frühredakteur heute. Der Florian Rapari-Nejat ist bei mir. Du hast wirklich lange durchgehalten in der vergangenen Nacht. Du
3: bis 3 Uhr.
0: Du hast das Argentinien-Spiel noch geguckt. Und jetzt dachte ich, oh ja, dann wird das demnächst mal ein bisschen ruhiger angehen. Aber nein.
3: Heute Abend um 23 Uhr spielen die Franzosen gegen Paraguay. Das müssen wir auch gucken.
0: Da muss man dabei sein.
3: Ja, auf jeden Fall.
0: Also du hast lange Nächte

0: und nee, du hast kurze Nächte, muss man fast sagen.
1: Beides, also das ist beides richtig.
0: Die sind lange Nächte, aber kurzer Schlaf. Ja, ich dachte schon, dir geht's wie dem Löwen. Der schläft nämlich heute Nacht. Danke dir, Florian.
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0: Danny Wilson, Mary's Prayer. Es ist 10.40 Uhr.
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0: Mit Thomas Mann von der katholischen Kirche.
2: Früher trafen wir uns spontan, ungeplant, einfach so auf einen Kaffee oder ein Bierchen oder auch einen Spaziergang mit dem Hund. Heute gibt es nur noch offizielle Treffen, Termine. Ich begleite zwei Menschen, die sich in den letzten Jahren entfremdet haben. Es sind Vater und Tochter. Die Tochter hat das Gefühl, nicht genug gesehen zu werden. Die anderen Geschwister zählen anscheinend mehr. In der Familie ist es nicht üblich, Konflikte und Gefühle offen anzusprechen. Also zog sie sich zurück, leise, Schritt für Schritt, immer weiter, bis es nur noch Treffen auf Termin gab. Nun ist der Vater schwer erkrankt und plötzlich wird die Zeit knapp. Zur Aussprache bringt die Tochter ihren Hund mit. Als der Vater den Raum betritt, läuft der Hund sofort auf ihn zu, ohne Zögern, freudig, wedelt mit dem Schwanz und hat die Leine im Maul. Komm, wir gehen spazieren. Der Vater freut sich und nimmt den Hund in die Arme und das Eis bricht. Nicht durch einen mutigen Satz, sondern durch einen Hund, der einfach nur froh ist, dass seine Liebsten wieder in einem Raum sind. Das Gespräch zwischen Vater und Tochter ist nicht einfach, aber wichtig und notwendig. Vieles kommt zur Sprache, was lange ungesagt blieb. Am Ende umarmen sich die beiden und sie verabreden sich direkt zu einem Spaziergang. Wirklich wichtige Dinge dürfen wir nicht aufschieben. Oft warten wir auf den richtigen Moment, auf irgendetwas, was die Sache leichter macht. Doch dadurch wird es meist nicht leichter, sondern nur dringlicher. Zum Glück hat der Hund die beiden noch rechtzeitig daran erinnert.

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10: 11 Uhr. Trotz großer Gegenproteste hat der AfD-Parteitag in Erfurt heute Vormittag pünktlich begonnen. Im Mittelpunkt des zweitägigen Treffens stehen Personalentscheidungen. Carsten Döring.
11: Viele der 600 Delegierten hatten sich offenbar sehr früh auf den Weg gemacht und waren den Blockaden zuvorgekommen, die den Verkehr inzwischen an mehreren Stellen in und um Erfurt lahmlegen. Der Parteitag sei damit beschlussfähig, erklärte ein AfD-Sprecher. In der Stadt demonstrieren zahlreiche Gruppen gegen das Treffen. Die Polizei ist mit einem massiven Aufgebot vor Ort. Bislang verliefen die Proteste nach Angaben der Sicherheitskräfte friedlich. Heute soll auf dem Parteitag der AfD-Bundesvorstand neu gewählt werden. Die Wiederwahl der bisherigen Vorsitzenden Alice Weidel und Tino Chrupalla gilt dabei als gesetzt. Unklar ist noch, ob sie bei den Abstimmungen Gegenkandidaten haben.
10: In Teheran hat die offizielle Trauerfeier für den obersten iranischen Führer Khamenei begonnen. Etwa 4 Monate nach seinem Tod wurde der Sarg in der Großmoschee Mosalla aufgebahrt. Das ist im iranischen Fernsehen zu sehen. Die Behörden erwarten in den nächsten Tagen bis zu 20 Millionen Menschen dort. Donnerstag soll dann Khamenei in seiner Heimatstadt Maschad beigesetzt werden. Nach seinem Tod bei israelischen Luftangriffen wurde sein Sohn Mojtaba Khamenei zum obersten Religionsführer des Iran gemacht. In den USA wird heute der 250. Jahrestag der Unabhängigkeit gefeiert. Wegen einer extremen Hitzewelle wurden allerdings mehrere Veranstaltungen abgesagt, so auch die geplante große Parade in Washington. Wetterexperten rechnen damit, dass die gefühlten Temperaturen dort heute bei 46 Grad liegen könnten. Für mehr als 185 Millionen US-Amerikaner gilt zurzeit eine Hitzewarnung. Das ist mehr als die Hälfte der Bevölkerung. Immer mehr Menschen beschweren sich wegen ausgefallener oder verspäteter Flüge. Bei der Schlichtungsstelle Reise und Verkehr haben bis Ende Juni mehr als 29.000 Menschen Entschädigung gefordert, so viel wie noch nie innerhalb eines Halbjahres. Als Gründe werden Störungen im Flugverkehr durch den Krieg in der Golfregion und das Extremwetter im Frühjahr gesehen. Die Schlichtungsstelle geht auch davon aus, dass ihr Bekanntheitsgrad durch KI-Nutzung immer weiter steigt. Im Tarifkonflikt bei der Saarbahn soll nächste Woche wieder verhandelt werden. Der kommunale Arbeitgeberverband KAV Saar kündigte an, den Termin am Mittwoch wahrnehmen zu wollen. Gleichzeitig kritisierte er aber erneut das Verhalten der Gewerkschaft Deutscher Lokomotivführer, SR-Reporter Peter Sauer.
12: Zwar fehle derzeit völlig die Fantasie, wie man in der aktuellen Situation zu einer Einigung mit der GDL kommen könne, dennoch will der KAV Saar den Gesprächstermin am Mittwoch in Frankfurt wahrnehmen. Eine vertrauensvolle Tarifpartnerschaft erscheine derzeit unmöglich, zumal die GDL angekündigt hatte, den Tarifkonflikt notfalls bis Weihnachten führen zu wollen. Die Saarbahnfahrer streiken aktuell bereits zum 6. Mal, seit Donnerstag und noch bis Montag früh. Die Saarbahn GmbH setzt wegen des Altstadtfestes in Saarbrücken am Wochenende einen Schienenersatzverkehr mit Bussen ein.
10: In Landsweiler Rethen hat es gestern Abend in einem Wohn- und Geschäftshaus gebrannt. Wie die Polizei dem SR sagte, konnten sich alle Bewohner auf die Straße retten. Niemand sei verletzt worden. Die Wohnung, in der das Feuer ausbrach, ist zurzeit nicht bewohnbar. Laut Polizei laufen Ermittlungen zur Brandursache. Zurzeit geht sie aber davon aus, dass ein technischer Defekt an einer Klimaanlage das Feuer ausgelöst hat. Neben Polizei und Rettungskräften waren 85 Feuerwehrleute im Einsatz. Heute beginnt zum 113. Mal die Tour de France. Die erste Etappe führt die Radprofis auf einem Mannschaftszeitfahren durch die nordspanische Metropole Barcelona. Die Frankreich-Rundfahrt endet morgen in 3 Wochen in Paris. Als Favorit gilt wieder der slowenische Vorjahressieger Tadej Pogacar. Und das waren die Nachrichten mit Christian Koch. 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
13: Das ist ja ein bombiges, oder? 16 Stunden Sonnenschein, dazu Temperaturen zwischen 26 und 30 Grad in der Spitze. Und trocken, also ein richtig schöner Sommertag. Die Nacht, die bringt uns 16 bis 13 Grad, kann man durchlüften. Morgen dann moderat von den Temperaturen her, 25 bis 28 Grad. Wechselhaft allerdings, denn neben der Sonne werden wir auch dicke Quellwolken zu sehen bekommen. Und hier und da ein Regenschauer, vor allem Hochwald könnte das der Fall sein. Der Montag dann wieder sonnig, zeitweise leicht oder locker bewölkt. Hochsommerlich, die Höchstwerte bei 27 bis 31 Grad.
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13: Im Regionalverband Saarbrücken in Geislautern ist die Ludweiler Straße in Höhe der Rosseltalbrücke in beiden Richtungen wegen Instandsetzungsarbeiten gesperrt bis Montag früh um 5. Und in Saarbrücken die Straßen am Stadtgraben und Schillerplatz wegen des Altstadtfestes gesperrt bis auch Montag früh um 5. Wir haben noch einen Blitzer in Bildstock in der Illinger Straße und noch einen Blitzer in Bildstock in der Grühlingstraße. Ich wünsche Ihnen eine gute Fahrt. Es ist 11.05 Uhr.
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13: Mit Marcel Lützbinder einen wunderschönen Samstagvormittag Ihnen. Wir haben die Archies mit Schucker, Schucker. Ein bisschen Schwelgen in Erinnerung.
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0: Die Archies. Und wie kam die zu ihrem Namen?
1: Und wie pflegen sie gerufen zu werden?
2: Archibald, kurz Archie, Milord.
1: Na fein, Archie.
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Middle of the Road. Gleich geht es nochmal um den Ersten, der hier so richtig die Deutschen auf Zack gebracht hat, wenn es um die richtig gute Küche ging und das richtig leckere Essen. Deswegen gilt er als erster Food-Influencer Deutschlands. Wolfram Simbeck gleich hier. Eine interessante Biografie über ihn und Barbara Grech hat die schon gelesen.

0: Alexstra Feser und Goldregen. Da ist einiges, was man mit Gold bereden könnte, aber Schweigen ist ja sowieso manchmal goldiger als das silbrige Reden. Er war der Mann, der die Deutschen auf den Geschmack gebracht hat. Der Gourmet-Kritiker der ersten Stunde in Deutschland, Wolfram Siebeck. Nun ist eine Biografie bei Siebeck erschienen. Geschrieben hat es Christoph Wirz, das Buch, der selbst ein bekannter Gastrojournalist ist. Barbara Grech hat's gelesen und sich mit Christoph Wirz über dieses Buch und Wolfram Siebeck unterhalten.
1: Und womit kann man die Deutschen besser triggern, als zu sagen, Freunde, jetzt kaufen wir mal einen Hummer.
2: Wolfram Siebeck spielte gerne mit der Dekadenz. Doch eigentlich, so der Autor Christoph Wirz, ging es Siebeck um etwas anderes.
1: Er wollte das Schlechte vom Guten und das Bessere vom Guten unterscheiden. Und er war der Meinung, man soll versuchen, die kulinarische Spitze zu erklimmen, die man erreichen kann. Und man kann mit kleinem Geldbeutel sehr gut essen. Das war für ihn eine ausgemachte Sache. Aber wenn man einen großen Geldbeutel hat, dann soll man den möglichst nicht nutzen, um im Porsche zu Aldi zu fahren, um dort billigen Champagner einzukaufen, sondern lieber mit der klapprigen Peugeot-Mühle vor einem Drei-Sterne-Restaurant und es sich da gut gehen lassen.
2: Kurzum, die Deutschen sollten ein Qualitätsbewusstsein für Nahrungsmittel und gutes Essen entwickeln.
1: Da haben wir, wenn wir Deutschen uns mit den Franzosen oder den Italienern, mit den Spaniern oder anderen Völkern dieser Erde vergleichen, doch noch einiges aufzuholen. Und da sind unsere Grenzen doch sehr anders gesetzt. Und die zu verschieben, das war eigentlich Siebecks Ziel.
2: Er selbst hatte im Übrigen sein erstes kulinarisches Erweckungserlebnis nicht etwa in Frankreich, sondern in Jugoslawien. Man höre und staune, im Land von Krautsalat und Cevapcici.
1: In den 60er Jahren, er besuchte Freunde, die wie er Illustratoren waren, Trickfilme machten. Und mit denen zog er dann Nacht für Nacht durch Gartenwirtschaften. Und da lernte er kennen, wie viel Freude es machen kann, gemeinsam am Tisch zu sitzen, gemeinsam zu essen und zu trinken. Da ging es sicher nicht in erster Linie um die kulinarische Spitzenqualität, sondern um die Lebensfreude.
2: Und um eine Kultur, die es rund um eine gemeinsame Mahlzeit ja auch gibt. Es muss nicht immer Kaviar sein, aber wenn es den gibt, ist es auch schön. Und ansonsten die Moral der Lebensgeschichte von Wolfram Siebeck?
1: Wer sich mit kulinarischen Fragen ernsthaft auseinandersetzt, der wird auch sonst als aufgeklärterer Mensch vermutlich durchs Leben gehen. Oder im Umkehrschluss, wer absolut keinen Wert darauf legt, was er sich jeden Tag einverleibt, der ist, und da stimme ich Siebeck zu, vermutlich auch in anderen Zusammenhängen unzuverlässig.
2: Du bist, was du isst. Eine Lebensbotschaft von Wolfram Siebeck zu entdecken in seiner jetzt erschienenen Biografie.
0: Da sag ich doch, mit Herbert Grönemeyer, Kulinarik ist ein großes Feld.
3: 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Currywurst.

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Was könnte an einem warmen Sommertag besser kühlen als eine Erinnerung an eine Weihnachtsserie? Patrick Bach und Silvia Seidel waren Rainer und Anna in Anna Prima Ballerina. Erinnern Sie sich? Und dazu wurde getanzt. Guillermo Macena, My Love is a Tango. Die 80er leben auf SR3.

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2: Es ist 11.30 Uhr.
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4: Mit Florian Rabarinejad.
5: Massive Proteste. In Erfurt läuft zur Stunde der Bundesparteitag der AfD. Ein breites zivilgesellschaftliches Bündnis hatte dagegen Proteste organisiert. Vor den Landtagswahlen in Sachsen-Anhalt steht die AfD in Umfragen auf Platz 1. Der Verfassungsschutz hat den dortigen Landesverband als gesichert rechtsextremistisch eingestuft. Trauerfeier für Ali Khamenei. In Teheran wurde der ehemalige oberste iranische Führer in der Großmoschee Mosalla aufgebahrt. Am Donnerstag soll er beigesetzt werden. Nach seinem Tod bei israelischen Luftangriffen Ende Februar wurde sein Sohn Mojtaba Khamenei zum obersten Religionsführer ernannt. Brand in Landsweiler-Rehen. Die Bewohner eines Wohn- und Geschäftshauses konnten sich gestern Abend selbst retten. Verletzt wurde niemand. Die Polizei geht derzeit davon aus, dass ein technischer Defekt an einer Klimaanlage das Feuer auslöste. Und Tour de France. Die startet heute in Barcelona. Bei der ersten Etappe geht es ins Teamzeitfahren auf einer knapp 20 Kilometer langen Strecke.
6: Dankeschön, Florian.
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6: Ja, das ist, gucken Sie mal raus. Blauer Himmel, Sonnenschein und so wird das 16 Stunden heute der Fall auch sein. Und damit genug der Reime, 26 bis 30 Grad heute. Wir können in der Nacht mal durchatmen, 16 bis 13 Grad dann. Und morgen wird es eher so ein bisschen wechselhaft mit Sonne, dicken Wolken und bevorzugt im Hochwald hier und da auch mal ein Regenschauer. Dabei meist noch sommerlich warm bei 25 bis 28 Grad. Ab Montag können wir wieder ein bisschen heißer. Da geht es bis auf 31 Grad rauf mit den Temperaturen und es wird sonnig sein, leicht oder locker bewölkt dazu. Also richtig sommerliches, sommerlich ist gut, ne? Sommerliches Ferienwetter.
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6: Vorsicht, im Landkreis Merzig-Wardern in Düppenweiler in der Littermondstraße in beiden Richtungen Gefahr durch eine ungesicherte Unfallstelle. Und Vorsicht auch auf der A1 Trier Richtung Saarbrücken zwischen Rastplatz Schellenbach und Eppelborn. Gefahr durch Gegenstände auf der Fahrbahn. Regionalverband Saarbrücken in Geislautern ist die Ludweiler Straße in Höhe der Rosseltalstraße in beiden Richtungen wegen Instandsetzungsarbeiten gesperrt. Dauert bis Montag früh um 5. In Saarbrücken sind die Straßen am Stadtgraben und Schillerplatz in beiden Richtungen wegen des Altstadtfestes gesperrt. Auch bis Montag um 5 Uhr früh. Und dann gibt es noch Blitzer in Bildstock, in der Illinger Straße und in der Köhlingstraße. Haben Sie sonst noch was entdeckt? Dann bitte anrufen 0800 700 8000. Damit geht es in die Verkehrsredaktion. Und der Anruf kostet Sie auch nichts. Ich wünsche eine gute Fahrt.
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6: Mit Marcel Lützbinder. Hallo. Er hatte jahrelang in den Studios von L.A. eine wirklich ausgezeichnete Gitarrenarbeit als Studiomusiker geleistet und auch in Nashville. Und dort hat er dann auch seinen großen Durchbruch endlich mit eigener Karriere bekommen. Glen Campbell und Southern Nights.
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Wir gucken nochmal auf die Straße. In Düppenweiler in der Littermondstraße im Landkreis Berzig-Warnern. Vorsicht in beiden Richtungen, Gefahr durch eine ungesicherte Unfallstelle nach wie vor. Und Vorsicht auf der A1 Trier Richtung Saarbrücken zwischen Rastplatz Schellenbach und Eppelborn. Gefahr durch Gegenstände auf der Fahrbahn. Fahren Sie bitte vorsichtig.

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0: Genau, Kollege richtet sich schon häuslich ein hier im Hintergrund. Lukas Baumann übernimmt gleich mit der Region am Mittag. Das heißt, das war der Vormittag auf SR3. Würde mich freuen, wenn Sie morgen beim Wunschkonzert mit dabei wären. Um 8 geht's los. Falls Sie ein bisschen später mit dabei sein wollen, macht's nichts. Denn wir senden ja bis um 12 Ihre Wünsche und Ihre Grüße. 0681 64 064, wenn Sie jetzt schon mal eine WhatsApp-Sprachnachricht losschicken wollen. Ich wünsche ein wunderschönes Wochenende. Tschüss für heute, sagt Marcel Lützbinder.
1: Marcel, jetzt aber ab. Zu Hause gibt es frische Erdbeeren.

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5: 12 Uhr. Trotz massiver Gegenproteste hat in Erfurt der AfD-Bundesparteitag pünktlich um 10 Uhr begonnen. Viele der 600 Delegierten waren wegen der angekündigten Blockaden schon am frühen Morgen in die Messehalle gekommen. Ein breites zivilgesellschaftliches Bündnis hat die Proteste organisiert. Nach Polizeiangaben sind mehr als 20.000 Demonstranten in der thüringischen Hauptstadt. Auf dem Parteitag stellen sich die AfD-Vorsitzenden Weidel und Chrupalla zur Wiederwahl. In den USA wird heute der Unabhängigkeitstag gefeiert. Allerdings mussten viele Veranstaltungen wegen großer Hitze abgesagt werden, so auch die große Parade in der Hauptstadt Washington. Zum 250. Geburtstag der Vereinigten Staaten gab es auch Gratulationen aus Berlin. Bundeskanzler Merz hat Präsident Trump angerufen. Nicole Markwald.
6: Merz habe die besondere Verbundenheit zwischen Deutschen und Amerikanern unterstrichen. Ein weiteres Thema im Gespräch war der anstehende NATO-Gipfel in Ankara in der kommenden Woche. Der Bundeskanzler habe gegenüber Trump betont, dass Deutschland mehr Verantwortung für die Sicherheit im euroatlantischen Raum übernehme. Beide hätten verabredet, das Gespräch in Ankara fortzusetzen. Der US-Präsident hatte in den vergangenen Tagen wiederholt die Bündnispartner in Europa kritisiert und die Unterstützung der Vereinigten Staaten für das Militärbündnis erneut in Frage gestellt.
5: Die Ukraine hat wieder russische Ölanlagen an der Ostsee angegriffen. Die russischen Behörden sagen, die Flugabwehr hätte viele Drohnen abgeschossen. Bilder in sozialen Netzwerken legen aber nahe, dass der Ölhafen von St. Petersburg getroffen wurde. Aus der Ukraine werden weitere russische Angriffe auf die Großstadt Sumy im Nordosten des Landes gemeldet. Nach Angaben von Präsident Zelensky wurden dabei gestern Abend mindestens 4 Menschen getötet und 27 verletzt. Die Zahl der Asylanträge in Deutschland ist in der ersten Hälfte des Jahres deutlich zurückgegangen. Wie die Welt am Sonntag berichtet, wurden rund 51.000 Anträge gestellt, etwa 27% weniger als im ersten Halbjahr des letzten Jahres. Die Zeitung beruft sich auf ein vertrauliches Dokument der EU-Kommission. Dort heißt es, mit den Zahlen belege Deutschland im europäischen Vergleich den 4. Platz hinter Frankreich, Italien und Spanien. Auch insgesamt ging die Zahl der Asylanträge in der Europäischen Union deutlich zurück. Die Untreue-Ermittlungen gegen den St. Ingberter Oberbürgermeister Meyer im Zusammenhang mit dem Verkauf der Seniorenwohnanlage Bläsehaus sind eingestellt worden. Das hat die Staatsanwaltschaft dem SR gesagt. Demnach gäbe es keinen hinreichenden Verdacht einer vorsätzlichen Pflichtverletzung durch den CDU-Politiker Aaron Klein.
7: Geklagt hatte Hans Wagner, der Vorgänger von Uli Meier als Oberbürgermeister. Wagner hatte Meier vorgeworfen, die Seniorenwohnanlage Bläsehaus 2019 unter Wert an einen Freund verkauft zu haben. Das Bläsehaus gehörte bis dahin der Bläse-Stiftung, deren Vorstandsvorsitzender immer der Oberbürgermeister ist. Die Staatsanwaltschaft teilt mit, im Vorfeld des Verkaufs hätte Meier mehrere Einschätzungen von Sachverständigen eingeholt, darunter auch solche von Wirtschaftsprüfern und ein Verkehrswertgutachten. Diese seien nicht gravierend fehlerhaft gewesen, so die Staatsanwaltschaft, sodass das Ermittlungsverfahren mangels Tatverdacht eingestellt wurde. Wagner und Meier streiten schon seit Jahren über das Bläsehaus, mehrfach wurde geklagt.
5: Der Schauspieler Fred Woiwode ist tot. Er starb mit 95 Jahren. Fred Woiwode spielte lange Jahre unter anderem am Staatstheater in Saarbrücken. Außerdem war er in Fernsehproduktionen wie 2 unter Millionen und auch in Tatorten zu sehen. Und das waren die Nachrichten mit Christian Koch. 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
8: Merci, Christian.
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8: Das ist perfekt für einen Ausflug oder einen Abstecher aufs Altstadtfest in Saarbrücken. Nur Sonne, heute dazu bis 30, morgen bis 28 Grad.
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8: Da haben wir in Geislautern die Ludweiler Straße, Höhe Rosseltalbrücke in beiden Richtungen gerade gesperrt. Die wird instand gesetzt bis Montag um 5 Uhr. In Dippenweiler in der Litermondstraße in beiden Richtungen Behinderung immer noch nach einem Unfall. Hier am besten ein bisschen vorsichtiger fahren. Und dann sind in Saarbrücken die Straßen am Stadtgraben und Schillerplatz in beiden Richtungen gesperrt. Da haben wir ja das Altstadtfest bis Montag 5 Uhr sind da die Sperrungen. Die neuesten Blitzer, da haben wir nur eine. Die Blitze steht im Bildstock in der Illinger Straße und in der Grühlingstraße. Also haben wir doch zwei, pardon. Und falls Sie noch einen dritten sehen, gerne anrufen. 0800 700 8000. Kommen Sie mir gut an.
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8: Wir hier im Saarland haben ja so ein paar super wertvolle Schätze und ein paar davon müssen wir jetzt abgeben. Der Grund, die gehören uns eigentlich gar nicht. Was die Stiftung Saarländischer Kulturbesitz jetzt tut, hören Sie gleich hier bei mir.
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8: Am Mikrofon begleitet Sie in diesem Samstag Lukas Baumann. Hi.

0: Schöne Dinge, die wir lieben, die wollen wir ja eigentlich nicht abgeben, oder? Aber genau da müssen wir jetzt halt mal durch. Hallo zusammen, die Region am Mittag ist hier für Sie auf SR3. Konkret geht es um Kunst, die in der NS-Zeit von zum Beispiel Jüdinnen und Juden gestohlen wurde. Die Ananas von Max Slevogt im Saarlandmuseum trifft das zum Beispiel. Und SR3-Reporterin Barbara Grech ist da. So ist das, ne?
1: Wobei das mit der Ananas noch ganz gut gelaufen ist für das Saarlandmuseum, denn die Erbengemeinschaft hat sich bereit erklärt, das Slevogt-Gemälde weiterhin als Dauerleihgabe bis 2028 der modernen Galerie zur Verfügung zu stellen. Ein feiner Zug, wie ich finde. Bei anderen Gemälden ist das dann schon mal ordentlich schiefgelaufen. Das habe ich durch Zufall vor ungefähr einem Jahr selbst entdeckt, in der Ostdeutschen Galerie in Regensburg. Da laufe ich durch die im Übrigen exzellente Sammlung an einem Gemälde vorbei mit einer Topfpflanze im Stil der Neuen Sachlichkeit und denke noch so, das kenne ich doch, schau genauer hin und lese, dass es sich um das Stillleben 1 von Alexander Karnold handelt, das jahrelang in der Dauerpräsentation der Sammlung des Saarlandmuseums gehangen hat.
0: Ach.
1: Ja, auch das wurde offensichtlich 2017 restituiert und an die Erben des ehemaligen Besitzers zurückgegeben. Nun ist es ja oftmals so, dass die Museen versuchen sozusagen, das Werk dann wieder zurückzukaufen. Das hat man offensichtlich nicht versucht. Der damalige Museumsdirektor Roland Mönig hat es vergeigt und die Besitzer des Karnold-Gemäldes haben es dann an die Ostdeutsche Galerie in Regensburg verscherbelt. So kann es gehen mit der restituierten Kunst und was ich da eben geschildert habe, ist kein Einzelfall.
0: Ja, dadurch mischt sich die Kunst ja auch wieder ein bisschen.
1: Kann man auch sagen,
0: ist ja auch schön. So, seit 2015 gibt es bei der Stiftung saarländischer Kulturbesitz ja eine strukturelle Provenienzforschung. Nun also eine erste Bilanz, wie sieht die aus?
1: Also es sind schon einige Kunstwerke, die im Laufe der letzten 10 Jahre wieder zurückgegeben werden mussten. Das mag auch daran liegen, dass die Sammlung Kohl-Weigand im Besitz der Stiftung ist, die eben ganz erheblich rund um den Zweiten Weltkrieg zusammengetragen worden ist. Was jetzt nicht heißt, dass dieser Sammler bewusst NS-Raubkunst gesammelt hat. Damals, auch in der Nachkriegszeit, gab es das Bewusstsein oftmals noch gar nicht oder es war gar nicht bekannt, dass Kunstwerke von jüdischen Besitzern beschlagnahmt oder geraubt wurden oder diese selbst wegen beispielsweise einer Flucht die Gemälde für ein Appel und ein Ei verscheppern mussten. Mhm. Auf jeden Fall musste die Stiftung insgesamt 26 Kunstwerke restituieren, davon immerhin 10 Gemälde sowie 16 Zeichnungen und Aquarelle.
0: Okay, und um welche Künstler und Werke geht es da?
1: Schon um die Aushängeschilder des Saarlandmuseums. Allein von Slevogt mussten 12 Werke zurückgegeben werden. Nicht nur Gemälde, sondern größtenteils auch Zeichnungen. Dann immerhin 8 Werke von Max Liebermann, dem berühmten deutschen Impressionisten. Außerdem noch Werke von Hans Pohrmann und Albert Weisgerber. Also das sind Werke aus den Schwerpunkten der Sammlung und das tut schon weh.
0: Ja, und dann ist das ja noch gar nicht das Ende. Da gibt's noch viel mehr, ne?
1: Ja, noch immer befinden sich etwa 350 Werke in der Prüfung, wobei es sich größtenteils um Werke aus der grafischen Sammlung des Saarlandmuseums handelt. Dort läuft seit 2019 eine Untersuchung, die in Teilzeit durchgeführt wird und vom Deutschen Zentrum Kulturgutverluste, die für die Provenienzforschung verantwortlich ist, finanziell gefördert wird. Diese soll dann im Oktober 2027 abgeschlossen sein.
0: Sagt die Kollegin Barbara Grech über eine Zwischenbilanz in der Provenienzforschung und Restitution in Sachen Kunstsammlung des Saarlandmuseums. Ich danke dir.

0: Hubert K., wenn der Mond die Sonne berührt und gleich Abba-Zeit hier auf SR3 mit People Need Love. Wochenende und richtig was los beim Altstadtfest Saarbrücken 2026. Ich war gestern selbst da und bin Zeuge. Die Stimmung, die war da richtig, richtig gut.
1: Ja, vor allem die Stimmung. Die Leute sind einfach losgelöst und haben gute Laune. Es fühlt sich an wie Urlaub.
2: Alle Menschen versammeln sich, alle sind da. Jeder hat gute Laune, viel essen, viel trinken, schöne Zeit einfach. Abwechslung zu haben. Dieses Altstadtfest bringt wirklich Leben hier in die Stadt.
0: Ja, richtig schön gesagt. So kann es doch heute und morgen auch weitergehen, oder? Schönes Wochenende mit SR3.

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5: Hallo zusammen, wir haben es 12:30.
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5: Mit Immanuel Gelestus.
7: Bundesparteitag der AfD. Begleitet von massiven Protesten läuft die Veranstaltung in Erfurt. Die Parteivorsitzenden Weidel und Chrupalla stellen sich dabei zur Wiederwahl. Nach Polizeiangaben protestieren etwa 20.000 Menschen in der thüringischen Hauptstadt gegen die AfD. Parade in Washington abgesagt. In den USA wird heute der Unabhängigkeitstag gefeiert. Allerdings mussten viele Veranstaltungen zum 250. Geburtstag der

0: Heute 30 Grad, nur Sonne, morgen bis 28 Grad und auch noch Sonne.
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0: Wir haben eine Sperrung in Bexbach und zwar auf der Niederbexbacher Straße. Da läuft eine Veranstaltung. Bis 20 Uhr haben wir die Sperrung. In Geislautern ist die Ludweiler Straße in Höhe der Rosseltalbrücke in beiden Richtungen auch gesperrt. Hier laufen Instandsetzungen bis Montag um 5 Uhr. Und dann haben wir ja noch das Saarbrücker Altstadtfest. Da sind die Straßen am Stadtgraben und Schillerplatz bis Montag 5 Uhr dicht. Die neuesten Blitzer, die stehen in Bildstock, in der Illinger Straße und auch in der Grühlingstraße in Bildstock. Steht zum Nachlesen auch alles nochmal in der SR3-App. Gute Fahrt!
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0: Das klingt doch nach einer guten Nachricht, die wir da bei den Kollegen von Magenta TV gehört haben. Mit dem möglichen neuen Bundestrainer Jürgen Klopp ist es halt wie für uns alle mit einem Blick aufs Wochenende, ne?
2: Ich bin mittlerweile mehr als aufgetankt, also ich bin bereit.
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0: Ich bin Lukas Baumann. Schön, dass Sie dabei sind.

0: Chris Isaak habe ich gleich hier für Sie noch mit Blue Hotel. Ja, wie lange ist es eigentlich her, als Sie die letzte Fahrstunde genommen haben? Ich gebe Ihnen mal kurz ein paar Sekunden zum Rechnen. Ich muss den Mehl gerade rechnen. 21 Jahre ist es schon bei mir her. Ach je, SR3 ist bei Ihnen. Hallo. Ja, für meinen Kollegen Florian Rabari-Nejad ist es erst 5 Tage her, denn du, mein Lieber, du warst mit einem speziell umgebauten Auto unterwegs, ne?
1: Genau, das war ein Auto der Fahrschule Nagel aus Heusweiler und das ist extra umgebaut, damit Menschen mit Handicap das auch nutzen können.
0: Cool.
1: Also zum Beispiel statt mit Pedalen musste ich da mit so einem Knüppel Gas geben und beschleunigen. Also wenn ich den nach unten gedrückt habe, habe ich Gas gegeben und nach oben habe ich gebremst.
0: Ach.
1: Und am Lenkrad war auch noch so

0: einen Hebel, mit dem ich das Lenkrad dann bedient habe. Und an dem waren noch Knöpfe dran, mit denen ich dann Blinker, Hupe, Scheibenwischer, alles bedienen konnte. Und damit habe ich zusammen mit Fahrlehrer Karl-Heinz Nagel dann eine Runde gedreht.
1: Mit den Füßen muss ich ja jetzt wirklich gar nichts machen, ne?
2: Nein, mit den Füßen machen wir jetzt gar nichts.
1: Gut, das heißt, ich drücke jetzt einfach diesen Hebel nach. Ich muss mich hier in den Griff setzen, nicht am Lenkrad. Das ist schon eine gute Umstellung. Muss man erstmal ein Gefühl für finden, wie weit ich den runterdrücke, dass ich nicht zu schnell fahre.
2: So, jetzt gehen Sie einfach mal vom Gas runter gehen und weiches Bremsen nach vorne. Man spürt den.
1: Oh ja, aber er war direkt schon zu ruckartig, das Bremsen.
2: Ja. Man spürt diesen Widerstand, da ist er.
1: Ja.
2: Und dann weiches Bremsen. So, kontrollieren wir nochmal, ob alles frei ist.
1: Ja, jawohl. Ist alles frei. Es ist wirklich gerade so absurd, dass ich mit den Füßen gar nichts mache.
2: Ja, aber die wollen, ne?
1: Ja, genau, die wollen. Deswegen, das fühlt sich so ein bisschen an wie auf der PlayStation, weil ich ja wirklich nur so Knöpfe drücke oder einen Schalter drücke.
2: Aber es ist anstrengend, ne?
1: Es ist nochmal ein anderes Level von Konzentration.
2: Wenn jetzt, sage ich einfach mal, eine Stresssituation kommt, ne? Ein Kind läuft zwischen den Autos raus, dann will der hier.
1: Dann will ich bremsen, dann will ich mit den Füßen bremsen, ja. Meine Füße kribbeln schon, ungelogen. Also einfach, weil es für die auch so ungewohnt ist, so zu liegen, auch in der Position.
2: Ja, glaube ich.
1: Ich komme auch echt ins Schwitzen, einfach weil ich so konzentriert bin. Das kommt bei dem Wetter noch dazu. Also auch mit den Pedalen, normalerweise hat man ja auch ein Gefühl, wie fest drücke ich jetzt drauf, um wie viel schneller zu fahren. Das mit dem Knüppel jetzt unter der Hand zu entwickeln, ist auch nochmal was anderes als...
2: Da reicht die Motorik nicht aus, sondern wir müssen schulen die Feinstmotoren. Das ist manchmal sehr, sehr schweißtreibend.
1: Ja. Ich will auch nicht zu schnell fahren, weil ich meine Füße nichts machen können und ich deswegen so die Bremskontrolle ganz fühle.
2: Ja.
1: Klar, ich kann den Knüppel nach oben drücken, um zu bremsen, aber es ist irgendwie vom Gefühl nochmal was anderes. Also es ist nicht dieselbe Selbstverständlichkeit zum Bremsen.
2: Ja.
1: Man merkt schon, ich will auch die Kurven nicht zu schnell nehmen. Also ich bremse mal fast ganz runter, um dann gut rüben zu lenken, aber mit zu viel Tempo und dann noch so eine große Kurve. Das traue ich mir gerade noch nicht zu.
2: Sie wissen doch, Kurvenfahrt ist wie ein Kneipengang. Ohne Gas rein, mit Gas raus.
1: Das merke ich mir. So, rechts vor links.
2: So, jawohl, passt.
1: So, hat Spaß gemacht. Ich bin wirklich gut geschwitzt. Es war anstrengend. Vor allem sehr viel Konzentration und Sachen, auf die man achtet, auf die man sonst gar nicht achten muss. Zum Beispiel Füße ruhig halten, wie sind meine Hände positioniert. Auch wenn Sie mir jetzt vielleicht nicht glauben, ich kann normalerweise Kurven sehr gut fahren.
2: Ja, doch, das glaube ich Ihnen. Ja, das glaube ich Ihnen wirklich. Ja.
1: Das ist schon mal gut.
2: Aber es ist ein völlig anderes Fahren, ja, weil die Konzentrationsschwerpunkte liegen ganz irgendwo anders. Was ich sonst mache mit dem Automatismus, ja, ob der jetzt positiv oder negativ ist, lassen wir mal dahingestellt, das muss ich mir hier alles erst erarbeiten.
3: Der SR3-Kollege Florian Rabari-Nejad hat sich noch mal in ein Auto gewagt und eine Fahrstunde mitgemacht, und zwar bei der Fahrschule Nagel in Heusweiler. Da können Menschen mit Handicap ihren Führerschein machen und sich bei Bedarf auch ihr Auto umbauen lassen. Und Flo kriegt jetzt noch ein bisschen Deo.

0: Salze.
1: 6 Wochen frei. Ach, Schüler müssten noch mal sein, oder? Ja, aber immerhin, wir haben Wochenende und das genießen wir zusammen hier auf SR3. Und so langsam aber sicher gehen auch viele andere in die Sommerpause. TV-Sendungen zum Beispiel oder auch Politiker. Zeit für eine Zwischenbilanz. Wie waren denn so die letzten 6 Monate?
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3: Die Woche Start und neue Jahr. Der Kanzler blickt in die Zukunft.
4: Voll Gottvertrauen.
5: Wollen wir unseren Kindern und Enkeln eine glückliche Zukunft erschließen.
3: Okay, der Friedrich Merz hat mittlerweile gemerkt, dass Gottvertrauen allein nicht reicht und dass seine Politik mit milliardenschwere Sondervermögen nichts anderes ist als wie
5: ein großer Wechsel auf unsere Zukunft.
3: US-Landeschefin Anke Rehlinger, die hat im letzten Jahr ganz schön viel Zukunftshoffnungen begraben müssen. Tja, es ist knibbeldick komm. Und nicht nur um Anke, ist klar.
6: Wir müssen kämpfen um unsere Zukunft.
3: Ja, knallhart und direkt, weil
7: die Zukunft beginnt jetzt.
3: Jetzt. Also ran an die Zukunft. Wenn nicht jetzt, wann dann? Oder wie Anke sagt?
6: Wann denn nicht, wenn jetzt?
3: Ja. Und bloß keine blumische Zukunftsversprechen mehr, wie in der Zeit, wo Anke noch vom Zukunftsautoland Saarland geträumt hat.
6: Ich glaube, dass wirklich das Saarland der Ort ist, an dem man gewesen sein muss, wenn man das Auto der Zukunft bauen will. Am besten baut man es sogar noch hier.
3: Was für tragischer Irrtum. Der Chines hat sich schon damals totgelacht. Und der Oppositionsführer Stefan Toscani hat gezetert:
8: Die SPD zockt mit der Zukunft unseres Landes.
3: Mehr Mittelstand, weniger Industrie, das ist sein Credo.
8: Eine gute Zukunft für unser Land ist möglich.
3: Natürlich mit ihm, Toscani, als Ministerpräsident. Von wegen, rief dort der SPD-Fraktionschef Commerson.
9: Sie haben überhaupt gar nicht begriffen, dass es in diesem Land schon längst losgegangen ist mit der Zukunft.
3: Ja, die Zukunft ist ein Eichhörnchen. Man weiß nie, wo sie zukünftig so hinspringt. Deswegen plädierte Saarwirtschaftsminister Barker auch für mehr Gemeinsamkeit in Sache Zukunft.
10: Nach den Enttäuschungen, die wir jetzt erlebt haben, wollen wir die Zukunft gemeinsam auf breiten Schultern in die Zukunft tragen.
3: Jo, mehr Zukunft geht kaum noch. Halt! Der CDU-Abgeordnete Stefan Thielen aus Fahar hat noch einen ganz einfacher Vorschlag für die Zukunftsgestaltung.
11: Hol mal den Dauerschreiber raus und schreiben die Zukunft des Saarlands weiter fort. Vielen Dank.
3: Also, ich habe nicht so gut gefühlt. Ich bin mal sicher, die Zukunft wird kommen. Das sieht auch die SPD-Ministerin Petra Berg so.
12: Am Ende, das weiß ich, wird die Zukunft im Saarland voranschreiten.
3: Ja, dann ein Glück auf die Zukunft.
13: Glück auf.
14: Glück auf.
15: Glück auf.
16: Glück auf. Tschüss.
3: Jo, ist gut. Komm, geh mir bloß fort.
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Ihnen im Radio läuft die Region am Mittag hier auf SR3. Und jetzt wird's soweit, dass ich sage, gleich geht's weiter mit dem Kiosk hier bei uns. Mit Frank Hofmann. Mein Name ist Lukas Baumann. Schönes Wochenende.

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8: 13 Uhr. Papst Leo XIV. Ist zu Besuch auf der kleinen italienischen Insel Lampedusa. Dort hat das Kirchenoberhaupt an die vielen Menschen erinnert, die auf dem Weg übers Mittelmeer Richtung Europa ihr Leben verloren haben. Am Grab von Migranten auf dem Friedhof Lampedusas legte er Blumen nieder und in einer Rede prangerte der Papst die scharfe EU-Asylpolitik an. Für SR Info Lisa Weiß.
9: Europa sei in der Lage, die Krise in diesem Bereich ganzheitlich anzugehen, indem es Nothilfe mit einem langfristigen strategischen Plan zum Schutz und zur Integration von Migranten verbinde. Außerdem könne Europa die Entwicklung in den Herkunftsländern begünstigen, damit niemand zur Auswanderung gezwungen werde. Wichtig sei, dass die Menschenwürde gewahrt bleibe. Die Toten im Mittelmeer seien sowohl Opfer getroffener als auch ausgebliebener Entscheidungen, sagte der Papst. Das alles lässt sich auch als Botschaft an die Europäische Union lesen. Mitte Juni sind die EU-Asylregeln verschärft worden. Menschenrechtsorganisationen kritisieren viele der Maßnahmen stark.
8: Der AfD-Parteitag in Erfurt hat trotz vieler Blockaden und Protesten pünktlich begonnen heute. Die rund 600 Delegierten in der Erfurter Messehalle wählen einen neuen Bundesvorstand. Die Wiederwahl der Vorsitzenden Weidel und Chrupalla gilt dabei als sicher. Chrupalla betonte in seiner Auftaktrede die Einigkeit in der Parteiführung und Weidel verwies in ihrer Rede auf die bisherigen Wahlerfolge der AfD und sie sprach von einem hohen Durchhaltevermögen. Begleitet wurde die Anreise der AfD-Delegierten von meist friedlichen Protesten tausender Menschen. Laut Polizei waren am frühen Morgen mehr als 200 Reisebusse mit Demonstranten angekommen. Hitze und Trockenheit lassen die Pegelstände vieler Flüsse in Deutschland sinken. In Nordrhein-Westfalen haben deshalb mehrere Landkreise und Städte jetzt verboten, Wasser aus Flüssen zu entnehmen. Weiter erlaubt es dort das Tränken von Nutztieren und das Abschöpfen mit Handgefäßen. Von den Behörden hieß es, die Pegelstände befänden sich auf einem Niveau wie sonst erst im Spätsommer. Auch im Kreis Ludwigsburg in Baden-Württemberg ist es ab sofort verboten, Wasser aus Bächen, Flüssen und Seen abzupumpen. Immer mehr Menschen beschweren sich wegen ausgefallener oder verspäteter Flüge. Bei der Schlichtungsstelle Reise und Verkehr haben bis Ende Juni mehr als 29.000 Menschen Entschädigung gefordert, so viele wie noch nie in einem Halbjahr. Als Gründe werden Störungen im Flugverkehr durch den Krieg in der Golfregion und das Extremwetter im Frühjahr gesehen. Die Schlichtungsstelle geht auch davon aus, dass ihr Bekanntheitsgrad durch KI-Nutzung größer wird. Im Saarland ist der Bedarf an ehrenamtlichen Hospizhelfern gestiegen. Wie die Landesarbeitsgemeinschaft Hospiz mitgeteilt hat, waren im Jahr 2019 rund 650 Ehrenamtliche im Einsatz. Inzwischen sind es rund 750. Die LAG rechnet damit, dass in Zukunft noch mehr Helfer gebraucht werden, denn die Gesellschaft wird immer älter. Außerdem nehme die Nachfrage nach ambulanter hospizlicher Begleitung weiter zu. Um die Versorgung im Saarland auch künftig sicherzustellen, müssten weitere Ehrenamtliche gewonnen und qualifiziert werden. Besonders in städtischen Räumen sei das aber oft eine Herausforderung. In Barcelona startet heute die Tour de France. Bei der ersten Etappe geht es ins Teamzeitfahren auf einer fast 20 Kilometer langen Strecke. Für SR Info Steffen Gahr.
10: Tadej Pogacar ist der klare Favorit auf den Gesamtsieg. Es wäre sein fünfter bei der Tour. Auf dem Weg dahin wird der Slowene auch vom Kölner Nils Polit unterstützt. Herausforderer gibt es einige, allen voran Jonas Vingegaard aus Dänemark. Florian Lipowitz macht sich derweil nach außen hin keinen Druck. Nach Platz 3 im Vorjahr will der Ulmer von Tag zu Tag schauen. Das deutsche Red Bull Team geht mit einer Doppelspitze ins Rennen. Lipowitz und der belgische Doppel-Olympiasieger Remco Evenepoel sind die Kapitäne. Insgesamt sind 12 deutsche Profis am Start. In der zweiten deutschen Mannschaft Lidl allerdings keine. Einen deutschen Etappensieg gab es zuletzt vor 5 Jahren.
8: Und das waren die Nachrichten mit Christian Koch. 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
12: Wir haben sonniges Wetter heute, Temperaturen maximal 30 Grad am Sonntag. Morgen am Sonntag ebenfalls Sonne, bis zu 29 Grad, vielleicht ein bisschen Regen. Nächste Woche weiterhin sonnig und warm.
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12: Die A8 Saarlouis Richtung Luxemburg in Höhe Perl. Behinderungen nach einem Unfall. Bitte fahren Sie vorsichtig ran. Im Saarpfalzkreis in Bexbach ist die Niederbexbacher Straße wegen einer Veranstaltung gesperrt bis um 8 heute Abend. Regionalverband in Geislautern ist die Ludweiler Straße in Höhe der Rosseltalbrücke gesperrt. Komplett wegen Instandsetzungsarbeiten. Das Ganze bis Montag früh um 5. In Saarbrücken sind die Straßen am Stadtgraben und Schillerplatz gesperrt. Auch komplett gesperrt wegen des Altstadtfestes bis Montag früh um 5. Unsere neuesten Blitzer, einer ist da in Bildstock in der Ehlinger Straße und zwei in einer Zeile, sagen wir es so, und in der Grühlingstraße in Bildstock, da steht auch ein Blitzer. Wenn Sie noch irgendwo einen entdecken, 0800 700 8000, sagen Sie gerne Bescheid. Gute Fahrt.
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12: Das Epizentrum der Disco-Welle in den 70ern, unter anderem hier in Deutschland, in München, und Gloria Gaynor mittendrin. Never Can Say Goodbye hören wir jetzt. Hier ist der Kiosk am Samstag. Ich bin Frank Hofmann.
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Der Mond, besungen von Belinda Carlisle, La Luna hier auf SR3. Schönes Wochenende für Sie. Genießen Sie die Sonne. Wir schauen gleich nochmal, was in New York los war, nämlich die Traumhochzeit von Taylor Swift. Sie hat geheiratet. Giselle Uecker erzählt uns, wie es gelaufen ist. Und wir spielen gleich gegen 20 vor 3 aus unserem Album der Woche von der irischen Boyband Westlife nochmal einen Ausschnitt. 25, die Ultimate Collection heißt das Ganze. 25 Songs. Einige sind neu auch mit dabei und einige sind dazugekommen. Kommen zu dieser Best-of-Compilation, weil nach der letzten dann doch noch ein paar Hits aufgetaucht sind bei Westlife. Das also im Programm hier von SR3. Was wir Ihnen jetzt hier spielen, das ist eine faszinierende Symbiose, kann man fast sagen, beziehungsweise eine Ergänzung. Also auf der einen Seite haben wir ein richtiges Orchester, das sind richtige Streicher aus Fleisch und Blut, und auf der anderen Seite hat man sich bei ELO, bei Sweet Talkin' Woman, richtig Gedanken gemacht, wie man die Synthesizer schön programmiert. Das kommt zusammen bei diesem Song. Hier erstmal die Streicher und die Synthesizer, das macht den Charme aus. 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

Ein Stück Musikgeschichte aus den 60ern. Johnny Tillotson mit Poetry in Motion. Wir setzen mal 20 Jahre drauf, also Anfang der 80er Jahre, ist The Last Unicorn rausgekommen. Zeichentrickfilm, Fantasy-Zeichentrickfilm, aber auch Musik. Jimmy Webb hat das Ganze geschrieben und America haben gesungen und haben das Ganze gemacht zusammen mit dem London Symphony Orchestra und waren überrascht davon, dass The Last Unicorn, dieser Song, in Deutschland, in Europa so einen riesen Erfolg hatte. In den USA hat es den nämlich so nicht gegeben. Also damit hat man so erstmal nicht gerechnet, aber das Ding ist geblieben. So ein später Erfolg, aber noch ein zusätzlicher Erfolg, ein schöner Erfolg für die Band America. Und es ist ja auch ein schönes Liedchen. The Last Unicorn. Vergänglichkeit. Fantasy. Viele Bilder kommen hoch jetzt hier auf SR3 mit America. 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

0: Es ist meistens klar, es kühlt ab auf angenehme 13 bis 16 Grad. Morgen am Sonntag dann so ein kleiner Wetterumschwung. Es geht freundlich los, dann kann es allerdings Regen und auch Gewitter geben. Die Aussichten, es bleibt sommerlich warm, auch im Laufe der nächsten Woche. Temperaturen dann zwischen 31 und 33 Grad.
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0: Wegen der Veranstaltung ist im Saarpfalzkreis in Bexbach die Niederbexbacher Straße gesperrt bis heute Abend um 8. Wegen Instandsetzungsarbeiten gesperrt im Regionalverband in Geislautern die Ludweiler Straße in Höhe der Rosseltalbrücke und zwar komplett bis Montagmorgen um 5. Ebenso in Saarbrücken die Straßen am Stadtgraben und Schillerplatz wegen des Altstadtfestes und unser neuester Blitzer in Bildstock in der Illinger Straße und der andere in Bildstock in der Grühlingstraße. Wenn noch irgendwo Blitzer stehen, sagen Sie gerne Bescheid. 0800 700 8000. Dankeschön für Ihren Anruf.
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0: Das war Ende der 70er schon das 10. Album und dann kommt da so ein Knaller, Still the Same von Bob Seger zusammen mit seiner Silver Bullet Band. Das hören wir jetzt hier, die späten 70er auf SR3. Ich bin Frank Hofmann. Ich wünsche Ihnen ein schönes Wochenende.
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0: So, jetzt mal Hand aufs Herz. Wir haben gerade Fußball-WM. Die Tour de France startet. Aber sind wir ehrlich, das größte Event des Jahres, es hat doch gestern stattgefunden. In New York.
1: We have official confirmation. Taylor Swift und Travis Kelce are married.
0: Taylor Swift und Travis Kelce, jetzt offiziell verheiratet. Giselle Uecker war für uns in New York ganz nah dran, so nah es eben möglich war, an der Hochzeit und erzählt, was man über den Ablauf weiß.
2: Die Trauung hat für viele ziemlich überraschend Schauspieler und Comedian Adam Sandler durchgeführt. Er ist wohl mit Swift und Kelce befreundet. Trauzeugen waren die beiden Brüder des Brautpaars. Klassische Brautjungfern soll es nicht gegeben haben.
0: Was uns im Saarland hier auf SR3 interessiert, wie war es denn so hinter verschlossenen Türen? Die Hochzeit war ja im Madison Square Garden. Aber wie genau es jetzt da drin ausgesehen hat, was da los war, wir wissen es nicht.
2: Das ist bisher nach wie vor ein streng gehütetes Geheimnis. Es durfte ja auch niemand Handys reinnehmen, nicht die Gäste, nicht mal die Mitarbeiter oder Sicherheitskräfte bei der Hochzeit. Die Sprecherin von Taylor Swift hat aber immerhin was zum Outfit des Brautpaares bei der Trauung verraten. Beide hatten wohl Haute Couture von Dior an und die Braut soll Schuhe von Louboutin und Schmuck von Cartier getragen haben. Ich bin mir aber ziemlich sicher, dass das nicht die einzigen Outfits des Abends waren. Beide haben sich ziemlich sicher für die Party nach der Trauung nochmal umgezogen.
0: Und eine große Frage, die sich viele gestellt haben, welche Stars sind eingeladen gewesen? Nochmal Giselle Uecker.
2: Es sollen ja etwa 1000 Gäste angereist sein. Die meisten von ihnen haben wir aber nicht gesehen, weil sie in SUVs mit abgedunkelten Scheiben durch so eine Art Zelttunnel in die Arena gefahren worden sind. Ein paar Stargäste wurden aber trotzdem gesichtet. Direkt vor Ort zum Beispiel die Schauspieler Hugh Grant und Ethan Hawke und außerdem auch Late-Night-Moderator Jimmy Fallon. Und ganz in der Nähe sind Sängerin Camila Cabello, Model Gigi Hadid oder auch der Sänger Ed Sheeran gesehen worden. Alle waren für eine Hochzeit angemessen gekleidet, sodass man davon ausgehen kann, dass sie wahrscheinlich gerade unterwegs dorthin waren.
0: Ed Sheeran habe ich auch gesehen auf dem Foto in so einem, es war so eine Art Blau, also einen blauen Anzug angehabt. Ein grelles Blau war es definitiv. Sah aber ganz gut aus, muss ich sagen. SR3 über die Hochzeit von Taylor Swift und Mr. Kelce. War das Giselle Uecker aus New York?

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Xanadu von Olivia Newton John hier auf SR3. Er hat geprobt hier bei uns im Saarland, der Wolfgang Niedecken, weil er gesagt hat, hier ist so schön, hier findet man seine Ruhe, hier kann man schön proben, hat sich im Juni in Neunkirchen in der neuen Gebläsehalle ein bisschen breit gemacht mit seiner Band und den ganzen Gerätschaften, hat dann geprobt an einem Programm für eine kleine Tour, hat das Ganze dann auch auf der Bühne einmal live geprobt, also es gab ein Konzert mit Publikum und jetzt hat es schon andere, weitere Konzerte gegeben außerhalb des Saarlandes und man steuert auf das große Ereignis, auf das Highlight zu, das Jubiläumskonzert, das nämlich nächste Woche Samstag, also genau in einer Woche im Kölner Rheinenergiestadion stattfindet. BAP. Mit dem Saarland verbunden und das Ganze auch mit SR3 verbunden. BAP jetzt hier im Kiosk mit Rita, mir zwei

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12: 14 Uhr. Beim Bundesparteitag der AfD in Erfurt ist Co-Chef Tino Chrupalla in seinem Amt bestätigt worden. Er erhielt rund 70% der Delegiertenstimmen. Auch die Parteivorsitzende Alice Weidel wurde mit knapp 81% wiedergewählt. Gegenkandidaten gab es keine. Zuvor hatten Chrupalla und Weidel in ihren Auftaktreden den Führungsanspruch ihrer Partei untermauert. Aus Erfurt, Dagmar Schlichting.
13: Die Vorsitzende Alice Weidel rief den Delegierten im Saal zu: Wir sind die neue Volkspartei Deutschlands und der politische Taktgeber im Bund. Weidel betonte, dass die Zahl der AfD-Mitglieder innerhalb von 3 Jahren von 30.000 auf 75.000 gestiegen sei. Die Parteichefin richtete eine Kampfansage an die Gegendemonstranten und auch den politischen Gegner mit den Worten: Ihr werdet uns nicht kleinkriegen, ganz im Gegenteil, wir werden immer stärker und größer. Das griff auch Thüringens Parteichef Björn Höcke auf. Der erklärte die Brandmauer für gescheitert. Im Gegenteil, diese Brandmauer habe die AfD erst groß gemacht.
12: Das Reformpaket der Bundesregierung sorgt weiter für Kritik. Vor allem die geplanten Verschärfungen bei Krankmeldungen. Saarministerpräsidentin Rehlinger fordert Änderungen. Im Deutschlandfunk sagte die SPD-Politikerin, ein grundsätzliches Misstrauen, dass sich jeder zum Blaumacher gemausert habe, sei nicht angebracht. Ohnehin seien die Praxen vor allem von Hausärzten schon jetzt gut gefüllt. Die Koalition will telefonische Krankmeldungen abschaffen und ärztliche Atteste schon ab dem ersten Fehltag im Job einführen. Papst Leo XIV. Hat auf der italienischen Mittelmeerinsel Lampedusa an das Leid von Bootsmigranten erinnert. Das Kirchenoberhaupt kritisierte Korruption in den Herkunftsländern und forderte die europäischen Länder zu einer humanen Flüchtlingspolitik auf. Auf dem Friedhof der Insel legte der Papst Blumen an Gräbern ertrunkener Flüchtlinge nieder. Nach Angaben der Internationalen Organisation für Migration starben oder verschwanden seit 2014 mehr als 35.000 Menschen im Mittelmeer. Der Waldbrand nahe der spanischen Touristenregion Costa Brava ist weitgehend unter Kontrolle. Bis heute Morgen vernichteten die Flammen laut Feuerwehr etwa 2200 Hektar Busch- und Waldland. Rund 45.000 Bewohner mehrerer Ortschaften wurden aufgefordert, ihre Häuser nicht zu verlassen. Etwa 400 Feuerwehrleute und 10 Löschflugzeuge waren im Einsatz. Spanien ist besonders von den Folgen des Klimawandels betroffen. Im vergangenen Jahr zerstörten Waldbrände nach Angaben des Europäischen Waldbrandinformationssystems fast 400.000 Hektar Vegetation. Im Saarland ist der Bedarf an ehrenamtlichen Hospizhelfern gestiegen. Wie die Landesarbeitsgemeinschaft Hospiz mitteilte, waren im Jahr 2019 rund 650 Ehrenamtliche im Einsatz. Inzwischen sind es rund 750. SR-Reporterin Sandra Schick.
14: Die LAG rechnet damit, dass in Zukunft noch mehr Helfer gebraucht werden. Denn die Gesellschaft wird immer älter. Außerdem nehme die Nachfrage nach ambulanter hospizlicher Begleitung weiter zu. Um die Versorgung im Saarland auch künftig sicherzustellen, müssten weitere Ehrenamtliche gewonnen und qualifiziert werden. Besonders in städtischen Räumen sei das aber oft eine Herausforderung.
12: Am späten Nachmittag beginnt die 113. Tour de France. Die erste Etappe für die Radprofis auf einem Mannschaftszeitfahren durch die nordspanische Metropole Barcelona. Die Frankreich-Rundfahrt endet morgen in 3 Wochen in Paris. Als Favorit gilt der slowenische Vorjahressieger Tadej Pogačar. Und das waren die Nachrichten mit Franziska Hans. 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
4: Heute Nachmittag Sonnenschein pur bei uns im Saarland. 26 bis 30 Grad warm wird es. In der Nacht, da geht es nochmal runter. Das sind Durchlufttemperaturen so zwischen 13 und 16 Grad. Meistens klar und eben relativ kühl. Morgen der Sonntag mit, naja, sagen wir mal, keinem einheitlichen Wetter. Es geht freundlich los. Dann kann es Regen und Gewitter geben und dann wird es wieder freundlich. Die Aussichten, es bleibt sommerlich warm im Saarland, auch im Lauf der nächsten Woche bei Temperaturen zwischen 31 und 33 Grad.
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4: Wegen einer Veranstaltung gesperrt im Saar-Pfalz-Kreis in Bexbach die Niederbexbacher Straße bis heute Abend um 8. Wegen Instandsetzungsarbeiten im Regionalverband in Geislautern ist die Ludweiler Straße in Höhe der Rosseltalbrücke gesperrt, komplett, auch in der Gegenrichtung bis Montag früh um 5. Wegen des Altstadtfestes gesperrt in Saarbrücken die Straßen am Stadtgraben und Schillerplatz, auch komplett bis Montag früh um 5. Und hier unser neuester Blitzer in Bildstock in der Grühlingstraße. Wenn es auf Ihrer Strecke klemmt, sagen Sie gerne Bescheid. Hier ist die Nummer. Sie erreichen uns unter 0800 700 8000. Geht aber Knallauffall los hier bei uns mit Kenny Rogers und Dottie West. All I ever need is you. Ich bin Frank Hofmann.

0: Oh, was für ein schönes Paar, oder? Dottie West und Kenny Rogers, die haben ganz viele Duette zusammengesungen. Das war eines hier auf SR3, All I Ever Need Is You. Das Original von Sonny and Cher. Und da geht es ja darum, so von wegen, man hat den Menschen gefunden, den man gesucht hat. Alles, was ich brauche, das bist du. Und man weiß ja, wie es bei Sonny und Cher ausgegangen ist. Ne? Die waren ein Liebespaar im Gegensatz zu den beiden hier, Kenny Rogers und Dottie West. Die haben einfach nur zusammen Musik gemacht, waren aber kein Liebespaar. Ist vielleicht besser so gewesen auch. Hier ist SR3, schau mich nicht so an. Ach, geht beim Radio ja gar nicht. Aber Lotte singt das jetzt.
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Was steht auf so einer Bucketlist? Also so einer Liste, die man hat mit Sachen, die man noch machen möchte im Laufe seines Lebens. Vielleicht eine Weltreise oder, weiß ich nicht, nach New York fahren oder sowas. Fallschirmsprung machen. Tauchschein, was kann man noch machen? Bungee-Jumping zum Beispiel. Oder, wenn man richtig sportlich ist, ein Marathon laufen, die Alpen überqueren, ein Baum pflanzen, ganz klassisch. Solche Sachen, Bucketlist. Bei Hall & Oates aus den 80ern, da steht noch was ganz Besonderes auf der Bucketlist, nämlich einen ganz bestimmten Menschen zu küssen. Kiss on my list, jetzt im Kiosk am Samstag auf SR3.

Tim Bensko, so sagt man, wollte gerne mal Fußballspieler werden, früher. Wir haben auf SR3 schon häufiger darüber gesprochen. Er ist aber auch ansonsten sportlich interessiert, schaut sich gerne Tennismatches an und war einmal, so geht die Legende, in einem Stadion, als nämlich Roger Federer gespielt hat. Roger Federer, der Schweizer Tennisspieler. Und der hat sich in einem Match immer damit motiviert, dass er gerufen hat, rum jetzt, so auf Schweizerdeutsch, dass ich motiviert mit diesem Satz. Und dieses rum jetzt, also komm jetzt auf Deutsch, das hat angeblich Tim Bensko dazu veranlasst, mal einen Song zu machen, der genau so heißt. Also ein motivierendes Dingchen hier jetzt. Komm jetzt, aber jetzt. Tim Bensko auf SR3.

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1: Sonnenschein pur heute bei uns im Saarland. Die Spitzenwerte zwischen 26 und 30 Grad. In der kommenden Nacht klar und kühlt ab durch Lüftwetter. Temperaturen zwischen 13 und 16 Grad. Morgen der Sonntag dann nicht ganz eindeutig. Also es geht erst freundlich los, aber dann zwischendurch Regen und Gewitter und danach wieder freundlich. Die Aussichten, es bleibt sommerlich im Saarland auch im Laufe der nächsten Woche. Spitzenwerte zwischen 31 und 33 Grad.
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0: der Grühlingstraße. Ich wünsche Ihnen eine gute Fahrt.
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0: Ein gutes Stück Musik zur richtigen Zeit. Ich hoffe, das passt für Sie heute Nachmittag so kurz nach 2:30. Ein bisschen Chris Rea, Fool If You Think It's Over. Aber auch damals für Chris Rea kam dieser Song zur richtigen Zeit. Und er war so gut gemeint, nämlich eigentlich so als Trost für seine 17-jährige Schwester. Die ist nämlich gerade von ihrer großen Liebe verlassen worden. Und dann hat er dieses Lied rausgebracht. Und es ist in Großbritannien erstmal gefloppt. Glücklicherweise ist es in den USA dann aber zum Erfolg geworden, hat auch eine Grammy-Nominierung zumindest bekommen, 1979. Wäre es nicht so gekommen, dann hätte Chris Rea vielleicht seine Miete nicht mehr zahlen können. Also manche sprechen davon, dass der finanzielle Ruin nur aufgrund der Tantieme für dieses Lied hat verhindert werden können. Chris Rea hier auf SR3

0: Fast 20 Jahre nach dem Original ist der Song nochmal ein Riesenhit geworden. Und dieses Mal für Westlife.
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0: Es geht um Uptown Girl. Billy Joel hat es 1983 gemacht. Auf Innocent Man war das drauf. Und 2001 sind es dann nochmal Westlife gekommen. Irische Boyband, die hatten sich Unterstützung geholt fürs Video. Das hat nämlich, da hat die Claudia Schiffer nämlich mitgespielt im Musikvideo. Hat das Uptown Girl gespielt. Westlife. Die haben jetzt ein neues Best-of-Album rausgebracht. Das heißt 25 The Ultimate Collection. Und da sind einige Songs drauf. Also erstmal die Songs, die große Hits geworden sind, aber auch vier neue Songs. Das hier ist natürlich einer der Hitsongs. Uptown Girl, Westlife aus unserem Album der Woche hier auf SR3.

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0: Hier ist SR3 mit dem Kiosk. Am Samstag in London läuft das Tennisturnier in Wimbledon in den USA über den Teich. Also nicht nur USA, also noch andere Länder. Über den Teich also das, die WM. Darum geht es, darum wird es gleich gehen. In der SR3 Sportarena mit Roman Bonner gleich nach den 15 Uhr Nachrichten. Außerdem ist Trainingsauftakt. Wir schauen schon mal auf die Zeit nach der Fußball-Weltmeisterschaft. Dann spielen auch noch mal die Vereine hier bei uns, SVE und FCS. Die bereiten sich vor im Trainingsauftakt schon auf das, was da kommt. Und das sind nur einige Themen. Natürlich auch die Tour de France, die heute beginnt, von der SR3 Sportarena. Dann gleich nach den 15 Uhr Nachrichten. Normal, was ist schon normal, fragt jetzt Jonathan Zelter.
1: Zur Schule

Jonathan Zelter empfiehlt uns hier auf SR3 einmal nackt auf dem Balkon zu tanzen. Wenn ich das mache, werde ich entweder für eine große Show entdeckt, aber was wahrscheinlicher ist, ich komme morgen nicht zum Sonntagscafé, weil ich irgendwo einsitze. Also, auf dass es nicht so weit kommt, machen Sie sich auch einen schönen Samstagnachmittag. Ich versuch's auch. Ich bin Frank Hofmann. 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Das ist wichtig für die A620 Saarbrücken-Saarlouis zwischen Messegelände und Saarbrücken-Gersweiler. Da laufen Personen auf der Fahrbahn zu Fuß auf der A620 Saarbrücken-Saarlouis zwischen Messegelände und Saarbrücken-Gersweiler. Eine gute Fahrt.

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2: 15 Uhr. Auf dem AfD-Bundesparteitag in Erfurt sind die Co-Vorsitzenden Weidel und Chrupalla im Amt bestätigt worden. Weidel erhielt rund 81%, Chrupalla knapp 70% der Delegiertenstimmen. Aus Erfurt berichtet Peter Eichenberg.
3: Weidel erzielte damit ein etwas besseres Ergebnis als bei den Vorstandswahlen vor 2 Jahren. Damals kam sie auf 80%. Chrupalla hatte damals noch 83% der Stimmen erhalten, diesmal also deutlich weniger. In seiner Vorstellungsrede hatte Chrupalla betont, dass die AfD keine Oppositionspartei sein, sondern regieren wolle. Er rief erneut zum Zusammenhalt in der Partei auf. Gemeinsam könne die AfD eine Wende im Land schaffen. Weidel nutzte ihre Rede für massive Angriffe auf die Bundesregierung. Diese zeige mit ihren aktuellen Reformen, wie überfordert sie sei. Als eigene Reformpläne nannte Weidel eine Rückkehr zur Atomkraft und fossilen Energien für niedrige Strompreise, eine Schließung der Grenzen und ein Stopp der Hilfen für die Ukraine.
2: Im Vorfeld des Parteitages gab es zahlreiche Protestaktionen. Tausende demonstrierten gegen das AfD-Treffen. Blockaden legten an vielen Stellen der Stadt den Verkehr lahm. Nach vielen Stunden ist der Brand auf einem Stuttgarter Großmarkt unter Kontrolle. Die Feuerwehr geht davon aus, dass noch lange Zeit aufwendige Löscharbeiten nötig sind. Als die Einsatzkräfte am späten Abend eintrafen, stand eine Lagerhalle in Flammen. Der Brand griff auf eine weitere Halle über. Über Warn-Apps wurden Anwohner aufgefordert, Fenster zu schließen und Lüftungen auszuschalten. Seit Jahren gab es in der Hauptstadt von Baden-Württemberg keinen so großen Einsatz mehr. Die Polizei hat Ermittlungen aufgenommen. Saarministerpräsidentin Rehlinger fordert Änderungen im Reformpaket der Bundesregierung. Es geht konkret um die geplanten Verschärfungen bei Krankmeldungen. Die SPD-Politikerin sagte, ein grundsätzliches Misstrauen, dass sich jeder zum Blaumacher gemausert habe, sei nicht angebracht. Die Arztpraxen seien schon jetzt voll. Die Koalition will telefonische Krankmeldungen abschaffen und ärztliche Atteste schon ab dem ersten Fehltag im Job einführen. Das kritisiert auch der Deutsche Gewerkschaftsbund. Nicole Markwald.
4: Die geplante Attestpflicht bereits am ersten Krankheitstag sei eine Gefahr für Kranke und Betriebe. Das sagte DGB-Vorstandsmitglied Anja Piel gegenüber der Funke Mediengruppe. Sie erwartet zwangsläufig mehr Präsentismus, also dass Menschen trotz Krankheit zur Arbeit gehen. Und das könne langfristig zu weniger Produktivität und mehr chronischen Erkrankungen führen. Zudem könne die Abschaffung der telefonischen Krankschreibung eine Überlastung der Arztpraxen zur Folge haben.
2: In der iranischen Hauptstadt Teheran hat die offizielle Trauerfeier für den obersten Führer Ali Khamenei begonnen. Etwa 4 Monate nach seinem Tod bei israelischen Luftangriffen wurde der Sarg in der Großmoschee Mosalla aufgebahrt. Das ist im iranischen Fernsehen zu sehen. Die Behörden erwarten in den nächsten Tagen bis zu 20 Millionen Menschen. Am Donnerstag soll Khamenei in seiner Heimatstadt Mashhad beigesetzt werden. Formel-1-Spitzenreiter Antonelli hat das 4. Sprintrennen des Jahres gewonnen. In Silverstone konnte sich der italienische Mercedes-Pilot vor dem Briten Lewis Hamilton im Ferrari durchsetzen. Dritter wurde Weltmeister Lando Norris im McLaren. Nico Hülkenberg blieb im Audi als 13. ohne WM-Punkte. Verkürzte Sprintrennen finden mehrmals in der Formel-1-Saison am Tag vor dem eigentlichen Grand Prix statt. Die Qualifikation für den Großen Preis von Großbritannien startet am späten Nachmittag. Und das waren die Nachrichten mit Franziska Hans. 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
5: Am Nachmittag weiterhin strahlender Sonnenschein und sehr warm, bis heiß bei 26 bis 30 Grad. Nachts meist klar, am Sonntag wechselhaft mit Schauern, eventuell Gewittern und mehr Sonne. Am Nachmittag wieder warm, am Montag sonnig, zeitweise leicht oder locker bewölkt, bis 31 Grad.
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5: Im Regionalverband Saarbrücken in Geislautern ist die Ludweiler Straße in Höhe der Rosseltalbrücke in beiden Richtungen wegen Instandsetzungsarbeiten gesperrt. Das Ganze dauert bis Montagmorgen um 5. In Saarbrücken sind die Straßen am Stadtgraben und Schillerplatz in beiden Richtungen wegen des Altstadtfestes gesperrt, ebenfalls bis Montag um 5 Uhr. Und dann haben wir auch noch Blitzer für Sie. Unser neuester steht in Bildstock in der Grühlingstraße.
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5: Ich darf Sie herzlich begrüßen. 3 Stunden Sportarena auf SR3 mit 3 absoluten Top-Themen. Der Fußball-Weltmeisterschaft in den USA, Kanada und Mexiko. Der Tour de France, die heute kurz nach 17 Uhr gestartet wird. Und dem Tennisturnier in Wimbledon, wo heute Nachmittag noch Alexander Zverev auf den Court gehen wird. Am Mikrofon begleitet Sie heute Roman Bonea.
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0: Bei Fußball-Weltmeisterschaften gehören Überraschungen einfach dazu. Negativ-Überraschungen, so zum Beispiel, dass Deutschland in der Runde der letzten 16 überhaupt gar nicht mehr vertreten war. Aber auch positive, dass dort ein Land wie die Kapverdischen Inseln nach wie vor unterwegs ist, die mit einem 0:0 gegen Spanien gestartet waren. Absolut sensationell. Und wer geglaubt hatte, dass es dann in der letzten Nacht gegen Argentinien, immerhin den Weltmeister, ordentlich einen auf die Mütze geben würde, der sah sich getäuscht. Es gab ein dramatisches Spiel. Luise Kropf war dabei.
1: Was für ein Spiel. Der Fußballzwerg Kap Verde hat gegen den Weltmeister Argentinien nicht nur einen richtigen Fight, sondern auch ein tolles Spiel gezeigt. In der regulären Spielzeit ging Argentinien erst erwartungsgemäß 1:0 durch Messi in Führung. Kap Verde konnte allerdings in der zweiten Halbzeit 1:1 ausgleichen. Das Spiel ging daraufhin tatsächlich in die Verlängerung. Argentinien erzielte dort schnell das 2:1, doch Kap Verde glich wieder aus. Diesmal traumhaft aus spitzem Winkel. Erst in der 111. Minute traf Argentinien zum 3:2. Der Stecker von Kap Verde wurde dadurch aber nicht gezogen. Der Außenseiter kämpfte bis zum Schluss, verpasste den erneuten Ausgleich nur um Zentimeter. Kap Verde ist unter dem Motto raus unter großem Applaus bei dieser WM ausgeschieden. Argentinien zittert sich eine Runde weiter und trifft im Achtelfinale auf Ägypten.
0: Zittern musste man auch im Spiel Ägypten gegen Australien, das in der letzten Nacht erst im Elfmeterschießen entschieden wurde. Michael Augustin.
2: Ägypten zeigte keine Schwäche im Elfmeterschießen, Australien dagegen schon. Sutter schoss den Ball über das Tor, Harrington an die Latte. Und so wurde Abdelmadjid als vierter Schütze der Ägypter zum Matchwinner. Vier Elfmeter, alle verwandelt. Nach 120 Minuten hat es 1:1 gestanden, nach Toren von Aschur für Ägypten und einem Eigentor. Die Mannschaft um Superstar Mo Salah war in der Schlussphase und in der Verlängerung dichter dran am Siegtor und gewinnt zum ersten Mal ein K.O.-Spiel bei einer WM.
0: Kolumbien gewann gegen Ghana knapp mit 1:0 und damit ist das Achtelfinale komplett. Und heute Abend sind die ersten Spiele um 19 Uhr Kanada gegen Marokko und ja, um 23 Uhr, manch einer wird sich diesen Termin freigehalten haben für das Spiel Deutschland gegen Frankreich, was es nie geben wird bei dieser WM, sondern Paraguay gegen Frankreich heute Abend um 23 Uhr, das zweite Spiel im Achtelfinale. Die übrigen Partien übrigens kurz im Überblick. Portugal spielt gegen Spanien, USA gegen Belgien, Brasilien trifft auf Norwegen, Mexiko gegen England, Argentinien gegen Ägypten und die Schweiz gegen Kolumbien.

0: Ja, let the music play. Die Musik spielt weiter bei der Fußball-Weltmeisterschaft, auch ohne Deutschland. Und da hat man natürlich jetzt schon begonnen, nach vorne zu schauen, nachdem Julian Nagelsmann verpflichtet worden war vor 3 Jahren. Damals hat der DFB durchaus Lob bekommen, dass er einem so jungen Mann die Chance gibt, Bundestrainer zu werden. Jetzt steht er in der Kritik. Nun, er hat verzichtet, ist zurückgetreten und der Weg ist frei für Jürgen Klopp, der natürlich den Weg für die nächste Europameisterschaft öffnen soll. Dort, wo er jahrelang tätig war, nämlich in England, Schottland und in Wales, wird in 2 Jahren gespielt. Zum Stand der Dinge, Moritz Knorr.
1: Der DFB will Jürgen Klopp und Jürgen Klopp will zum DFB. Es waren klare Worte, die der 59-Jährige am Abend wählte, als er sich bei Magenta TV erstmals selbst zu den Gesprächen mit dem Verband über den Job als Bundestrainer äußerte. Kein Plemplem, klar heraus. Typisch Klopp.
2: Ich habe vor 2 Jahren ungefähr habe ich in Liverpool aufgehört und habe gesagt, dass mir die Energie fehlt. Ich bin mittlerweile mehr als aufgetankt, also ich bin bereit.
1: Interessensbekundung klar und deutlich hinterlegt. Bis der DFB seine Wunschlösung offiziell präsentieren kann, wird aber wohl noch ein bisschen Zeit vergehen. Es braucht eine Einigung zwischen dem DFB und Klopps noch Arbeitgeber Red Bull. Dort steht der 59-Jährige noch bis 2029 unter Vertrag. Und eins ist klar, Klopp will sich von dort sauber verabschieden.
2: Es ist ja schwierig, Gesprächen vorzugreifen, aber wir haben natürlich auch schon Dinge angetextet. Und im Idealfall gibt es am Ende nur Gewinner.
1: Dass ihm Konzernchef Oliver Minzlaff Steine in den Weg legt, hält Klopp für unwahrscheinlich.
2: Also ich weiß, dass er ihm der deutsche Fußball auch im Herzen liegt und er dementsprechend sehr offen ist für diese Gespräche, aber geführt werden müssen sie ja trotzdem.
1: Heißt übersetzt, es geht jetzt also vor allem ums Kleingedruckte mit den großen Zahlen. Sing!

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1: Im Regionalverband Saarbrücken in Geislautern ist die Ludweiler Straße in Höhe der Rosseltalbrücke in beiden Richtungen wegen Instandsetzungsarbeiten gesperrt bis Montagmorgen um 5. Bis dahin sind auch die Straßen am Stadtgraben und Schillerplatz in Saarbrücken in beiden Richtungen wegen des Altstadtfestes gesperrt. Und dann haben wir noch einen Blitzer, den neuesten in Bildstock in der Grünenstraße.
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0: Vor einigen Wochen hat Alexander Zverev sein erstes Grand Slam geholt in Paris. In einem denkwürdigen Match hat er dort das Finale gewonnen, nach langen Anläufen. Und jetzt ist er in Wimbledon. Andere Bedingungen, anderes Klima und natürlich auch wieder andere Gegner. Marcos Giron ist der Mann auf der anderen Seite, der aber noch nicht da ist. Noch laufen Spiele vorher. Alexander Kammann.
1: Es kann gleich losgehen für Alexander Zverev, zumindest wenn alles normal verläuft auf dem Platz Nummer 1. Denn Elena Rybakina spielt gerade gegen Elise Mertens und sie liegt mit 6:7 und 1:4 zurück. Jetzt auch noch 0:30 bei eigenem Aufschlag. Da muss sie jetzt schon ein ganz schönes Comeback schaffen, um diese Partie noch zu drehen. Aber dafür ist Elise Mertens zu stark. Die ist Nummer 2 der Doppelweltrangliste und nicht zu unterschätzen, auch im Einzel. Das zeigt sich hier ganz deutlich. Ja, und damit wird Alexander Zverev wohl nicht in allzu ferner Zeit gegen Marcus Giron, den Amerikaner, auf den Platz kommen und versuchen es Jan-Lennard Struff gleich zu tun, nämlich ins Achtelfinale zu kommen.
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1: Bis zum letzten Jahr kannten nur wenige Florian Lipowitz, dann wurde der Deutsche Dritter bei der Tour de France und das war mal so ein gewaltiges Ausrufezeichen. Er hat relativ wenig an Interviews gegeben, hat sich zurückgehalten vor dieser Tour de France. Er will es wissen und eingreifen in den voraussichtlichen Zweikampf zwischen Tadej Pogacar und Jonas Vingegaard. Eine Vorschau auf die Tour de France, die heute kurz nach 17 Uhr beginnt, von Sebastian Krause.
2: Das Teamzeitfahren gleich zum Start in Barcelona. Für Felix Engelhardt
3: sicher ein Highlight und macht Spaß, aber es ist halt auch super stressig.
2: Und Florian Lipowitz direkt im Fokus. Auf der dritten Etappe heißt es dann Adeo Katalonien. Der Tourtross rollt dann in die Pyrenäen und nach Frankreich. Über Bordeaux und das Zentralmassiv geht's rüber in die Vogesen. Großes Spektakel dann am letzten Wochenende in den Alpen. Die legendäre Bergankunft Alpe d'Huez gibt's gleich an zwei Tagen. Beim Finale in Paris wird wie im Vorjahr wieder der Anstieg zum Montmartre eingebaut. Kurz und knapp, Georg Zimmermann.
4: Ja, ist wieder sehr anspruchsvoll, sehr berglastig, würde ich dieses Jahr die Tourstrecke nennen.
2: Was dem großen Favoriten auf den Toursieg entgegenkommt: Tadej Pogacar. Der Slowene scheint wieder in unschlagbarer Form. Seine größten Konkurrenten sind Jonas Vingegaard, der gerade den Giro d'Italia gewonnen hat, und das 19-jährige Wundertalent Paul Sexas aus Frankreich. Da sagt sogar Pogacars Teamkollege und Helfer Nils Polit:
5: Ja, also wird auf jeden Fall eine spannende Tour.
2: Die größten Hoffnungen aus deutscher Sicht liegen auf Florian Lipowitz. Mit dem Ziel Podium in Paris wie im Vorjahr.
6: Ich freue mich vor allem dann, wenn es in die Berge geht. Man muss immer fokussiert sein, die ganzen drei Wochen.
2: Einen deutschen Tagessieg gab es in den letzten 4 Jahren nicht. Jetzt aber dürfen Sprinter, Ausreißer und Bergfahrer durchaus hoffen. Insgesamt sind 12 deutsche Fahrer am Start. Neben Engelhardt sind auch Michael Hessmann, Max Kanter und Georg Steinhauser das erste Mal bei der Tour dabei.
7: Das ist natürlich super für mich. Ich denke, Tour de France, das ist ein Rennen, das will jeder Radprofi mal fahren.
2: Dass der Countdown für die Tour 2026 läuft, haben die Fahrer schon vor Wochen gemerkt. Und zwar anhand der Dopingtests. Die wurden in der Vorbereitung auf die Tour intensiviert.
4: Normalerweise habe ich 10 Kontrollen in dem Jahr und jetzt seit 1. Mai waren es schon 4. Das heißt also, fast die Hälfte der Kontrollen waren jetzt in der Vorbereitung auf die Tour de France.
2: Die internationale Testagentur plant während

0: Barcelona also ist Startort der Tour de France in diesem Jahr. Heute mit dem Mannschaftszeitfahren, morgen auch nochmal eine zweite Etappe, die in der katalanischen Metropole enden wird. Kommen wir zum Favoritencheck. Die Namen wurden eben schon genannt. Sebastian Krause.
1: Tadej Pogacar gibt sich bei der Pressekonferenz vor dem Tourstart wieder gewohnt locker und entspannt. Der Slowene scheint bereit für seinen 5. Tour de France-Sieg.
2: Pretty good. Ja, ich fühle mich richtig gut. Ich habe dieses Jahr zwar bisher nur 16 Renntage gehabt, aber die Trainingskilometer zählen natürlich auch und das waren richtig viele. Also ich denke, wir sind bereit.
3: I think we're ready.
1: Die ganze Saison schon fährt Pogacar in einer überragenden Form. Bis auf Paris-Roubaix hat er quasi alles gewonnen, inklusive 70 Kilometer Solofahrt ins Ziel bei der Tour de Suisse.
4: Ich denke, jeder, der die Tour de Suisse-Etappe gesehen hat, hat gesehen, dass er hungrig ist.
1: Sagt Nils Polit, der wieder als Helfer im Team von Pogacar bei der Tour dabei sein wird.
4: Aber ich denke, wir haben auch mit Isaac Del Toro natürlich einen zweiten Mann mit an Bord, der in einer guten Verfassung ist. Ich denke, die zwei werden sich gut kombinieren und damit werden wir eine super Doppelspitze haben.
1: Das Team Emirates scheint übermächtig, darf aber vor allem zwei Fahrer nicht unterschätzen. Der eine ist Jonas Vingegaard. Der Toursieger von 2022 und 2023 hat in diesem Jahr in Abwesenheit von Pogacar den Giro d'Italia gewonnen.
5: Ich hatte bisher ein sehr gutes Jahr. Bin viel mehr Rennen gefahren als sonst, das war super. Ich musste in der Vorbereitung auf die Tour einfach was ändern. Und jetzt fühle ich mich auch glücklicher und mental besser vorbereitet.
1: Der andere ist Paul Sexas, das 19-jährige Wundertalent aus Frankreich. Er soll den Gastgebern den ersten Toursieg seit über 40 Jahren bescheren. Entsprechend hoch sind die Erwartungen.
6: Nein, ich spüre keinen Druck. Wenn, mache ich mir den selbst. Klar habe ich Respekt, das erste Mal eine so große Rundfahrt anzugehen, aber ich kann es kaum erwarten.
1: Sexas scheint wieder erholt von einem Sturz bei der Tour Auvergne-Rhône-Alpes. Als auch Georg Zimmermann über ihn gestaunt hat.
7: Ich habe den Sturz gesehen und da nochmal aufzustehen und am Ende noch in dem Alter da sich so durchzubeißen, ja, da hat er mich sehr beeindruckt.
1: Die Doppelspitze des deutschen Teams Red Bull mit Florian Lipowitz und Remco Evenepoel hat höchstens Außenseiterchancen. Die Blicke sind auf Pogacar, Vingegaard und Sexas gerichtet.
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0: Florian Lipowitz ist natürlich der Erste, der genannt wird aus deutscher Sicht, wenn es um die Tour de France geht. Aber er ist nicht alleine als deutscher Starter bei diesem Rennen dabei. Es gibt etliche andere. Wie deren Chancen bzw. Aufgaben aussehen, sagt Ihnen Sebastian Krause.
1: Florian Lipowitz! Platz 3, das Podium in Paris vergangenes Jahr. Klappt das nochmal, Florian Lipowitz?
2: Ich mache mir nicht allzu große Erwartungen mal am Start. Ich will Tag für Tag schauen. Die Vorbereitungen liefen gut.
1: Vielleicht also eine Top-Platzierung in der Gesamtwertung für Lipowitz. Aber was ist drin für die anderen Deutschen? Eine Mischung aus Etappenjägern, Sprintern und Helfern. Wie Nico Denz im Team von Lipowitz und Doppel-Olympiasieger Remco Evenepoel.
3: Ich werde dann da viel Wind schlucken müssen und helfen, Lipowitz und Evenepoel eben da aus allem Schlamasseln rauszuhalten.
1: Nils Polit wird Tadej Pogacar bei der nächsten Mission Toursieg unterstützen.
4: Er ist ein guter Freund geworden und macht einfach Spaß, mit ihm Rennen zu fahren.
1: Helferrollen auch für Niklas Merkel und Routinier John Degenkolb, für den es die letzte Tour sein wird.
5: Oh, ich glaube, das ist jetzt im Moment noch weit weg alles.
1: Michel Hessmann ist das erste Mal dabei.
6: Ich bin überwältigt, glücklich, aufgeregt, nervös, ängstlich. Also das ganze Spektrum.
1: Georg Zimmermann und Georg Steinhauser haben in ihren Teams mehr Freiheiten.
7: In Spitzengruppen zu gehen und ja, probieren, Etappen zu gewinnen, das wäre natürlich der absolute Idealfall.
1: Auch die aktuelle deutsche Sprintergeneration hofft, dass es endlich mit dem ersten Tour-Etappensieg klappt. Max Kanter, Phil Bauhaus und Pascal Ackermann mit Außenseiterchancen.
8: Und ich werde auf jeden Fall jeden Tag kämpfen, wo ich weiß, ich habe eine Chance. Und dann schauen wir, ob es geklappt hat.
1: Auf die 14. Etappe in den Vogesen, nah an der deutschen Grenze, darauf freuen sich alle. Ganz besonders Felix Engelhardt im deutschen Meistertrikot.
9: Ja, das gibt natürlich nochmal extra Motivation. Und gerade wenn wir dann noch in die deutsche Grenzregion ins Elsass kommen, denke ich, da werden nochmal richtig viele deutsche Fans am Start stehen. Und das wird sicher was ganz Besonderes.

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7: 16 Uhr. Die AfD hat ihre Bundesspitze auf dem Parteitag in Erfurt im Amt bestätigt. Für Alice Weidel stimmten 81% der rund 600 Delegierten. Das waren 8 Prozentpunkte mehr als vor 2 Jahren. Das Ergebnis für ihren Co-Sprecher Chrupalla fiel dagegen mit 70% um 13 Prozentpunkte schlechter aus als vor 2 Jahren. Uli Sondermann-Becker für SR Info.
8: Das bessere Ergebnis für Weidel hatte sich schon während ihrer Bewerbungsrede angedeutet. Großer Beifall, als sie Bundeskanzler Friedrich Merz scharf kritisierte. Sie nannte ihn unter anderem den Vivaldi unter den Bundeskanzlern. Er kündige für jede der 4 Jahreszeiten große Reformen an, was Folge seien Streichkonzerte. Tino Chrupalla hatte versucht, die fast 600 Delegierten schon mal auf die Situation nach einem Sieg bei den nächsten Landtagswahlen einzustimmen. Das wird schwer, sagte Chrupalla. Auf AfD-Wahlsieger warte ein Scherbenhaufen. Die anderen werden uns Knüppel zwischen die Beine werfen, so wörtlich.
7: Im Umfeld des Parteitages gibt es zahlreiche Protestaktionen. Die Polizei spricht von etwa 15.000 Demonstranten auf dem Erfurter Messegelände. Die Bundesärztekammer hat sich für höhere Steuern auf Alkohol, Tabak und gesüßte Getränke ausgesprochen und begrüßt damit grundsätzlich die Pläne der Bundesregierung. Die Kammer fordert aber noch weitergehende Schritte. Demnach sollten auch Wein und Bier stärker besteuert werden und nicht, wie bisher, einzelne Produktgruppen wie Spirituosen oder Schaumwein. Die Pläne der Bundesregierung sehen vor, Spirituosen wie Rum, Wodka und Korn um 20% stärker zu besteuern. Von 2028 an sollen zudem neue Regelungen für zuckerhaltige Getränke folgen. In den USA wird heute der Unabhängigkeitstag gefeiert. Zum 250. Geburtstag der USA gab es auch Glückwünsche aus Berlin. Kanzler Merz hat Präsident Trump angerufen. Laut Kanzleramt betonte Merz die besondere Verbundenheit zwischen Deutschland und den Vereinigten Staaten. Beide haben auch über den NATO-Gipfel nächste Woche in Ankara gesprochen. Dabei versprach der Kanzler den Angaben nach, dass Deutschland mehr Verantwortung für die Sicherheit im euroatlantischen Raum übernehmen wird. Die Untreueermittlungen gegen den St. Ingberter Oberbürgermeister Meyer sind eingestellt worden. Das hat die Staatsanwaltschaft dem SR bestätigt. Es gebe keinen hinreichenden Verdacht für eine vorsätzliche Pflichtverletzung durch den CDU-Politiker. SR-Reporter Aaron Klein.
9: Geklagt hatte Hans Wagner, der Vorgänger von Uli Meier als Oberbürgermeister. Wagner hatte Meier vorgeworfen, die Seniorenwohnanlage Bläserhaus 2019 unter Wert an einen Freund verkauft zu haben. Das Bläserhaus gehörte bis dahin der Bläse-Stiftung, deren Vorstandsvorsitzender immer der Oberbürgermeister ist. Die Staatsanwaltschaft teilt mit, im Vorfeld des Verkaufs hätte Meier mehrere Einschätzungen von Sachverständigen eingeholt. Diese seien nicht gravierend fehlerhaft gewesen, sodass das Ermittlungsverfahren mangels Tatverdacht eingestellt wurde. Wagner und Meier streiten schon seit Jahren über das Bläserhaus. Mehrfach wurde geklagt.
7: In Wiesweiler bei Saargemünd ist am späten Vormittag eine 93 Jahre alte Frau angefahren und schwer verletzt worden. Wie die Zeitung Républicain Lorrain berichtet, kümmerten sich Einsatzkräfte aus der Umgebung um die Frau und brachten sie in eine Klinik nach Saargemünd. Ihr Zustand sei ernst. Weitere Einzelheiten zu dem Unfall sind noch nicht bekannt. Und das waren die Nachrichten mit Franziska Hans. 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
10: Am Nachmittag weiterhin strahlender Sonnenschein und sehr warm bis heiß bei 26 bis 30 Grad. Nachts meist klar, am Sonntag wechselhaft mit Schauern, eventuell Gewittern und mehr Sonne am Nachmittag. Warm. Am Montag sonnig, zeitweise leicht und locker bewölkt und teils hochsommerliche Höchstwerte und zwar bis 31 Grad.
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10: Regionalverband Saarbrücken in Geislautern ist die Ludweiler Straße in Höhe derИћ­ßeltalbrücke in beiden Richtungen wegen Instandsetzungsarbeiten gesperrt bis Montagmorgen um 5. Dann werden auch die Straßen am Stadtgraben und dem Schillerplatz in Saarbrücken wieder eröffnet, denn dann ist das Altstadtfest vorbei. Ein kurzer Blick auf die Blitzer. Ein neuester steht in Bildstock in der Grühlingstraße und auch in Scheid in der Kaiserstraße.
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10: Tour de France, Fußball-Weltmeisterschaft und Wimbledon, das sind auch die Themen der zweiten Stunde hier der SR3 Sportarena am Samstagnachmittag mit Roman Bonnier.
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0: Noch eine gute Stunde, dann beginnt sie, die Tour de France 2026 in Barcelona. Vor Ort ist Holger Gersker heute. Holger, 19,6 Kilometer und Mannschaftszeit fahren. Was erwartet uns dort?
1: Ja, es ist schon ein extrem ungewöhnlicher Start hinein in eine Tour de France. Ein Mannschaftszeitfahren am ersten Tag, das gab es zuletzt 1971, damals auch nach einem ganz anderen Reglement. Inzwischen sind das so verkappte Einzelzeitfahren. Natürlich starten alle in einer Mannschaft gemeinsam, aber im Ziel wird jeder für seine eigene Zeit kämpfen. Das heißt, der Schnellste aus einer Mannschaft setzt die Zeit für das Team und das ist dann auch die Zeit, die gilt für die erste Gesamtwertung. Das heißt, es geht auch um das gelbe Trikot und damit wird auch schon Florian Lipowitz gefordert sein. Er hat eine starke Mannschaft um sich, unter anderem mit dem Zeitfahr-Weltmeister und Olympiasieger Remco Evenepoel aus Belgien. Das Team gehört zum innersten Favoritenkreis, zu dem beispielsweise auch die britische Ineos-Mannschaft gehört und das Team rund um den Top-Favoriten Tadej Pogacar. Der Kurs ist knapp 20 Kilometer lang und der Höhepunkt ist, dass es am Ende hochgeht auf den Olympiaberg Montjuïc. Neben dem Olympiastadion von 92 ist der Zielstrich.
0: Ja, das wird sicherlich spannend werden und jetzt wissen wir auch, wer dann das gelbe Trikot fährt, der schnellste aus der Mannschaft. Wir werden nachher immer mal wieder live bei der Tour sein.

0: Kanada, Marokko, 19 Uhr, Paraguay, Frankreich, 23 Uhr. Das sind die ersten beiden Achtelfinals der Fußball-Weltmeisterschaft. Aber natürlich gehen die Planungen schon viel weiter, auch in Richtung Finale, das ja dann in der Nähe von New York stattfinden wird. Und da wurden jetzt die Pläne bekannt, was dort in der Halbzeit passiert. Martin Ganselmeier berichtet.
1: Shakira, Madonna und die koreanische Popband BTS werden in der Halbzeitpause des WM-Finales am 19. Juli im Stadion von New York, New Jersey auftreten. Schon beim Finale der Club-WM vor einem Jahr hatte die Halbzeitshow mit Auftritten von Popstars rund 25 Minuten gedauert, deutlich länger als im Regelwerk des Fußballs vorgesehen. Die Kritik an einer Amerikanisierung des WM-Finales wies nun der Organisationschef der Halbzeitshow, Hugh Evans, zurück. Im Interview mit dem ARD-Studio New York kündigte Evans an, die Halbzeitshow wird nur 11 Minuten dauern. Wir werden uns gegenüber dem Fußball absolut respektvoll verhalten.
2: The halftime show only goes for 11 minutes. We're going to be completely respectful to the game of soccer.
1: Inklusive Auf- und Abbau werde die Halbzeitshow nicht länger als 15 Minuten dauern. Außerdem werde die Bühne so aufgebaut, dass der Rasen verschont bleibt. Dass es trotz der hochkarätigen Stars zu keiner Überlänge kommt, dafür sorge der britische Producer Hamish Hamilton, sagte Evans der ARD. Hamilton hat bereits die Halbzeitshows von mehreren Super Bowls sowie olympische Eröffnungsfeiern produziert. In der kommenden Woche soll der Name eines weiteren Sängers für die Halbzeitshow bekannt gegeben werden. Dies wird die größte Ansammlung von Künstlern für einen guten Zweck seit dem Konzert von Live Aid im Jahr 1985, sagte Hugh Evans, der Chef von Global Citizen.
2: This will be the single largest gathering of artists for a cause since Live Aid.
1: Die Wohltätigkeitsorganisation Global Citizen veranstaltet jährlich ein Benefizkonzert im Central Park von New York, um Spenden zur Bekämpfung von Hunger und Armut zu sammeln. Auch durch die Halbzeitshow im WM-Finale sollen Spenden in Höhe von 100 Millionen Dollar für den guten Zweck zusammenkommen. Martin Ganselmeier, New York. Aus New York, Martin Ganselmeier.

0: Tja, Fußball-Weltmeisterschaft, da denkt man jetzt natürlich hier zu Hause an erster Linie an Deutschland, an den neuen Bundestrainer, an Jürgen Klopp. Wie lange wird es dauern, was wird er verdienen? Aber ich will mit Ann-Kathrin Rose jetzt, die in Atlanta sitzt, mal über das Thema sprechen. Wie wird die Fußball-WM in den USA denn jetzt gesehen? Ist Deutschland da eigentlich noch ein Thema oder worüber redet man dort?
1: Ja, über Deutschland reden hier jetzt nicht so viele. Das liegt aber daran, dass heute ein besonderer Tag in den USA ist, nämlich the 4th of July, der 4. Juli, also der Unabhängigkeitstag und ein besonderer 250 Jahre. Und deshalb reden hier heute Menschen vor allen Dingen darüber. Viele Läden sind früh geschlossen und es gibt Barbecues, es wird gegrillt. Und heute Abend dann in Philadelphia, also an einem historisch nicht ganz so unwichtigen Ort, das Achtelfinale Paraguay gegen Frankreich und eben genau da, wo heute eine große Parade stattfinden sollte, anlässlich der Feierlichkeiten, ja, da wird diese Parade nicht stattfinden, weil es bis zu 40 Grad gibt. Gefühlt sollen es bis zu 46 sein. Es gibt eine nationale Hitzemeldung. Also das sind hier die großen Themen. Die Hitze, der Unabhängigkeitstag und was nachher auf dem Grill liegt.
0: Ja, und dann wird die USA gegen Belgien spielen. Was erwarten die Amerikaner denn von der eigenen Nationalmannschaft? Soll es noch weitergehen?
1: Ja, das soll es auf jeden Fall. Während hier gerade in den ersten Wochen des Turniers so ein bisschen, ja, das alles anlaufen musste, die NBA-Finals noch eher das große Thema waren, wird der Hype jetzt immer größer. Wir können das auch in den Städten wahrnehmen. Auch hier liefen am Anfang ja eher andere Dinge auf dem Fernseher. Aber gestern Abend in einem Restaurant hier direkt neben dem Hotel, da lief auf mehreren Fernsehern die WM. Einmal noch Hotdog-Wettessen, auch das ein Klassiker am 4. Juli. Und die Erwartungshaltung ist groß. Das beginnt schon damit, dass schon mehrere Tage vor dem Spiel die Vorberichte anfangen. Also was bei uns also ein bisschen ein Tag vorher vielleicht ist, ist mehrere Tage vorher geht es dann darum, wer spielt, wer kann spielen und auf wen trifft das Team, was sind diese Belgier überhaupt für eine Mannschaft. Also der Hype erwächst.
0: USA gegen Belgien, dann haben wir Kanada gegen Marokko und Mexiko gegen England. Die Ausrichter der WM sind nach wie vor dabei. Ganz herzlichen Dank nach Atlanta.

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1: Wir haben unsere beiden Dauermeldungen in Gerslautern, in der Ludweiler Straße, in Höhe der Rosseltalbrücke in beiden Richtungen wegen Instandsetzungsarbeiten gesperrt. Bis Montag um 5 und das gilt auch für die Straße am Stadtgraben und den Schillerplatz in beiden Richtungen wegen des Altstadtfestes in Saarbrücken. Bis Montag 5 Uhr, ein Blick auf die Blitzer, den letzten haben wir in Bildstock in der Grühlingstraße und in Scheid in der Kaiserstraße.
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0: Ja, Tour de France, wie gesagt, kurz nach 17 Uhr geht's los, ungewöhnlicherweise mit dem Mannschaftszeitfahren. Bin mal gespannt, was das Team Bora-Hansgrohe, das die meisten deutschen Fahrer ja beinhaltet, unter anderem auch den Favoriten da anstellt. Holger Gerska vor Ort in Barcelona.
1: Zum 27. Mal beginnt die Tour de France im Ausland. Es ist also gar nicht so ungewöhnlich. Zum dritten Mal sind wir in Spanien. Ungewöhnlich allerdings ist der Start mit einem Mannschaftszeitfahren. Das hat es seit 1971 nicht mehr gegeben, einen solchen Auftakt. Es wird ein knapp 20 Kilometer langer Ausflug durch die Stadt mit dem Start am Mittelmeer vorbei an der Sagrada Familia. Und das Ziel befindet sich dann auf dem Olympiaberg Montjuïc, direkt neben dem Olympiastadion von 1992. Sehr entspannt wirkten die Favoriten rund um Tadej Pogacar in den vergangenen Tagen. Ich nehme an, das wird sich nach den ersten 20 Kilometern bei dem ein oder anderen schon geändert haben. Florian Lipowitz startet mit seinem Red Bull Team um 18.45 Uhr. Das ist die drittletzte Mannschaft. Als letztes dann Tadej Pogacar mit seinen Teamkollegen um 5:05 Uhr.
0: Vorsicht auf der A620 Saarlouis Richtung Saarbrücken in der Ausfahrt Völklingen-Ost. Gefahr durch ein defektes Fahrzeug.

0: Paraguay gegen Frankreich. Ach, eigentlich unser Spiel, wird der ein oder andere sagen. Wir wollten gegen die Franzosen spielen. Wer weiß, wie wir ausgesehen hätten. Heute Abend 23 Uhr startet das Ganze. Ja, und wenn Sie wetten wollen, natürlich würden Sie viel Geld gewinnen, wenn Sie auf Paraguay setzen. Und es klappt erneut mit einer Überraschung. Aber das ist natürlich mit Frankreich ein ganz anderer Gegner. Philipp Hofmeister.
1: Deutschland-Bezwinger Paraguay träumt von der nächsten Sensation. Nach der DFB-Elf wollen die Südamerikaner auch den Top-Favoriten Frankreich aus dem Turnier werfen. Für Paraguay ist es die wohl größte Aufgabe, die man bei dieser WM bekommen kann. Mit Spielfreude, Überzeugung und Gier rauschten die Franzosen bislang über alle Gegner hinweg. Der torhungrige Topstar Kylian Mbappé steht bei 6 Treffern, der brillante Michael Olise vom FC Bayern München bei 5 Vorlagen. Paraguay will mit der bekannten Kombination aus Härte, Stabilität und Geschlossenheit dagegenhalten, mit der sie auch die deutsche Mannschaft nach Hause schickten. Das alles bei kräftezehrenden 40 Grad und mehr im Schatten. Die Hitzewelle an der US-Ostküste hat auch den Spielort Philadelphia fest im Griff.

0: Ja, yeah, sagen wir jetzt und schalten nach Wimbledon. Dort spielt Alexander Zverev jetzt sein Drittrundenspiel gegen Marcos Giron aus den USA. Südamerikanische Eltern hat er. Vielleicht hießen die immer Giron. Also er spricht sich Giron aus und Alexander Zverev führt. Matthias Kammann.
1: Alexander Zverev steht mittlerweile seit einer halben Stunde auf dem Platz und er scheint die Partie gegen den Amerikaner Marcos Giron im Griff zu haben. Vor allem bei seinem eigenen Aufschlag kann er überhaupt nichts anbrennen lassen. Er lässt nichts anbrennen, hat bisher erst 2 Punkte abgegeben. Also alle 3 Aufschlagspiele, die bisher von ihm kamen, hat er locker gewonnen. Dazu einmal ein Break seines Gegners geschafft. Er führt also 4-2, macht in diesem Moment einen sehr guten Vorhand-Geradeauspunkt und er spielt sich den nächsten Vorteil bei Aufschlag. Giron könnte also jetzt auf 5-2 erhöhen gegen den Amerikaner. Zverev ist ja klarer Favorit. Nicht nur 18 cm Körpergröße länger, auch in der Weltrangliste liegt er 89 Plätze vor dem Amerikaner. Das sollte keine große schwere Hürde sein, aber wer weiß es schon. Denn wir erleben heute schon so einiges, was Außenseiter gegen große Favoriten betrifft. Elena Rybakina, die Nummer 2 der Weltrangliste, ist ausgeschieden gegen Elise Mertens aus Belgien. Und auf dem Center Court spielt sich derweil ein weiteres Drama für eine Top-Favoritin ab. Denn Iga Świątek, Siegerin des vergangenen Jahres, liegt gegen Alexandra Ayala hinten, die Frau von den Philippinen, führt 7-6 und 5-2 und ist kurz davor, auch die zweite Top-Favoritin aus diesem Wettbewerb rauszuwerfen.

0: gibt ja viele Statistiken bei Fußball-Weltmeisterschaften. Die wichtigste, glaube ich, ist die, wer die meisten Tore schießt. Da hatten auch Deutsche in der Vergangenheit schon ein bisschen was mitzureden. Gerd Müller, Thomas Müller, Miroslav Klose. Aber die Ballermänner der diesjährigen WM, die sind das Thema für Burkhard Hupe.
1: Wenn man Weltmeister werden will, dann gilt unumschränkt ein großer Leitgedanke. Die Besten müssen die Besten sein. Für die deutsche Nationalmannschaft war das in den zurückliegenden Wochen eher ein Leidensgedanke, denn die Besten lieferten nicht. Anders als der Beste der Besten, Lionel Messi.
2: Tor! Lionel Messi! Es reicht ein langer Ball. Es reicht der Magnet im Fuß.
1: 7 Tore in 4 Spielen, einfach atemberaubend. Und bei seiner 6. WM könnte sich Messi zum ersten Mal in seiner Karriere die Torjägerkrone sichern. Wenn da nicht die anderen Ballermänner wären, Kylian Mbappé zum Beispiel. Sechs Tore in 4 Spielen, Torschützenkönig bei der WM in Katar und zur perfekten Zeit auf dem Zenit seines Schaffens.
3: Die Mannschaften, die gewinnen, inspirieren immer den aktuellen Fußball. Man hat uns gesagt, wir sollen das Ballbesitzspiel von Barcelona kopieren, den Dreierangriff von Real, die Intensität von Bayern und jetzt verlangt man von uns das Gegenpressing von Paris.
1: Harry Kane ist ein anderer Stürmertyp als Messi oder Mbappé, aber er hat natürlich unbedingt das Zeug zum WM-Helden, nicht nur wegen seiner 5 Tore in den USA.
4: Wir sprechen immer darüber, dass wir Helden brauchen. Das kann jeder sein. Egal, ob ich es bin oder jemand, der einen Schuss blockt. Das ist egal.
1: Erling Haaland hat erst 3 Spiele für Norwegen gemacht und trotzdem auch schon 5-mal getroffen. Möglicherweise endet das WM-Abenteuer von Haaland und seinen Wikingern aber an diesem Wochenende, denn sie treffen ja auf diesen jungen Mann hier. Vini Junior stellt auch seinen Landsmann Neymar in den Schatten, hat aber mindestens genauso eine große Klappe.
5: Den WM-Titel zu gewinnen, das bedeutet mir sehr viel. Ich hoffe, dass ich weiter so gut spielen werde und den WM-Pokal wieder dahin bringe, wo er hingehört.
1: Es ist die WM der besten Fußballer der Welt und die sorgen bislang für allerbestes Spektakel.

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7: 17 Uhr. Der Brand auf dem Stuttgarter Großmarkt konnte am Mittag gelöscht werden. Die Nachlöscharbeiten dauern laut Feuerwehr aber noch an. Eine betroffene Lagerhalle musste teilweise abgerissen werden. Es bestehe Einsturzgefahr. Mehr als 300 Einsatzkräfte von Feuerwehr, Polizei und technischem Hilfswerk waren und sind im Einsatz. Die Feuerwehr spricht von einer außergewöhnlichen Lage. Luisa Bleich für SR Info.
8: Die Einsatzkräfte haben bisher bereits rund 200 Atemschutzflaschen verbraucht. Das teilte ein Sprecher der Feuerwehr mit. Für die Brandbekämpfung wurde außerdem extrem viel Löschwasser benötigt. Deshalb wurde auch Wasser aus dem Neckar gepumpt. Schon jetzt ist laut Polizei sicher, dass der Schaden in die Millionen gehen wird. Gerade könne man aber noch nicht sagen, was in den brennenden Hallen gelagert wurde. Warum das Feuer ausgebrochen ist, ist ebenfalls noch unklar. Der Großmarkt ist nach eigenen Angaben der drittgrößte Handelsplatz für frische Ware wie Obst, Gemüse und Blumen in Deutschland. Durch den Brand konnte heute nichts verkauft werden. Das hatte auch Auswirkungen auf die Stuttgarter Wochenmärkte, wo teilweise ganze Stände oder Waren fehlten.
7: Alice Weidel und Tino Chrupalla bleiben Bundesvorsitzende der AfD. Beide wurden auf dem Parteitag in Erfurt im Amt bestätigt. Weidel bekam gut 81% der delegierten Stimmen. Ihr Co-Chef Chrupalla kam nur auf rund 70%. Vor 2 Jahren bekam er noch knapp 83% Zustimmung. Das bessere Ergebnis für Alice Weidel hatte sich bereits schon während ihrer Antrittsrede abgezeichnet. Die rund 600 Delegierten jubelten lautstark bei ihrer Abrechnung mit der aktuellen Bundesregierung. Bei der Wahl der 3 Stellvertreter bekam Stefan Möller das beste Ergebnis. Er ist ein enger Vertrauter Björn Höckes und führt gemeinsam mit ihm den thüringischen Landesverband. Im Saarland sind in Zusammenhang mit der Hitzewelle Ende Juni mehrere Menschen gestorben. Das Gesundheitsministerium geht davon aus, dass die Zahl der Todesfälle am vergangenen Wochenende im niedrigen zweistelligen Bereich liegt. Das Ministerium hatte dazu den Verlauf hitzebedingter Krankenhauseinlieferungen untersucht. Eine genaue Auswertung ist schwierig. Hitze ist meist nicht alleinige Todesursache, sondern in Kombination mit Vorerkrankungen. Auch im Saarland werden immer mehr Nutrias geschossen. In der Jagdsaison 2024/25 wurden nach Angaben des Deutschen Jagdverbands 140 der Biberratten geschossen. In der vorherigen Saison waren es etwa 100. Deutschlandweit wurden mehr als 130.000 Nutrias erlegt. Innerhalb von 20 Jahren ist das ein Plus von etwa 1.700%. Nutrias stammen ursprünglich aus Südamerika. Laut Jagdverband gibt es eine Verpflichtung, den Bestand einzudämmen. Unter anderem beschädigen die Nager Uferböschungen und Dämme und gefährden so den Hochwasserschutz. Bei der Fußball-Weltmeisterschaft stehen heute in den USA die ersten beiden Achtelfinals an. Los geht es in 2 Stunden mit der Partie Kanada gegen Mexiko. Das zweite Spiel könnte allerdings nach hinten verschoben werden. Für SR Info Desiree Krause.
9: Bis zu 39 Grad in Philadelphia könnten dafür sorgen, dass die Partie zwischen Paraguay und Frankreich erst am späteren Abend Ortszeit statt um 17 Uhr, was 23 Uhr in Deutschland wäre, angepfiffen wird. Das Stadion hat kein Dach und ist nicht klimatisiert. Eine Parade anlässlich des US-amerikanischen Nationalfeiertages wurde aufgrund der Hitze bereits abgesagt. Die FIFA beobachtet die Wettersituation und spricht aktuell von einem hohen Risiko der wetterbedingten Verschiebung. Vorher treffen bereits Kanada und Marokko im ersten WM-Achtelfinale aufeinander. Die Gewinner der beiden Partien spielen am Donnerstag im Viertelfinale gegeneinander.
7: Und das waren die Nachrichten mit Franziska Hans. 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
10: Wir haben weiterhin strahlenden Sonnenschein, sehr warm, heiß bis 26 und 30, bis 30 Grad. Nachts meist klar, sonntags wechselt mit Schauern, eventuell Gewitter und mehr Sonne, am Nachmittag wieder sehr warm. Am Montag sonnig, zeitweise leicht oder locker bewölkt, hochsommerliche Höchstwerte bis 31 Grad.
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10: In Gerslautern ist die Ludweiler Straße in Höhe der Rosseltalbrücke in beiden Richtungen wegen Instandsetzungsarbeiten bis Montag 5 Uhr gesperrt. Gleiches gilt für die Straße am Stadtgraben und den Schillerplatz in beiden Richtungen wegen des Altstadtfestes in Saarbrücken. Ein Blick auf die Blitzer. Dort haben wir im Moment einen in der Grühlingstraße, in Bildstock und in der Illinger Straße.
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10: Tja, Wimbledon wird uns weiter beschäftigen. Alexander Zverev spielt und natürlich dann der Start der heutigen ersten Etappe der Tour de France in Barcelona.
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0: Stellen Sie sich vor, Sie würden Urlaub planen und denken so ein bisschen an die Kanaren, wenn Sie in die Richtung fliegen und würden dann noch 2 Stunden etwa weiterfliegen, ungefähr in Richtung Süden. Dann kommen Sie zu den Kapverdischen Inseln. Dort in der Atlantikküste vor Afrika liegt dieses kleine Land, was eine Riesenüberraschung war bei dieser Fußball-Weltmeisterschaft und ja in der letzten Nacht dann knapp mit 2:3 nach einem großartigen Spiel an Argentinien gescheitert ist. Kap Verde, das ist nach der WM nicht mehr dasselbe Land, sagt Stefan Ehlert.
1: Aus dem Feiern kommt man gar nicht mehr heraus in Cabo Verde. Und das könne auch nach dem WM-Spiel gegen Argentinien gern so bleiben, findet der kapverdianische Wirtschaftswissenschaftler Elias Mendes Montero. Die Wahrscheinlichkeit, dass Argentinien gewinnt, liegt bei 90-10. Aber unsere Stärke wird sich zeigen. Mal sehen, ob dieses Spiel nicht doch mit einer unglaublichen Geschichte endet. Doch selbst im Fall einer Niederlage habe der Inselstaat vor der Küste Westafrikas vom Turnierverlauf bereits jetzt massiv profitiert. 3-mal unentschieden reichte für den Einzug in die K.O.-Runde und für reichlich Partystimmung und Umsatz in der Heimat. Kneipen, Clubs und Restaurants hätten schon jetzt Rekordumsätze zu verzeichnen, weil so viele Menschen die Spiele der Blauhaie in Gesellschaft mit anderen verfolgen wollten, meint der Chef der Handelskammer der Region Sotavento in Cabo Verde, Marcos Rodriguez. Doch den größten Effekt erzeuge die weltweite Sichtbarkeit, die FIFA-WM Cabo Verde beschere. Viele Leute wissen das nicht, aber Experten können es beziffern. Den Wert der Bilder und Artikel in den großen Medien, all das, was in Social Media über Cabo Verde verbreitet wird, so viel Geld für Werbung hätten wir niemals aufbringen können. Rodriguez spricht von Milliarden US-Dollar an Werbewert. Nun müsse das Land aus der unverhofften Dauer-Publicity nur noch das Beste machen, fordert der Soziologe Reddy Wilson Lima in Kapverdes Hauptstadt Praia. Es ist eine große Chance für die Marke Cabo Verde, denn die gibt es, diese Marke, aber sie ist noch sehr volkstümlich. Bislang sei es vor allem die Musiktradition, die Cabo Verdes Image im Ausland definiere, vor allem die Morna-Sängerin Cesaria Évora. Mit dem nun um den Fußballruhm erweiterten Image, glaubt Lima, könne man viele Exil-Kapverdianer der 3. und 4. Generation wieder für die Heimat ihrer Vorfahren begeistern. Man werde Landsleute kennenlernen, von denen zuvor keiner gewusst habe, dass sie aus Cabo Verde sind. Die mehr als 1 Million Auswanderer sind extrem wichtig für die Wirtschaft der Heimat. Die hohen Zahlungen aus der Diaspora bessern die Zahlungsbilanz auf, ebenso wie die rund 1,2 Millionen Touristen im Jahr. Cabo Verde besitze keinerlei Rohstoffe, bilanziert die Soziologin Roselma Évora aber. Es ist ein Land, das aus dem Wenigen, was es hat, sehr viel macht. Es gibt Dichter, Musiker und verschiedene andere Dinge, die uns stolz machen. Dazu zählt nun vor allem die Nationalmannschaft, genannt die Blauhaie, deren Spieler allerdings nahezu alle im Ausland groß wurden. Ihr Beispiel hofft der Präsident der Fußballschule Maracanã in Praia, Carlos Alberto Tavares, werde Cabo Verdes Regierung dazu verleiten, in die marode Sportinfrastruktur des Landes zu investieren, vor allem aber in die Ausbildung junger Spieler. Man kann ja nicht vom Sport sprechen ohne Training und Ausbildung. Und selbst wenn unsere Sportanlagen heruntergekommen sind, können wir noch Profis heranziehen.
0: So verändert eine Fußball-Weltmeisterschaft ein Land, und Sie haben es gemerkt, der Beitrag war vor dem Spiel gegen Argentinien fertiggestellt. In der letzten Nacht sind die Kapverdischen Inseln mit 2:3 nach Verlängerung gegen Argentinien ausgeschieden. Aber die Effekte bleiben.

0: Ein Traum ist, eine Tour de France zu gewinnen. Das ist doch ganz klar. Für Florian Lipowitz vielleicht noch ein bisschen früh. Denn die beiden Favoriten, Pogacar und Vingegaard, die sind noch top in Schuss. Und die werden sicherlich da auch eine wichtige Rolle spielen. Aktuelle Informationen von der Tour von Olga Gerska.
1: Die ersten Mannschaften sind auf dem Wege durch Barcelona, sind auch schon die ersten beiden deutschen Radprofis unterwegs, nämlich der Routinier schlechthin, John Degenkolb, der 37-Jährige bei seiner letzten Tour de France, denn er wird Anfang kommenden Jahres dann seine Karriere beenden. Mit ihm zum zweiten Mal bei der Tour dabei Niklas Merkel, das ist das Team Picnic, was früher auch mal in Deutschland zu Hause war. Und auch mal Mannschaftszeitfahr Weltmeister geworden ist. Das ist aber 9 Jahre her, damals noch als Sunweb. Jetzt gelten die hier als Außenseiter. Das gilt auch für die anderen Mannschaften, die jetzt schon unterwegs sind. Eine spanische und eine französische. Die Favoritenmannschaften kommen hinten raus. Und damit meine ich die Favoriten im Kampf um den heutigen Etappensieg. Denn es gibt natürlich auch einen Etappensieger. Das wird eine Mannschaft sein. Und im Kampf um das gelbe Trikot. Das wird der schnellste aus dem Siegerteam sein. Aber natürlich wird es auch Abstände geben zwischen den Favoriten in der Gesamtwertung. Tadej Pogacar gegen Jonas Vingegaard zeigt sich Pogacars Mannschaft gleich der des Dänen überlegen. Man erwartet ja allgemein einen Zweikampf dieser beiden auch in diesem Jahr. Und dann aus deutscher Sicht natürlich hochinteressant zu beobachten, wie funktioniert das Zusammenspiel von Florian Lipowitz, der voriges Jahr ja als Dritter der Tour de France für Furore sorgte, mit seinem neuen Teamkollegen, dem 4-maligen Weltmeister Remco Evenepoel, der 3-mal Zeitfahrweltmeister geworden ist. Olympiasieger im Zeitfahren von Paris und der das natürlich hier deutlich besser beherrscht als Florian Lipowitz. Aber werden beide gemeinsam den Zielstrich kreuzen oder wird sich Evenepoel schon ein bisschen Raum verschaffen? Auch das wird natürlich sehr interessant.

0: Fußball wird nicht nur bei der WM gespielt, sondern auch in Gießen. Dort nämlich spielt die SV Elversberg heute bei ihrem ersten Testspiel im Vorfeld der Fußball-Bundesliga-Saison und das Team führt im Moment mit 3:0. Ja, dann gehen wir wieder nach London, nach Wimbledon, dort, wo vorhin unsere letzte Information, Alexander Zverev, auf einem guten Weg war in seinem Drittrundenspiel. Matthias Kammann zur aktuellen Lage.
1: Es war für mich der bisherige Moment des Turniers in Wimbledon, als Alexandra Eala nach ihrem Match gegen Iga Swiatek unter Tränen ihre Geschichte vom Aufwachsen auf den Philippinen erzählt hat, wie sie zur Tennisspielerin geworden ist und kurz darauf umgeschaltet hat, ganz cool auf das Match bezogen gesagt hat, wenn ich eine Chance bekomme, dann ergreife ich sie. Genau das ist passiert im Spiel gegen Iga Swiatek, die Titelverteidigerin und Nummer 3 der Weltrangliste. Im ersten Satz hat sie mit ganz großer Nervenstärke den Tiebreak mit 11:9 gewonnen. Danach war der Widerstand für 20 Minuten bei Iga Swiatek gebrochen. Eala ging gleich mit 4:0 in Führung und beendete das Match dann mit 7:6 und 6:2. Eine solche Überraschung zeichnet sich im Spiel von Alexander Zverev nicht ab. Der spielt gegen den Amerikaner Marcus Giron und er hat den ersten Satz souverän mit 6:2 gewonnen. Im zweiten tut er sich etwas schwerer. Da hat er so ein ganz klein bisschen die Konzentration schleifen lassen, musste schon zweimal bei eigenem Aufschlag einen Breakball abwehren, aber kann sich dann immer wieder auf seinen Aufschlag verlassen. 8 Asse hat er bereits serviert, nicht so viele wie in anderen Runden, aber bisher reicht es noch. Trotzdem, Giron führt im zweiten Satz mit 4:3. Zverev schlägt jetzt auf. Giron ist ein gefährlicher Gegner, das hat er bewiesen in den letzten Minuten. Aber Zverev ist immerhin noch auf Kurs.

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1: Bis Montagmorgen 5 Uhr ist in Gerslautern die Ludweiler Straße in Höhe der Rosseltalbrücke in beiden Richtungen wegen Instandsetzungsarbeiten gesperrt. In Saarbrücken sind die Straßen am Stadtgraben und Schillerplatz in beiden Richtungen wegen des Altstadtfestes gesperrt, ebenfalls bis Montagmorgen um 5. Unsere neuesten Blitzer in Bildstock, da scheint's die Rallyefahrer zu geben. Da stehen nämlich zwei, in der Grühlingstraße und in der Lingerstraße.
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0: Also etwa 6 Teams sollten mittlerweile auf der Strecke sein beim Mannschaftszeitfahren, dem Auftakt der Tour de France und vielleicht auch schon eine Mannschaft im Ziel. All das weiß Holger Gersker, besser, der sitzt am Ziel in Barcelona.
1: Diese Stadtrundfahrt über knapp 20 Kilometer bei über 30 Grad ist eine richtig stressige für die 23 Mannschaften. Es kommt auf jede Sekunde an, wenn man diese Etappe gewinnen will. Vor allem sollen die Kapitäne möglichst keine Zeit verlieren. Und auch darauf wird heute Wert gelegt, denn jeder Einzelne wird für seine Zeit im Ziel gewertet. Das Duell intern zwischen Florian Lipowitz, dem Dritten des vergangenen Jahres, und seinem neuen Teamkollegen Olympiasieger Remco Evenepoel aus Belgien. Das wird nachher sehr interessant zu beobachten sein. Ab 18.45 Uhr wird die deutsche Mannschaft Red Bull auf die Reise gehen. Aktuell sind schon Don Degenkolb und Niklas Merkel mit einem Team auf der Strecke, aber sie haben bei den Zwischenzeiten zu viel Rückstand. Da wird der Kampf um das gelbe Trikot sicherlich ohne sie weitergeführt.

0: und Jürgen Klopp zum neuen Bundestrainer machen will, geht die WM natürlich weiter. Und im Achtelfinale steckt schon noch viel Bundesliga. Anne van Eickels träumt darüber nach, was wäre, wenn.
1: Im andauernden Moment der schwarz-rot-goldenen Fußballenttäuschung hilft das Träumen. Und man könnte doch mal davon träumen, wie es wohl wäre, wenn die Bundesliga bei dieser WM ihre eigene Nationalmannschaft hätte. Im Achtelfinale, in dem noch ganz viel Bundesliga steckt. Eine Traumvorstellung, Aufstellung mit dem Schweizer Gregor Kobel im BVB-Tor.
2: Ja, ich glaube, wir haben ein gutes Team zusammen. Ich glaube, wir haben wirklich eine sehr gute Mischung, sehr gute Jungs zusammen.
1: Die sehr gute Mischung mit sehr guten Jungs in der Viererkette. Die Gladbacher mit US-Boy Joseph Kelly und Nico Elvedi aus der Schweiz, neben dem französischen Bayern Dayot Upamecano und Alfonso Davies. Über den Kanadas Trainer Jesse Marsh sagt,
3: the effect that he will have on the team.
4: Den Effekt, den er auf das Team hat, wenn er auf dem Feld steht, der Glauben in ihn kann unsere Möglichkeiten in diesem Turnier komplett verändern.
1: Es wäre ein Träumchen, ein so überragendes Mittelfeld zu haben wie die internationale Bundesliga-Nationalmannschaft mit vielen großen Namen und noch mehr Qualität. Der argentinische Weltmeister Palacios spielt dort zusammen mit seinem Leverkusener Teamkollegen Malik Tillman aus den USA, mit Leipzigs Norweger Nüsser und vor allem mit einem der Superstars der Bundesliga und der Franzosen, Michael Olise, der sogar von Kylian Mbappé geadelt wird.
4: Er ist ein außergewöhnlicher Spieler, der ein Profil hat, das allen gefällt. Michael hat in jedem Spiel die Möglichkeiten und die Qualität, etwas zu kreieren, und wir sind sehr froh, ihn bei uns zu haben.
1: Und während der DFB seit Jahren über einen echten Stürmer, die Versprechen für die Zukunft oder fehlende Mentalitätsmonster diskutiert, hätte die Bundesliga-Nationalmannschaft in der Offensive einen weiteren Schweizer, den WM-Shootingstar Johann Mansambi aus Freiburg. Und natürlich Harry Kane in der Form seines Lebens.
5: Kane with a header! It's there! It's Harry Kane! Who else?
1: Es fehlt allerdings noch der Bundesliga-Bundestrainer Englands Thomas Tuchel. Könnte es machen. Er ist schließlich der einzige deutsche Trainer, der noch bei der WM dabei ist.
6: Wir versuchen, das Turnier zu gewinnen. Wir wissen aber, dass es auch nur Schritt für Schritt geht.
1: Warum nicht einfach weiter träumen, den schönen Traum von der Bundesliga-Nationalmannschaft?

0: 5 Wochen war Pause. So lange ist schon her, dass Elversberg in die Bundesliga aufgestiegen ist. In dieser Woche war nur ein Trainingsauftakt und auch beim 1. FC Saarbrücken. Frank Grundheber hat vorbeigeschaut.
1: Ich glaube, es geht schon wieder los. Das darf doch wohl nicht wahr sein.
2: Es ist aber wahr. Die SV Elversberg ist Erstligist. Coach Vincent Wagner und sein Versuch einer realistischen Einschätzung.
3: Es wird schon eine sehr, sehr große Aufgabe für uns werden. Aber das waren die letzten Jahre tatsächlich auch. Demzufolge sind wir auch verhalten optimistisch.
2: Beim Trainingsauftakt Zuversicht, auch was die Kaderplanung angeht.
3: Wir haben das ja auch von vornherein gesagt. Wir werden keinen großen Kader haben, überdimensionierten Kader. Bedeutet, viele werden es nicht mehr sein, die dazukommen, aber 2, 3, vielleicht auch 4 werden es schon sein, die noch zu uns stoßen. Brauchen wir auch.
2: Dass sie Keeper Nicolas Christoph weiter brauchen, belegen sie mit seiner Vertragsverlängerung. Gilt auch für Außenverteidiger Lasse Günther.
4: Hat sich so angefühlt, als ob einfach der Job noch nicht fertig ist, dass wir jetzt den großen Schritt geschafft haben in die Bundesliga. Und jetzt wollen wir einfach zeigen, unser Bestes geben, zu zeigen, dass wir auch bestehen können. Und da will ich Teil davon sein.
2: Die SVE ist Teil der deutschen Elite-Liga. Es warten neue Dimensionen auf das Team und Coach Wagner.
3: Letztes Jahr sind wir gestartet. Hat einen Marktwert von 22 Millionen und der Beste hatte 60 Millionen. Und wenn wir das jetzt machen, dann starten wir vielleicht, wenn es hochkommt, bei 60. Und der beste Gegner wird dann wahrscheinlich knapp bei 1 Milliarde sein. Also es potenziert sich auf das 15-fache. Demzufolge ist die Lücke auch einfach viel, viel größer.
2: Die riesige Lücke in Sachen Anspruch und Wirklichkeit will man beim 1. FC Saarbrücken schließen.
1: Ich glaube, es geht schon wieder los. Das darf doch wohl nicht wahr.
2: Ist aber wahr, die letzte Saison war eine Katastrophe. Jetzt soll alles anders werden. Der große Umbruch ist eingeläutet. 17 Abgänge und bisher 14 neue. Für Sportvorstand Markus Thiele ein absolut notwendiger Schnitt.
5: Es war auch ein Stück weit gefordert, war ein Stück weit ja auch der Ansatz, warum wir gekommen sind, um den Verein neu aufzustellen, ja eine neue DNA auch ein Stück weit zu verpassen. Und deswegen ist der Umbruch jetzt auch ein Stück weit größer ausgefallen.
2: Das Team ist extrem verjüngt. Frische Spieler, ein neuer Spielstil soll her. Coach Agirios Yannikis über seine Mannschaft.
6: Wir haben recht viele Junge, ja, das stimmt. Das heißt, es sind keine Spieler, die die U-Regel erfüllen müssen. Es sind alle Spieler, die das Potenzial auch haben, auch Stammspieler zu sein. Das ist unsere maximale Überzeugung. Es sind Spieler, die in höherklassigen Vereinen auch Einsatzzeiten bekommen haben, die in Profikadern dabei waren, in Ligen höher. Es sind hochtalentierte Spieler.
1: Ich glaube, es geht schon wieder los.
2: Oh doch, ist aber wahr, es geht wieder los. Und das Saarland startet mit der SVE in Liga 1. Eine Liga, die der FCS aktuell nur mit dem Fernglas erkennen kann.
0: Und Elversberg hat ja heute Nachmittag ein Testspiel. Kurz vor Ende der Partie steht es 5:0 für die Gäste aus dem Saarland in Hessen.

0: Das ist für mich gute Laune Musik von den Blues Brothers. Wer die heute Abend hat, Paraguay, Frankreich, Kanada oder Marokko, das werden wir sehen. Ein Ausblick auf die WM-Spiele des heutigen Tages von Desiree Krause.
1: Achtelfinale Nummer 1 bei dieser Weltmeisterschaft bestreiten Kanada und Marokko. Bei der letzten WM 2022 gab es dieses Duell schon einmal. Damals setzte sich Marokko mit 2:1 durch. Auf den WM-Heimvorteil können die Kanadier, wie bereits im 16. Finale, auch heute nicht bauen. Die Partie findet in Houston statt. Dafür hilft aber vielleicht ihr Superstar Alphonso Davies vom FC Bayern. Er kam im letzten Spiel gegen Südafrika erstmals 15 Minuten zum Einsatz. Heute stehe er zur Verfügung, so Trainer Jesse Marsch. Marokko ist seit 33 Länderspielen ungeschlagen und schaffte es 2022 bis ins Halbfinale. Paraguay spielt sein Achtelfinale gegen die Franzosen und das wird heiß. Bis zu 39 Grad werden in Philadelphia erwartet, aber nicht nur die Temperaturen könnten unangenehm für Paraguay werden. Frankreich spielt bisher eine tadellose WM mit 4 Siegen und einer Offensive, die kaum zu stoppen scheint. Aber die Mannschaft aus Paraguay hat gegen Deutschland bereits gezeigt, wie leidenschaftlich sie verteidigen kann und will es Frankreich schwer machen.
0: Tja, wir sind gespannt, werden das heute Abend sicherlich verfolgen, auch die Tour de France weiterhin verfolgen, übrigens auch live im Ersten, das können Sie natürlich sehen, die Sendungen des SR an diesen Tagen. Und Stichwort SR, sollten Sie jetzt auf dem Weg nach Losheim zum Beispiel sein, zum Classic Open Air. Ich konnte gestern die Generalprobe verfolgen. Es wird ein toller Abend, kann ich Ihnen auf jeden Fall versprechen. Das wird auch Gerd Heger Ihnen präsentieren bei Liga und Chansons, nachher hier auf SR3 nach den Nachrichten. Das war die SR3 Sportarena heute Nachmittag mit Roman Bonner. Ich wünsche Ihnen einen wunderschönen Abend.

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7: 18 Uhr. In Erfurt sind die Proteste gegen den AfD-Bundesparteitag weitgehend friedlich verlaufen. Nach Angaben der Polizei kamen rund 31.000 Menschen zu Demonstrationszügen, Kundgebungen und Sitzblockaden. Die Veranstalter sprachen von 50.000. Für SR Info Wolfgang Henschel.
8: Während in der Messehalle Alice Weidel und Tino Chrupalla als Spitzenduo wiedergewählt wurden, versammelten sich auf dem Platz vor der Halle etwa 15.000 Menschen. Die DGB-Vorsitzende Jasmin Fahini forderte, ein Verbotsverfahren gegen die AfD einzuleiten. Weitere Redner bei Kundgebungen waren Bundestagsvizepräsident Bodo Ramelow und Bundesumweltminister Carsten Schneider. Im gesamten Stadtgebiet fanden Aktionen statt. In der Innenstadt etwa feierten Erfurter Einwohner und Vertreter von Politik und Kirche ein Fest der Demokratie. Bereits seit dem frühen Morgen hatten Demonstranten versucht, die Anreise der Parteitagsdelegierten zu verhindern. Die Blockaden verfehlten allerdings ihr Ziel. Die meisten Delegierten waren schon zuvor auf das Messegelände gelangt.
7: Auch in der Saarbrücker Innenstadt finden laut Polizei gerade 2 Demonstrationen statt. Der Brand auf dem Stuttgarter Großmarkt konnte am Mittag gelöscht werden. Die Nachlöscharbeiten dauern laut Feuerwehr aber noch an. Um besser an die Brandherde zu kommen, musste eine betroffene Lagerhalle teilweise abgerissen werden. Es bestehe Einsturzgefahr. Mehr als 300 Einsatzkräfte von Feuerwehr, Polizei und technischem Hilfswerk waren und sind im Einsatz. Die Feuerwehr spricht von einer außergewöhnlichen Lage. Für die Brandbekämpfung wurde sehr viel Löschwasser benötigt. Schon jetzt ist laut Polizei sicher, dass der Schaden in die Millionen gehen wird. Die Bundesärztekammer hat sich für höhere Steuern auf Alkohol, Tabak und gesüßte Getränke ausgesprochen und begrüßt damit grundsätzlich die Pläne der Bundesregierung. Die Kammer fordert aber noch weitgehende Schritte. Demnach sollten auch Wein und Bier stärker besteuert werden und nicht wie bisher einzelne Produktgruppen wie etwa Spirituosen oder Schaumwein. Die Pläne der Bundesregierung sehen vor, Spirituosen wie Rum, Wodka oder Korn um 20% stärker zu besteuern. Von 2028 an sollen zudem neue Regelungen für zuckerhaltige Getränke folgen. In Wiesweiler bei Sagemünd ist am späten Vormittag eine 93 Jahre alte Frau angefahren und schwer verletzt worden. Wie die Zeitung Républicain Lorrain berichtet, kümmerten sich Einsatzkräfte aus der Umgebung um die Frau und brachten sie in eine Klinik nach Sagemünd. Ihr Zustand sei ernst. Weitere Einzelheiten zu dem Unfall sind nicht bekannt. In Barcelona ist heute die Tour de France 2026 gestartet. Bei der ersten Etappe ging es ins Teamzeitfahren auf einer über 19 Kilometer langen Strecke. Für SR Info Steffen Gahr.
9: Tadej Pogacar ist der klare Favorit auf den Gesamtsieg. Es wäre sein 5. bei der Tour. Auf dem Weg dahin wird der Slowene auch vom Kölner Nils Polit unterstützt. Herausforderer gibt es einige, allen voran Jonas Vingegaard aus Dänemark. Florian Lipowitz macht sich derweil nach außen hin keinen Druck. Nach Platz 3 im Vorjahr will der Ulmer von Tag zu Tag schauen. Das deutsche Red Bull Team geht mit einer Doppelspitze ins Rennen. Lipowitz und der belgische Doppel-Olympiasieger Remco Evenepoel sind die Kapitäne. Insgesamt sind 12 deutsche Profis am Start. In der zweiten deutschen Mannschaft Lidl allerdings keine. Einen deutschen Etappensieg gab es zuletzt vor 5 Jahren.
7: Und das waren die Nachrichten mit Daniel Magger. 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
10: Merci, Daniel.
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5: Es bleibt bis in den Abend hinein durchweg sonnig und dem werden wir Rechnung tragen in dieser Sendung. Angenehme Brise, 26 Grad in Freising, 30 in Saarlouis. Zwischen diesen Temperaturen hat sich das bewegt und bewegt es sich noch. Heute Nacht eher klar, es gibt ein paar dünne Wolken Richtung Mosel und Hochwald vielleicht gegen morgen. 16 Grad und 13 Grad die Temperaturen zwischen den beiden und am Sonntag erstmal noch Sonne, dann gibt es kompakte Wolken, da kann Regenschauer dabei sein, da kann auch ein Gewitter dabei sein. Zum Abend ziehen die aber wieder ostwärts ab und es wird wieder sonniger und trocken bis 28 Grad.
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5: Vorsicht auf der A8 Saarlouis Richtung Pirmasens in Höhe Kreuz Saarbrücken, Gefahr durch ein totes Tier auf der Fahrbahn. Vorsicht auf der A8 Luxemburg Richtung Saarlouis zwischen Merzig und Rasplas-Niedmündung, Gefahr durch ein liegen gebliebenes Fahrzeug. Dann im Regionalverband Saarbrücken-Geislautern ist die Ludweiler Straße in Höhe der Rosseltalbrücke in beiden Richtungen wegen Instandsetzungsarbeiten gesperrt bis Montag 5 Uhr. In Saarbrücken Altstadtfest, die Straßen am Stadtgraben und Schillerplatz sind in beiden Richtungen gesperrt. Da ist der Krammarkt bis Montag 5 Uhr und einen Blitzer hätten wir. Nein, zwei, aber in einer Ortschaft in Bildstock in der Grünlingstraße und in der Edlinger Straße. Wenn Sie was melden wollten, 0800 700 8000 anrufen.
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5: Mit Liedern zum Anhören und Zuhören von beiden Seiten der Grenze. Ja, heute zwischen 18 und 20 Uhr, wie jeden Samstag. Schön, dass Sie dabei sind. Und das Programm, das habe ich gemacht, als es sehr heiß war. Und da habe ich gedacht, kannst du das machen? Aber ich habe mich trotzdem getraut. Heute geht es erstmal richtig um die Sonne. Und die kommt erstaunlicherweise in ziemlich vielen Liedern vor. Mein Name ist Gerd Hieger. Schön, dass Sie dabei sind.
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das war natürlich ein Song aus der französischen Version von der Musical Hair, damals gesungen von Julien Clerc. Und der ist ja immer noch unterwegs, demnächst wieder auf Tournee. Dieser Klassiker kommt ursprünglich von Stevie Wonder.

0: Das war ein echter Oscar-Preisträger, der da gesungen hat, und zwar Jean Dujardin. Der hat ja für The Artist, das war so ein Stummfilm, so ein experimenteller, aber ein ganz toller Stummfilm, sogenannter Stummfilm, Schwarz-Weiß-Film über die damalige Zeit, und da hat er den Oscar bekommen. Und hier hat er zusammengesungen mit einer aktuell sehr angesagten Dame in Frankreich, nämlich Jeanne Chéral, und die hat in einer Fernsehsendung ihm ein Lied vorgesungen, das über ihn war. Und offensichtlich haben die sich da so gut verstanden, dass sie gleich mal diesen Sommer Bossa Nova aufgenommen haben. Also ganz neu, exklusiv, SR3, Saarlandwelle, Lieder und Chansons. Je pense à vous, je pense à vous mit Jeanne Chéral und Jean Dujardin. Und davor die Akkordeonistin Justine Jérémy, die ja auch Chansons macht und die jedes Mal in Paris am ersten Samstag des Monats in der Butte aux Cailles, also in dem dortigen Restaurant L'Auberge de la Butte aux Cailles zu erleben ist, zusammen mit Ricky de la Butte, also ein richtig typischer Pariser Chansonabend, immer am ersten Samstag im Monat. Muss man sich natürlich vorher anmelden, da gibt es nicht so viele Plätze. Und das Duett davor war natürlich Sacha Distel mit Brigitte Bardot. Ziemlich berühmt, obwohl ja nur eine Coverversion. Und hier ist die Tochter von dem, der am Anfang gesungen hat. Und auch sie besingt die Sonne. Kein Wunder, sie liebt Brasilien.
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Das war so etwas wie der Anfang seiner Karriere. 1961 hat Jean Ferrat die zwei Kinder in der Sonne veröffentlicht. Eine Geschichte einer ganz jungen Liebe, eine Sommergeschichte. Das Merveilleux, das Wunderbare, das allerdings auch sehr leicht vergänglich ist. Er hat ja später dann vor allen Dingen auch mit engagierten Liedern oder auch mit Gedichtvertonungen von Aragon von sich reden gemacht. Aber das war eins seiner ersten Lieder. Und Isabelle Huberet, die ist ja eine seiner Hauptinterpretin gewesen und hat das Lied noch bekannter gemacht, also ein wunderschönes Sommerlied aus Frankreich. Und dieses Lied, das stammt ursprünglich aus Brasilien und Nana Mouskouri hat es zusammen, ja, mit Rolf Zukowski, der hat nämlich den deutschen Text geschrieben, zu einem deutschen Riesenhit gemacht, eines ihrer bekanntesten Lieder. Und dann gibt es tatsächlich eine Version mit Sinfonieorchester und eine Version, wo der ursprüngliche Autor, nämlich Martino da Villa, das zusammen gesungen haben. Kennen Sie bestimmt.

0: Zu einem Duell Brasilien-Deutschland kommt ja nicht mehr bei dieser WM, aber Duelle sind sowieso nicht so das Tolle. Da sind doch Duette viel schöner.
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0: Heute angenehm warm, bis 30 Grad, angenehme Brise auch. Heute Nacht erst klar, dann können ein paar dünne Wolken aufziehen. 16 bis 13 Grad kann man fein lüften. Morgen dann erstmal Sonne, es wird ein bisschen wärmer. Aber es kann auch Schauer und Gewitter geben am Nachmittag, die dann aber gegen Abend wieder abziehen.
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0: Im Regionalverband Saarbrücken-Geislautern ist die Ludweiler Straße in Höhe der Rosseltalbrücke in beiden Richtungen wegen Instandsetzungsarbeiten gesperrt bis Montag 5 Uhr. In Saarbrücken ist Altstadtfest, der Stadtgraben der Schillerplatz ebenfalls bis Montag 5 Uhr gesperrt. Blitzer haben wir 2 in Bildschock, in der Grühlingstraße und in der Illinger Straße. Allen unterwegs gute Fahrt.
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0: Und ein bisschen Sonne gibt es noch, aber dann lassen wir uns abkühlen und begeben uns ans Meer. Mein Name ist Gerd Heger, schön, dass Sie dabei sind.
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wunderschönes Lied. Am 18. Oktober ist in Esch-sur-Alzette mit ihrer kleinen Tournee und vorher in Paris in der Seine Musicale Lara Fabian. Und dieser Mann, der geht auch nochmal auf Tournee. Gerade war er in einer sehr schönen Sendung, falls sie irgendwie französisches Fernsehen zum Replay kriegen, also ohne dass es gesperrt ist für Deutschland, da gab es eine ganze Histoire de la Chanson Française mit riesig vielen Stars und auch einigen Newcomern. Und er war dabei, Laurent Voulzy.

Nino Ferrer hat es geschrieben und Agustin Galliana hat es neu aufgenommen. Und es ist eines der schönsten Lieder für den Sommer. Diese Sommerlieder in Lieder und Chansons und nach den Nachrichten. Da geht es ein bisschen um die Zeit, die vergeht.

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1: 19 Uhr. Die Delegierten des AfD-Bundesparteitags in Erfurt haben die Doppelspitze aus Alice Weidel und Tino Chrupalla im Amt bestätigt. Gegenkandidaten gab es nicht. Für SR Info Peter Eichenberg.
2: Für Chrupalla gab es in Erfurt einen Dämpfer. Er erhielt rund 70% der Stimmen und damit 13 Prozentpunkte weniger als bei den Vorstandswahlen vor 2 Jahren. Weidel konnte dagegen mit gut 81% ihr Ergebnis vom letzten Mal leicht verbessern. Inhaltlicher Streit blieb auf dem Parteitag weitgehend aus, unter anderem auch, weil ein Antrag zur Überarbeitung der sogenannten Unvereinbarkeitsliste zurückgezogen wurde. Stattdessen soll sich jetzt der Bundesvorstand mit dem Thema befassen. In der Liste ist geregelt, welchen Organisationen man nicht angehören darf, um AfD-Mitglied zu werden, wie etwa der rechtsextremen identitären Bewegung.
1: Vor der Erfurter Messehalle haben den ganzen Tag über zehntausende Menschen lautstark gegen den Parteitag protestiert. In der Saarbrücker Innenstadt haben am Nachmittag in der Spitze rund 25 Menschen an einer rechtsextremen Demonstration teilgenommen. Nach Polizeiangaben nahmen an einer Gegenveranstaltung zeitweise 70 Menschen teil. Zwischen den beiden Gruppen sei es zu verbalen Provokationen gekommen, Zusammenstöße aber habe es keine gegeben. Gegen 2 Teilnehmer der rechtsextremen Demo wurden Verfahren eingeleitet. Die Hitzewelle mit Temperaturen von teils weit über 40 Grad sorgt auf der iberischen Halbinsel für zahlreiche Waldbrände. Beim größten Feuer sind in Vuzela im Zentrum Portugals seit Mittwoch bereits mehr als 12.000 Hektar Wald und Buschland verbrannt. Das geht aus dem europäischen Überwachungssystem EFES hervor. Aus Madrid Hans-Günther Kellner.
3: 2 Personen wurden dabei schwer verletzt, mehrere Gemeinden wurden evakuiert. Seit dem Wochenende werden die rund 1200 portugiesischen Brandbekämpfer auch von Einheiten des spanischen Militärs unterstützt. Die spanische Armee verstärkt inzwischen auch in der Nähe der beliebten Costa Brava in Nordostspanien die regionalen Einsatzkräfte. Dort hat ein Waldbrand den Behörden zufolge bislang rund 2400 Hektar erfasst. Ursache des Feuers sind Medienberichten zufolge Straßenbauarbeiten. Zwar betrifft der Brand nicht die Strecke der Tour de France, die an diesem Wochenende in Barcelona beginnt, aber für die 3. Etappe in den Pyrenäen am Montag müssen die Zuschauerinnen und Zuschauer wegen des extremen Waldbrandrisikos mit Einschränkungen rechnen.
1: Insgesamt 12.000 Menschen in 7 Gemeinden sind dazu aufgerufen, ihre Häuser und Wohnungen nicht zu verlassen. Beim Formel-1-Rennen im britischen Silverstone startet Mercedes-Pilot Kimi Antonelli von der Pole-Position. Der Italiener setzte sich heute in der Qualifikation durch und verwies Charles Leclerc und Lewis Hamilton in ihren Ferraris auf die Startplätze 2 und 3. Und das waren die Nachrichten mit Daniel Magar. 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
4: Dankeschön.
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5: Die Hitze bleibt uns erspart, da ist so ein Hoch dazwischen und lässt sie nicht hier hochziehen bis in den weiten Norden, das sogenannte Saarland. 30 Grad maximal heute, angenehme Brise, heute Nacht 16 bis 13 Grad, gut zum Lüften. Morgen erstmal noch Sonne, dann können Wolken durchziehen, es kann auch mal ein Gewitter oder Regen geben, aber abends wird es wieder besser. Maximal 28 Grad und das steigt dann nächste Woche wieder bis 33.
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5: Im Regionalverband Saarbrücken ist in Geißellautern die Ludweiler Straße in Höhe der Rosseltalbrücke in beiden Richtungen wegen Instandsetzungsarbeiten gesperrt bis Montag 5 Uhr. Und in Saarbrücken tobt das Altstadtfest. Am Stadtgraben und Schillerplatz sind die Straßen in beiden Richtungen gesperrt bis Montag 5 Uhr auch. Und in Bildstock die 2 Blitzer in der Grühling und in der Illinger Straße. Allen gute Fahrt.
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5: So, und jetzt eine philosophische Debatte in der nächsten Stunde, nämlich ist es schon zu spät oder ist es noch nicht zu spät im Leben oder heute oder weil sie zu spät kommt oder er sich einfach nicht an Zeiten hält oder dann vielleicht doch zu früh da ist. Alles kommt vor in dieser Stunde mit Liedern von beiden Seiten der Grenze zum Anhören und Zuhören. Mein Name ist Gerd Heger, schön, dass Sie dabei sind.
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0: Wie oft haben wir ihn erlebt, Georges Moustaki, auch in Saarbrücken mit seinem Lied Il n'en a plus pour très longtemps. Ja, die Vergänglichkeit, die ist gerade im Sommer öfter mal so unterschwellig da. Nicht, wenn Sie 20 sind, nicht, wenn Sie 25 sind, aber vielleicht dann ein bisschen später. Es kann ja alles relativ schnell dann auch mal zu einem Ende kommen. Reinhard May hat da auch seine Worte zu sagen.
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Thomas Dutronc, Lieder und Chansons auf SR3 Saarlandwelle. Wie ich auf die Idee gekommen bin mit dem Zu spät. Wir hatten ja letztens eine kleine Vorstellung von Liedern von dem Liedermacherinnen-Duo Gedankenspiel. Petra heißt die eine Sängerin und sie hat mir erzählt, das Lied, was jetzt kommt, das hat ihr eine ältere Dame erzählt in ihrem Konzert, die zum zweiten Mal zu einem Konzert gekommen war und hat gesagt, das letzte Mal haben sie dieses Lied gespielt und es hat mich nicht mehr losgelassen und es hat mir wirklich Elan gegeben, nochmal was ganz Besonderes zu versuchen. Manchmal können Lieder zumindest einen kleinen Anstoß geben. Gedankenspiel, niemals zu spät.

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0: Philipp Boisel mit einem Lied von Hannes Wader natürlich. Und das führt uns zu Liedermacherinnen und Liedermachern. Aber dazu gleich mehr.
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0: Das bleibt weiterhin sonnig bis zum Sonnenuntergang. Angenehme Brise, bis 30 Grad waren es heute. In der Nacht dann weitestgehend klar. Ab morgen ein paar dünne Wolken, 16 bis 13 Grad. Morgen auch nochmal Sonne, aber ab Mittag, später Vormittag, da kann es zu Wolken kommen und auch zu kleinen Regenschauern oder Gewittern. 28 Grad die Maximaltemperatur. Ab Montag wird es wieder wärmer.
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0: Im Regionalverband Saarbrücken-Geislautern ist die Ludweiler Straße in Höhe der Rosseltalbrücke in beiden Richtungen wegen Instandsetzungsarbeiten gesperrt bis Montag 5 Uhr. In Saarbrücken sind die Straßen am Stadtgraben und Schillerplatz in beiden Richtungen wegen des Altstadtfestes gesperrt bis Montag 5 Uhr. Und unsere neuesten Blitzer, die sind in Bildstock, in der Grühlingstraße und in der Illinger Straße. Falls Sie was haben, anrufen bitte 0800 700 8000, kostenlose Telefonnummer.
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0: Das Altstadtfest, das findet in Saarbrücken gerade statt. Gestern Abend schon Konzert von Nore Joris und natürlich noch viele andere an diesem Wochenende. Aber insbesondere das deutsch-französische Songpoet*innen-Treffen. Das macht ja der Saarländische Rundfunk. Von beiden Seiten der Grenze kommen jeweils 4 Künstlerinnen und Künstlerinnen, spielen ihre Konzerte und machen die Abende gemeinsam. Gestern, da hat Evelyn Greb als neue Programmgestalterin und Moderatorin dort schon den Abend präsentiert und es war schon sehr schön, die Künstlerinnen und Künstler kennenzulernen. Heute Abend läuft gerade im Moment jetzt das Konzert von Nicolas Jules los, dann gibt es noch einen gemeinsamen Abend, denn wie gesagt, die Künstlerinnen und Künstler machen die Abende gemeinsam nach einem Thema und morgen, da gibt es dann einen der ganz großen Neuen. Also wenn Philipp Boisel, den wir eben gehört haben, sowas wie ein Söhnchen von Hannes Wader ist, dann ist David Lübcke der Engel. Enkel.
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Nicht nur seine Songs sind großartig, sondern auch der Mann, David Lübcke heißt er, lebt in Leipzig, wie auch Nora Beisel, die gerade beim Saarbrücker Altstadtfest im Innenhof der Stadtgalerie gespielt hat und auch heute Abend dabei ist bei dem gemeinsamen Abend. Also falls Sie Zeit haben, kommen Sie noch vorbei. Das ist sozusagen die ruhige Insel im Trubel. Und David Lübcke, der wird sein Konzert morgen um 18 Uhr. Sollte man nicht verpassen, das wird ein ganz großer in der Liedermacherei in Deutschland. Genauso wie Camille Lailly und ihre unglaubliche Stimme morgen. Und einer, der schon länger dabei ist und längst seinen Platz gefunden hat, das ist Sascha Bendix. Aber erstmal Camille Lailly. Ne.

Sascha Bendix. Heute Mittag haben wir zusammen Mittag gegessen und uns gut unterhalten. Morgen ist er um 16.30 Uhr, nein, um 15 Uhr schon im Innenhof der Stadtgalerie in Saarbrücken zu hören. Solo und dann Camila Eli um 16.30 Uhr, David Glück um 18 Uhr. Und die letzte Soiree, da singen die Künstlerinnen und Künstler des Songpoet*innen-Treffens immer die Lieder von den anderen. Und da geht's dann um 19.30 Uhr los. Wir waren gerade in Amsterdam, gehen wir noch mal hin.

Jacques Brel, so ziemlich am Schluss, noch nicht ganz von Lieder und Chansons heute Abend. Eine unglaublich berühmte Live-Aufnahme. Und ja, er hat ja dann relativ schnell der Bühne Tschüss gesagt und nur noch eine Platte aufgenommen, weil es war wirklich sehr anstrengend für ihn. Hat noch ein Musical gemacht zwischendurch. Wenn er auf die Bühne gegangen ist, hatte er unglaublich Lampenfieber. Und das war dann so intensiv, dass er auch nach dem Konzert, wo er sich ja auch mal völlig verausgabt hat, einige Kilo abgenommen hatte. Wir gehen noch ein bisschen zu der Seite, wo es ein bisschen swingt.

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Das wünsche ich Ihnen auch. Das war Lieder und Chansons auf SR3 Saarlandwelle. Heute Abend der Oldie-Abend. Ich wünsche ein schönes Wochenende. Danke für Ihre Neugier. Merci pour votre curiosité. Am Mikrofon war Gerd Heger. Bonne soirée.

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1: 20 Uhr. Der Brand auf dem Stuttgarter Großmarkt konnte am Mittag gelöscht werden. Die Nachlöscharbeiten dauern laut Feuerwehr aber noch an. Um besser an die Brandherde zu kommen, musste eine betroffene Lagerhalle teilweise abgerissen werden. Mehr als 300 Einsatzkräfte von Feuerwehr, Polizei und technischem Hilfswerk waren und sind im Einsatz. Für SR Info Christian Spöcker.
2: Das Feuer war gestern Abend aus noch unbekannten Gründen ausgebrochen. Die Polizei ermittelt und bittet mögliche Zeugen um Hinweise. Verletzt wurde bei dem Brand niemand. Der Sachschaden geht nach Einschätzung der Polizei in die Millionen. Der Stuttgarter Großmarkt ist nach eigenen Angaben Deutschlands drittgrößter Handelsplatz für frische Ware wie Obst, Gemüse und Blumen. Weil Händler durch den Brand dort heute keine Ware kaufen konnten, fehlten auf den Stuttgarter Wochenmärkten teilweise ganze Stände.
1: Alice Weidel und Tino Chrupalla bleiben Bundesvorsitzende der AfD. Die beiden wurden auf dem Parteitag in Erfurt im Amt bestätigt. Bei der Wahl der drei Stellvertreter bekam Stefan Möller das beste Ergebnis. Er ist ein enger Vertrauter Höckes und führt gemeinsam mit ihm den thüringischen Landesverband. Der Bundesparteitag in Erfurt wurde begleitet von Protesten. Nach Angaben der Polizei kamen rund 31.000 Menschen zu Demonstrationszügen, Kundgebungen und Sitzblockaden. Die DGB-Chefin Fahimi etwa forderte, ein Verbotsverfahren gegen die AfD einzuleiten. Radprofi Jonas Vingegaard hat sich das erste gelbe Trikot bei der Tour de France gesichert. Der Däne setzte sich heute bei der 19,6 langen Auftaktetappe in Barcelona durch und sicherte damit seiner Mannschaft den Sieg im Teamzeitfahren. Für SR Info Holger Gerska.
3: Er war am Ende mit seiner Mannschaft 11 Sekunden schneller als der Vorjahrssieger der Tour de France, Tadej Pogacar aus Slowenien. Beide Mannschaften lieferten sich vor etwa 100.000 Zuschauern in Barcelona einen großen Schlagabtausch. Das war ein spannendes, ein taktisch geprägtes Mannschaftszeitfahren. Das deutsche Team Red Bull mit seinen beiden Kapitänen Remco Evenepoel und Florian Lipowitz wurde am Ende Fünfter. Florian Lipowitz, der Vorjahrsdritte, fuhr gut, aber nicht sehr gut. Er verlor auf seinen Teamkollegen, auf den dreimaligen Weltmeister im Einzelzeitfahren, auf dem Belgier Remco Evenepoel, aber nur minimale 16 Sekunden.
1: Alexander Zverev hat zum vierten Mal das Achtelfinale in Wimbledon erreicht. Der Hamburger gewann sein Drittrundenduell gegen Marcos Giron aus den USA mit 6:2, 7:6 und 6:4. Zuvor hatte sich bereits Jan-Lennard Struff für das Achtelfinale qualifiziert mit einem Sieg gegen den Russen Daniel Medvedev. Und das waren die Nachrichten mit Daniel Magar. 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
4: Das zieht sich ein ganz bisschen zu, aber nur so ein paar leichte Wölkchen. Heute Nacht bleibt auch weitestgehend klar, 16 bis 13 Grad. Morgen erstmal noch Sonne, dann zieht so ein Wolkengebiet durch. Kann es mal regen, kann auch mal gewittern, aber dann abends ist es wieder richtig schön und trocken. 24 bis 28 Grad und die Temperaturen steigen dann bis Donnerstag auf 33 Grad.
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4: Regionalverband Saarbrücken in Geislautern ist die Ludweiler Straße in Höhe der Rosseltalbrücke in beiden Richtungen wegen Instandsetzungsarbeiten gesperrt bis Montag 5 Uhr. In Saarbrücken sind die Straßen am Stadtgraben und Schillerplatz in beiden Richtungen wegen des Altstadtschätzes gesperrt bis Montag 5 Uhr ebenfalls. Und zwei Blitzer hätten wir in Bildstock in der Grühlingstraße und in der Illinger Straße. Allen unterwegs gute Fahrt.
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1: Es ist total spannend zu erleben, wie man überall auf der Welt über die Jahrhunderte ähnliche Musikinstrumente ganz unabhängig voneinander entwickelt hat. Zwei Deppen, ein Gedanke beim Instrumentenbau. Zwar immer etwas anders im Klang, aber im Prinzip her basierend auf einer gleichen Entdeckung. Nimmt man einen Hohlkörper mit einem Loch drin und spannt vor dieses Loch dünne Saiten, die man an einem langen Hals befestigt. Das klingt toll. Am Hals drückt man die Saiten ab und bestimmt die Tonhöhe. Man nennt das Ding Gitarre oder Mandoline oder Ukulele. In Indien ist es eine Sitar. In Südamerika nimmt man als Korpus die Hülle eines Gürteltiers und hat eine Charango. Alles selbes Klangprinzip. Je nach Material von Hohlkörper und Saiten werden exotische Klänge erzeugt. In Griechenland gibt es die Bouzouki. Die Holzkiste ist birnenförmig, der Hals ziemlich lang und es sind doppelte Stahlsaiten drauf. Klingt nach Weinblätter, Uso, Tzatziki und Urlaub in der Ägäis. Auch in der weltweit erfolgreichen Disco-Musik der 70er, da hat der Engländer Barry Blue mal im Studio diese griechische Mandoline eingesetzt. Bouzouki in Dancing on a Saturday Night.

Die Bouzouki mit ihrem eigenen besonderen griechischen Klang ist auch bei Boney M. zu hören und die Geschichte ist lustig. Der Studiogitarrist Johann Dansen, regelmäßig in Diensten von Frank Farian, traf in den 70ern Costa Cordalis. Der hatte sich gerade eine neue Bouzouki gekauft und Johann bekam einen guten Preis und hat das alte Instrument gebraucht übernommen. Vor der Aufnahme von Rasputin fanden er und Farian das übliche E-Gitarrengeschrummel plötzlich fad. Sowas waren ja alle und immer und Dansen überlegt kurz und schlägt vor, aus dem Kofferraum Costas alte Bouzouki zu holen und den Sound mal zu probieren. Der Rest ist Disco-Geschichte.

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1: 21 Uhr. In Erfurt sind die Proteste gegen den AfD-Bundesparteitag weitgehend friedlich verlaufen. Nach Angaben der Polizei kamen rund 31.000 Menschen zu Demonstrationszügen, Kundgebungen und Sitzblockaden. Die Veranstalter sprachen von 50.000. Für SR Info Wolfgang Henschel.
2: Während in der Messehalle Alice Weidel und Tino Chrupalla als Spitzenduo wiedergewählt wurden, versammelten sich auf dem Platz vor der Halle etwa 15.000 Menschen. Die DGB-Vorsitzende Jasmin Fahini forderte, ein Verbotsverfahren gegen die AfD einzuleiten. Weitere Redner bei Kundgebungen waren Bundestagsvizepräsident Bodo Ramelow und Bundesumweltminister Carsten Schneider. Im gesamten Stadtgebiet fanden Aktionen statt. In der Innenstadt etwa feierten Erfurter Einwohner und Vertreter von Politik und Kirche ein Fest der Demokratie. Bereits seit dem frühen Morgen hatten Demonstranten versucht, die Anreise der Parteitagsdelegierten zu verhindern. Die Blockaden verfehlten allerdings ihr Ziel. Die meisten Delegierten waren schon zuvor auf das Messegelände gelangt.
1: In der Saarbrücker Innenstadt haben am Nachmittag rund 25 Menschen an einer rechtsextremen Demonstration teilgenommen. Nach Polizeiangaben nahmen an einer Gegenveranstaltung zeitweise 70 Menschen teil. Zwischen den beiden Gruppen sei es zu verbalen Provokationen gekommen, Zusammenstöße habe es aber keine gegeben. Gegen zwei Teilnehmer der rechtsextremen Demo wurden Verfahren eingeleitet. Der Brand auf dem Stuttgarter Großmarkt konnte am Mittag gelöscht werden. Die Nachlöscharbeiten dauern laut Feuerwehr aber noch an. Um besser an die Brandherde zu kommen, musste eine betroffene Lagerhalle teilweise abgerissen werden. Mehr als 300 Einsatzkräfte von Feuerwehr, Polizei und technischem Hilfswerk waren und sind im Einsatz. Schon jetzt ist laut Polizei sicher, dass der Schaden in die Millionen gehen wird. Im Saarland ist der Bedarf an ehrenamtlichen Hospizhelfern gestiegen. Wie die Landesarbeitsgemeinschaft Hospiz mitteilte, waren im Jahr 2019 rund 650 Ehrenamtliche im Einsatz. Inzwischen sind es rund 750. Die LAG rechnet damit, dass in Zukunft noch mehr Helfer gebraucht werden. Die Gesellschaft werde immer älter. Außerdem nehme die Nachfrage nach ambulanter hospizlicher Begleitung zu. Radprofi Jonas Vingegaard hat sich das erste gelbe Trikot bei der Tour de France gesichert. Der Däne setzte sich heute bei der 19,6 Kilometer langen Auftaktetappe in Barcelona durch und sicherte damit seiner Mannschaft den Sieg im Teamzeitfahren. Zweiter wurde der Italiener Filippo Ganna. Vorjahressieger Tadej Pogacar aus Slowenien belegte Platz 3. Florian Lipowitz wurde als bester Deutscher Achter. Und das waren die Nachrichten mit Daniel Magar. 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Das Wetter: in der Nacht meist klar, es kühlt ab auf bis zu 13 Grad. Morgen zunächst sonnig, später ziehen vermehrt Wolken auf. Örtliche Schauer möglich bei bis zu 28 Grad. Die weiteren Aussichten: sonnig bei Höchstwerten bis 33 Grad.
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1: 22 Uhr. Die Proteste gegen den AfD-Bundesparteitag in Erfurt sind heute überwiegend friedlich verlaufen. Nach Polizeiangaben beteiligten sich rund 31.000 Menschen an den Versammlungen, Protestaktionen und Blockaden. Die Veranstalter der Proteste sprachen von 50.000 Teilnehmern. Nur vereinzelt sei es dabei zu kleineren Auseinandersetzungen gekommen. Dabei wurden mehrere Menschen leicht verletzt. Bis zum Abend zählte die Polizei 48 Straftaten und 11 Ordnungswidrigkeiten. Am 250. Jahrestag der Unabhängigkeitserklärung der USA sind heute hunderte Rechtsextreme durch die Hauptstadt Washington gezogen. Fotos und Videos zeigen maskierte Mitglieder der Gruppierung Patriot Front. Sie zogen in Richtung des Kapitols. Die Patriot Front gilt als nationalistische, rechtsextreme Neonazi-Organisation. Sie entstand 2017 nach den rassistischen Ausschreitungen in Charlottesville. Ihr Ziel ist die Errichtung eines weißen Ethnostaates. Die Türkei hat einem US-Kreuzfahrtschiff verboten, in zwei türkischen Häfen anzulegen. Die Behörden begründeten das mit den so wörtlich moralischen Werten des Landes. Dabei bezogen sie sich auf die Passagiere des Schiffs Scarlet Lady. An Bord befinden sich fast 2000 queere Touristen. Zuvor hatten regierungsnahe türkische Medien und konservative Stimmung gegen den geplanten Besuch gemacht und eine Absage gefordert. Die Regierung des islamisch-konservativen Präsidenten Erdogan geht immer härter gegen nicht-heterosexuelle Menschen vor. Seit 2015 werden etwa Pride-Märsche und Paraden in der Türkei verboten oder aufgelöst. Im Tarifkonflikt bei der Saarbahn soll in der kommenden Woche wieder verhandelt werden. Der Kommunale Arbeitgeberverband KAV Saar kündigte an, den Termin am Mittwoch wahrnehmen zu wollen. Zugleich kritisierte er aber erneut das Verhalten der Gewerkschaft Deutscher Lokomotivführer GDL. SR-Reporter Peter Sauer.
2: Zwar fehle derzeit völlig die Fantasie, wie man in der aktuellen Situation zu einer Einigung mit der GDL kommen könne, dennoch will der KAV Saar den Gesprächstermin am Mittwoch in Frankfurt wahrnehmen. Eine vertrauensvolle Tarifpartnerschaft erscheine derzeit unmöglich, zumal die GDL angekündigt hatte, den Tarifkonflikt notfalls bis Weihnachten führen zu wollen. Die Saarbahnfahrer streiken aktuell bereits zum 6. Mal, seit Donnerstag und noch bis Montag früh. Die Saarbahn GmbH setzt wegen des Altstadtfestes in Saarbrücken am Wochenende einen Schienenersatzverkehr mit Bussen ein.
1: Marokko hat bei der Fußball-WM das Viertelfinale erreicht. Die Marokkaner gewannen im Achtelfinale am Abend deutlich gegen Mitgastgeber Kanada mit 3:0. Und das waren die Nachrichten mit Jonathan Janoschka. 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Das Wetter. In der Nacht meist klar, Abkühlung auf 16 bis 13 Grad. Morgen zunächst sonnig, später vermehrt Wolken bis 28 Grad.
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2: 23 Uhr. In Erfurt sind die Proteste gegen den AfD-Bundesparteitag weitgehend friedlich verlaufen. Nach Angaben der Polizei kamen rund 31.000 Menschen zu Demonstrationszügen, Kundgebungen und Sitzblockaden. Die Veranstalter sprachen von 50.000. Für SR Info Wolfgang Hentschel.
3: Während in der Messehalle Alice Weidel und Tino Chrupalla als Spitzenduo wiedergewählt wurden, versammelten sich auf dem Platz vor der Halle etwa 15.000 Menschen. Die DGB-Vorsitzende Jasmin Fahini forderte, ein Verbotsverfahren gegen die AfD einzuleiten. Weitere Redner bei Kundgebungen waren Bundestagsvizepräsident Bodo Ramelow und Bundesumweltminister Carsten Schneider. Im gesamten Stadtgebiet fanden Aktionen statt. In der Innenstadt etwa feierten Erfurter Einwohner und Vertreter von Politik und Kirche ein Fest der Demokratie. Bereits seit dem frühen Morgen hatten Demonstranten versucht, die Anreise der Parteitagsdelegierten zu verhindern. Die Blockaden verfehlten allerdings ihr Ziel. Die meisten Delegierten waren schon zuvor auf das Messegelände gelangt.
2: In Venezuela ist die offizielle Zahl der Todesopfer durch das Doppelerdbeben auf fast 3.000 gestiegen. Wie die Regierung mitteilte, sind zudem fast 16.600 Menschen verletzt worden. Zur Zahl der Vermissten machte die venezolanische Regierung keine Angaben. Nach Schätzung der Vereinten Nationen könnte sie aber bei bis zu 50.000 liegen. Am 24. Juni hatten kurz hintereinander zwei starke Erdbeben den Norden Venezuelas erschüttert. Am schwersten betroffen war der nördlich der Hauptstadt Caracas gelegene Bundesstadt La Guajira. Im Tarifkonflikt bei der Saarbahn soll in der nächsten Woche wieder verhandelt werden. Der kommunale Arbeitgeberverband KAV hat angekündigt, den für kommenden Mittwoch in Frankfurt geplanten Termin wahrzunehmen. Es fehle aber die Fantasie, wie eine Einigung mit der Gewerkschaft GDL gelingen könne. Eine vertrauensvolle Tarifpartnerschaft erscheine derzeit nicht möglich. Die Saarbahnfahrer befinden sich seit gestern wieder im Streik. Der Ausstand soll bis Montagmorgen dauern. Im Saarland ist der Bedarf an ehrenamtlichen Hospizhelfern gestiegen. Wie die Landesarbeitsgemeinschaft Hospiz mitteilte, waren im Jahr 2019 rund 650 Ehrenamtliche im Einsatz. Inzwischen sind es rund 750. Die LAG rechnet damit, dass in Zukunft noch mehr Helfer gebraucht werden, denn die Gesellschaft wird immer älter. Außerdem nehme die Nachfrage nach ambulanter Begleitung weiter zu. Um die Versorgung im Saarland auch künftig sicherzustellen, müssten weitere Ehrenamtliche gewonnen und qualifiziert werden. Besonders in städtischen Räumen sei das aber oft eine Herausforderung. Das waren die Nachrichten mit Jonathan Janoschka. 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Das Wetter. In der Nacht meist klar, Abkühlung auf 16 bis 13 Grad. Morgen zunächst sonnig, später ziehen vermehrt Wolken auf, dann sind auch lokale Schauer möglich bei Höchstwerten bis 28 Grad. Die weiteren Aussichten sonnig.
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23.35 Uhr, eine aktuelle Meldung aus der Verkehrsredaktion. Vorsicht bitte auf der A8 Saloy in Richtung Luxemburg. Zwischen Merzig-Schwemmlingen und Merzig-Wellingen liegen mehrere Reifen auf der Fahrbahn. Dort bitte besonders vorsichtig sein.

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1: 0 Uhr. In Erfurt geht heute der Bundesparteitag der AfD zu Ende. Auf der Tagesordnung stehen verschiedene Anträge, um die Satzung der Partei zu ändern. Aus Erfurt, Peter Eichenberg.
2: Mehrere Anträge haben zum Ziel, die Gruppe Generation Deutschland enger in die Strukturen der Partei einzubinden. Die neue Nachwuchsorganisation der AfD war erst Ende vergangenen Jahres gegründet worden, nachdem sich der frühere Parteinachwuchs Junge Alternative im März 2025 auch auf Druck der Parteispitze aufgelöst hatte. Zum Abschluss wollen heute die Co-Vorsitzenden Weidel und Chrupalla noch einmal zu den Delegierten sprechen. Beide waren gestern im Amt bestätigt worden. Weidel erhielt dabei rund 81% der Stimmen und damit, anders als noch bei den Vorstandswahlen vor 2 Jahren, diesmal deutlich mehr als Chrupalla, der auf 70% kam.
1: Bereits gestern hatten zehntausende Menschen in Erfurt gegen die AfD protestiert. Nach Polizeiangaben kam es zu keinen größeren Zwischenfällen. Im Saarland ist die Zahl der Prostituierten in den vergangenen 2 Jahren unverändert geblieben, obwohl die Zahl der Bordelle zur gleichen Zeit gesunken ist. Das geht aus der Antwort der saarländischen Landesregierung auf eine Anfrage der CDU-Fraktion hervor. Demnach waren im vergangenen Jahr rund 770 Prostituierte im Besitz einer gültigen Anmeldebescheinigung. Vor 5 Jahren gab es noch 64 Bordelle im Saarland, im vergangenen Jahr waren es nur noch 40. Den Angaben zufolge erfolgt ein Großteil der Kontaktaufnahmen inzwischen über das Internet. Außerdem würden sich viele Prostituierte nur noch kurz an einem Ort aufhalten. In Frankreich haben heute landesweit Zehntausende gegen sexualisierte Gewalt protestiert. Nach Angaben der Organisatoren gingen heute allein in Paris 100.000 Menschen auf die Straße. Sie fordern ein umfassendes Gesetz gegen sexualisierte Gewalt statt vieler Einzelmaßnahmen. Auslöser war der gewaltsame Tod einer 11-Jährigen Anfang Juni. Sie wurde mutmaßlich von einem Sexualstraftäter vergewaltigt und ermordet. Der 41-Jährige wurde bereits im vergangenen Jahr wegen Vergewaltigung einer Minderjährigen angezeigt, aber von der Polizei nie verhört. Bei der Tour de France startet der Däne Jonas Vingegaard heute im gelben Trikot in die 2. Etappe. Die 168 Kilometer lange Etappe führt durch Katalonien von Tarragona nach Barcelona. Vingegaard hatte sich gestern bei der Auftaktetappe in Barcelona durchsetzen können, vor dem Italiener Filippo Ganna und Vorjahressieger Tadej Pogacar aus Slowenien. Und das waren die Nachrichten mit Jonathan Janoschka. 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Das Wetter. In der Nacht meist klar, Abkühlung auf 16 bis 13 Grad. Im Tagesverlauf zunächst sonnig, später ziehen vermehrt Wolken auf, dann sind auch lokale Schauer möglich bei Höchstwerten von 24 bis 28 Grad. Die weiteren Aussichten sonnig bei Werten um 33 Grad.
3: Es ist 0.03 Uhr.
4: Dankeschön für die ersten Nachrichten des neuen Tages. Von mir ist der Blick auf die Straßen im Lande. Hier ist der Verkehrsservice der ARD Hitnacht nur mit den 2 aktuellen Meldungen. Vorsicht bitte auf der Autobahn 28 Oldenburg Richtung Bremen in der Ausfahrt Delmenhorster Dreieck. Zur Bundesstraße 75 in Richtung Bremen kommt Ihnen kein Falschfahrer mehr entgegen. Stattdessen ist hier jetzt nach Unfall gesperrt. Also kein glimpflicher Ausgang diesmal. Das stimmt schon nachdenklich. Und dann noch diese Meldung hier, A5 Frankfurt Richtung Kassel, zwischen Nordwestkreuz Frankfurt und dem Bad Homburger Kreuz, 2 Kilometer Stau. Das waren die aktuellen Meldungen. Die Baustellen sind sowieso in Ihrem Navigationsgerät hinterlegt, wenn es online ist. Und Ihnen unterwegs eine gute Fahrt in den neuen Tag hinein.
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4: Mit Hanno Bauer in Magdeburg. Ich grüße schön.

0: So, so. Gute Emotionen, also hier schon im Radio bei Chris de Burgh, High on Emotion. Schön, wenn wir unseren Beitrag leisten dürfen zum perfekten Wochenende, ja. Niki und Kalle haben mal wieder geschrieben aus Hamburg. Sie haben uns ja neue Hörerinnen und Hörer geworben für die Sendung innerhalb der Familie, nämlich die Kinder und das Enkelkindchen. Sie haben geschrieben, ein perfekter Abend zurück vom Griechen und jetzt unsere Hitnacht. Das ist wie Uso für die Ohren. Nach dem Griechen natürlich. Liebe Grüße aus Hamburg-Nettelnburg von Kalle und Niki, Philine, Dennis und Jolene. Jolene, heute genau 7 Wochen alt, eine eurer jüngsten Fans. Na, das ist ja eine schöne Überraschung. Das sind ja ganz zarte Öhrchen dann am Radio und das zu dieser Zeit. Haha, zum Einschlafen dann hoffentlich. Und jetzt mal vom Uso aus gesehen. Jetzt nehmen wir eher den mexikanischen Drink zu uns, also einen Tequila für alle mit Smokey und Juanita, dem Mexican Girl.
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0: Ganz liebe Grüße zurück nach Hamburg an Niki und Kalle und Philine, Dennis und Jolene.
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Zwei schöne melancholische Songs in Moll gesungen hintereinander. Mexican Girls, Smokey und Eric Clapton, Layla bei uns im Nachtprogramm. 0.17 Uhr ist es und jetzt wechseln wir mal den Takt und auch die Tonart und machen etwas flottere Musik mit den Pet Shop Boys und Suburbia. Ja, damit die Mischung stimmt.

kurze Nachtgedankenzeit in der ARD-Hitnacht. Das Universum besteht zu 1% aus Materie, zu 4% aus dunkler Materie und zu 95% aus Dingen, die mich absolut nichts angehen. Darum gleich zweimal ich, also ich und ich, im Musikprogramm der ARD-Hitnacht jetzt Universum.

0: Hier ist die ARD Hitnacht und übrigens die Sternenfreunde. Susanne und Walter, die haben nochmal geschrieben, was mit den Wolken sowieso nicht unbedingt das Problem wäre bei der Sternenbeobachterei. Sie haben geschrieben, auch ohne Wolken wäre der Mond noch zu groß und damit leider auch zu hell. Die beste Zeit zum Fotografieren ist um Neumond herum, circa 5 Tage vor und eine Woche nach Neumond. Jetzt geht sowieso nichts, da es zurzeit keine astronomische Nacht gibt. Also der Himmel ist schlicht zu hell. Fotografie ist auch dann erst wieder dann möglich, wenn die Sonne sich 18 Grad und mehr unter dem Horizont befindet. Und das wäre dann ab dem 25.07. wieder der Fall. Mensch, ich merke das auch schon, dass es jetzt schon wesentlich früher wieder dunkler wird und die Nächte schon langsam wieder länger werden. Naja, so ist das. Kaum hat der Sommer begonnen, da wird dann eben auch der Tag schon wieder kürzer.
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0: Und Roxy Music singen dazu auch noch Oh Yeah, als hätten sie es gerne so. Also ich könnte diese langen Sommertage gerne noch ein bisschen länger haben.

0: oh yeah, there's a band playing on the radio und viele Bands haben wir noch in dieser Nachtsendung vor uns. Jetzt aber erstmal der kurze Break. 0:30 für den Verkehrsservice in der ARD-Hitnacht. Die A1 Hamburg Richtung Bremen ist zwischen Hamburg-Stillhorn und Harburg wegen Brückenarbeiten gesperrt das Wochenende über. Umleitung ist die U76. Die A1 ist zwischen Erftstadt und Kreuz-Bliesheim in beiden Richtungen wegen Bauarbeiten gesperrt das Wochenende. Die A2 Dortmund Richtung Hannover ist zwischen Kamener Kreuz und Hamm wegen Bauarbeiten bis morgen früh gesperrt. Heißt also bis Montag früh. A5 Frankfurt Richtung Kassel zwischen Nordwestkreuz Frankfurt und Bad Homburger Kreuz, 2 Kilometer Stau. A7 Flensburg Richtung Hannover zwischen Hamburg-Othmarschen und Waltershof, 4 Kilometer stockender Verkehr. Die A10 Dreieck-Werder Richtung Dreieck-Havelland ist zwischen Potsdam-Nord und Berlin-Spandau wegen Bauarbeiten bis ca. 20 Uhr gesperrt. Die A42 Kamp-Lindfort Richtung Dortmund ist zwischen Oberhausen-Zentrum und Kreuz-Essen-Nord jetzt jede Nacht gesperrt bis Mitte Juli. Die A59 Bonn Richtung Köln ist zwischen dem Dreieck Porz und Köln-Rath bis morgen früh gesperrt. Und die Autobahn 81 Singen Richtung Stuttgart ist zwischen Böblingen-Hulb und Böblingen-Ost wegen Reparaturarbeiten bis 8 Uhr gesperrt. Und dann noch, gerade reingekommen, Autobahn 648 Frankfurt Richtung Eschborn. Hier ist in der Überleitung zur A5 Frankfurt Richtung Basel nach einem Unfall gesperrt. Gute Fahrt Ihnen, munter bleiben mit dieser Sendung im Radio.
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0: Mit Hanno Bauer in Magdeburg, schönen Sonntag.

so schöne Musik von The Police. Every little thing she does is magic. Tja, und manche Oldies, die wir hier zur Freude der Oldie-Fans in der Nachtsendung spielen, klingen wie Oldies und sind's auch, wie diese hier. Ja, die Ronettes, ja, eindeutig. Oder wir haben denselben Liedtitel, also Be My Baby, aber als ganz anderes Lied und das aus den 90er Jahren, also doch wesentlich aktueller und doch produziert wie ein Golden Oldie aus den 60ern. Und zwar für Vanessa Paradis. Be My Baby. In ihrer Version, das heißt, ist ja ein ganz anderes Lied, aber klingt wie ein wunderbarer Oldie. Jetzt bei uns

Tja, warum immer ein Jules Taxi spielen? Dieser Retro-Sound ist doch auch wunderbar von Vanessa Paradis. Und wir bleiben bei den französischen Lolitas. Jetzt auch mit Alizée.

Der Teilzeit-Lover im Radio und Vollzeit-Hitnachteure und Radiofamilienmitglied Jens aus Berlin schreibt zu meiner Aussage vorhin: Hallo Herr Bauer, Sie sprachen vorhin über die langen Sommerabende und jetzt hätte ich gerne gewusst, ob Sie lieber die Sommerzeit oder die Winterzeit bevorzugen würden. Ich meine als Dauerzustand. Es grüßt Jens aus Berlin. Ich habe jetzt erstmal kurz drüber nachgedacht, Jens, aber eindeutig dann wahrscheinlich die Normalzeit, also das, was alle als Winterzeit bezeichnen, weil es in unserer Zeitzone ja eben meistens so gegen 12 Uhr ist, wenn die Sonne am Zenit steht, also mehr oder weniger, je nachdem, wo in Deutschland man es gerade betrachtet. Aber ich sage mal, wenn am längsten Tag des Jahres, also bei Sommerbeginn ja, der Sonnenuntergang so gegen 20.30 Uhr wäre, auch wieder je nachdem, wo man in Deutschland gerade sich befindet. Ja, und dann wäre es ja 21.30 Uhr dann relativ dunkel. Das wäre dann doch schon ganz gut beim Einschlafen zum Beispiel. Und im Vergleich zu den anderen europäischen Ländern wäre es natürlich auch gar nicht so schlecht. Also ich eindeutig für die Normalzeit. Danke für die Nachfrage. Wäre aber so mein Tipp, wenn es umzustellen wäre, dass man also diese künstlich eingeführte Sommerzeit auf

Die Rolling Stones, Anybody Seen My Baby? Interessante Musik hier in der ARD-Hitnacht. Und jetzt zum Schluss dieser Stunde noch Chick Le Freak. Bis zu den 1 Uhr Nachrichten.

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1: Um 1 Uhr mit Gabriela Kühne. Die AfD-Chefs Weidel und Chrupalla sind auf dem Bundesparteitag in Erfurt als Vorsitzende bestätigt worden. Weidel erhielt gut 81%, Chrupalla etwa 70. Damit geht Weidel deutlich gestärkt aus den Wahlen hervor, wie Dagmar Schlichting in Erfurt erklärt.
2: Sie liegt deutlich vor Co-Parteichef Chrupalla und hat auch noch etwas besser abgeschnitten als bei der Wahl vor 2 Jahren. Damals hatte sie mit 80% noch hinter Chrupalla gelegen. Daher war es ihr heute wichtig, die Kräfteverhältnisse wieder umzukehren. Wie sehr die Partei hinter Weidel steht, wurde auch bei den Bewerbungsreden der beiden deutlich. Vor allem, als es um die Energie- und Migrationspolitik ging. Da traf Weidel den Nerv der Delegierten, als sie erklärte, dass die AfD wieder zurück zur Atomkraft kehren wird und zu Öl und Gas. Und dass sie die Grenzen dicht machen wird.
1: Die USA feiern heute ihr 250-jähriges Bestehen. In Washington ist die Unabhängigkeitserklärung zu besichtigen, die am 4. Juli 1776 unterzeichnet wurde. Die geplante große Parade in der Stadt wurde wegen extremer Hitze abgesagt. US-Präsident Trump plant aber eine umstrittene Kundgebung, begleitet von militärischen Darbietungen, Flugshows und einem riesigen Feuerwerk. Trump-Kritiker haben Proteste angekündigt. Im Iran haben tausende Menschen am Beginn der Trauerfeiern für den ehemaligen obersten Führer Ayatollah Khamenei teilgenommen. 6 Tage lang soll die Leiche Khameneis an verschiedenen Orten im Iran und im benachbarten Irak aufgebahrt werden. Die Trauerfeierlichkeiten gelten auch als Machtdemonstration. Vor mehr als 4 Monaten war der Machthaber bei einem Luftangriff im Irankrieg von den USA getötet worden. Khamenei hatte die Islamische Republik 37 Jahre lang mit brutaler Härte geführt. Die Feuerwehr hat einen Brand auf dem Stuttgarter Großmarkt nach mehr als 16 Stunden weitgehend löschen können. Die Brandbekämpfung habe sich schwierig gestaltet wegen der teilweise einsturzgefährdeten Gebäude, teilte ein Feuerwehrsprecher mit. Was das Feuer ausgelöst hatte, ist noch nicht bekannt. Die Kriminalpolizei hat die Ermittlungen aufgenommen. Die gesamte Nacht über soll eine Brandwache der Feuerwehr vor Ort sein. Laut Polizei könnte sich der Schaden auf einen mindestens 2-stelligen Millionenbetrag belaufen. Das waren die Nachrichten. Das Wetter in Deutschland. Im Norden und Osten viele Wolken und Regen, im Süden und Südwesten gering bewölkt bis klar und trocken, 18 bis 10 Grad. Tagsüber im äußersten Südwesten länger Sonne, meist trocken, sonst Wolkenschauer und vereinzelte Gewitter, 19 Grad auf Sylt bis 31 Grad im Breisgau. Am Montag und Dienstag im Norden windiges Schauerwetter. Es ist 1.03 Uhr.
3: Dankeschön fürs 3-Minuten Nachrichtenupdate. Blick von mir geht wieder auf die Straßen. Hier ist der Verkehrsservice in der ARD-Hitnacht. Die A1 Hamburg Richtung Bremen ist zwischen Hamburg-Stillhorn und Harburg wegen Brückenarbeiten gesperrt. Die Umleitung ist die U76. Die A1 ist zwischen Erftstadt und Kreuz-Bliesheim in beiden Richtungen gesperrt. Die A2 Dortmund Richtung Hannover ist zwischen Kamener Kreuz und Hamm wegen Bauarbeiten gesperrt. A5 Frankfurt Richtung Kassel zwischen Nordwestkreuz Frankfurt und Bad Homburger Kreuz 3 Kilometer Stau. A7 Flensburg Richtung Hannover zwischen Hamburg-Othmarschen und Waltershof aktuell 4 Kilometer stockender Verkehr. Die A10 Dreieck Werder Richtung Dreieck-Havelland ist zwischen Potsdam-Nord und Berlin-Spandau wegen Bauarbeiten gesperrt. Die A42 Kamp-Lindfort Richtung Dortmund ist zwischen Oberhausen-Zentrum und Kreuz-Essen-Nord gesperrt. Die A59 Bonn Richtung Köln ist zwischen dem Dreieck Porz und Köln-Rath bis morgen früh gesperrt. Die A81 Singen Richtung Stuttgart ist zwischen Böblingen-Hulb und Böblingen-Ost wegen Reparaturarbeiten gesperrt. Und dann noch der Blick nach Berlin. Die A100 Neukölln Richtung Wilmersdorf ist zwischen Wechsstraße und Schmargendorf nach einem Unfall gesperrt. Ihnen unterwegs eine muntere Fahrt durch die Nacht mit dieser Sendung im Radio.
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3: Hanno Bauer in Magdeburg wünscht einen schönen Sonntag.

0: Christina Reins. Die Geisterstunde liegt schon hinter uns. Und Nikolas aus Hamburg, der hat geschrieben, moin, bei der hohen Anzahl von Sperrungen und anderen Verkehrsstörungen bei den Autobahnen und überregionalen Bundesstraßen, wäre es da nicht sinnvoller, die Straßenabschnitte aufzuzählen, die nicht von Störungen und Sperrungen betroffen sind? Viel Spaß noch bei der Sendung, Nikolas. Nikolas, nein, wir machen das extra so. Und zwar, damit alle mitkriegen, dass nun doch irgendwas getan wird an den Straßen in Deutschland. Also, wenn schon immer alle meckern, dann wollen wir dann auch dort, wo gebaut wird, alles ausführlich würdigen. Und zwar mit 2-minütigen Texten mitten in der Nacht. Super, oder?
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0: Naja, man muss es positiv sehen. Wenn nicht gearbeitet würde, gäbe es auch keine Sperrungen. Wegen Straßenfahrbahnerneuerung und anderen Brückenarbeiten zum Beispiel. Ja, so ist das.

0: Hier ist die Nachtsendung für ganz Deutschland. Hier ist die ARD Hitnacht. Und Frank aus Berlin hat ja vorhin, oder war es Jens? Jens war es, glaube ich, aus Berlin, hatte vorhin die Frage aufgeworfen, was denn nun, Sommer- oder Winterzeit? Was soll denn die Dauerzeit werden? Und dazu gab es jetzt erstaunlich viele Rückmeldungen auch von den Hörerinnen und Hörern im Lande. Aus Pforzheim zum Beispiel, der Frank. Ja, da haben wir den Frank, genau. Der geschrieben hat, hallo Herr Bauer, ich wäre dann auch lieber für die normale Zeit, also die mitteleuropäische Zeit. Man hat ja schon Untersuchungen angestellt, was dem Körper besser tun würde, aber leider können sich die Länder der EU ja nicht einigen. Ich möchte auch alle vor dem Radio grüßen. Den Kranken vor dem Radio wünsche ich gute Besserung. Liebe Grüße, Frank. Frank, ja. Genau, das also mit dem gesundheitlichen und körperlichen Effekt, das ist natürlich bestimmt was. Das sollte dann aber auch die, auch die Logik sagen eigentlich, ne? Dass eigentlich ja die normale Zeit, man sagt es ja schon, eben die normale Zeit ist und eben nicht so was Künstliches. Und auch Heidi hat geschrieben zur Zeitumstellung, ich will nicht verstehen, warum es überhaupt eine Diskussion gibt, welche Zeit man nach Abschaffung der in Anführungsstrichen Sommerzeit behalten würde. Doch ganz einfach, die wir davor hatten, die ist doch prima. Also auch hier das Plädoyer, bei der Normalzeit zu bleiben. Na klar, warum auch nicht? Wer hat an die Uhr gedreht, sollte dann auch mal bitte als Comic im Fernsehen bleiben. Und das zeigt ja irgendwie auch wieder, dass wir alle wieder auf einer Linie liegen hier in der Nachtsendung, in der Radiofamilie. Also vielleicht liegt auch jemand anders, wer weiß. Wir haben ja auch noch nichts von Jens wieder gehört aus Berlin. Aber ich gehe mal davon aus, dass das natürlich dann auch weniger Probleme bringen würde, wenn man nicht mehr umstellt. Ja, wie zum Beispiel dann eben in der Landwirtschaft, wo ja dann auch Dienstpläne und Fahrpläne und so weiter und so fort. Also nicht nur in der Landwirtschaft, sondern auf vielen Lebensgebieten dann auch Umstellungen wirklich immer kompliziert sind und das zweimal im Jahr. Und das für einen, nicht wirklich messbaren Energiespareffekt.
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0: Könnte man sich also doch wirklich gerne schenken. Hier ist die ARD-Hitnacht. Aber was Sie darüber denken, können Sie ja auch gerne weiterschreiben. ard-hitnacht@mdr.de.

Markus aus dem Emsland ist ein ganz tapferer, der würde sogar damit leben können, wenn wir jedes Jahr weiterhin hin und herstellen. Die Zeit hat geschrieben, sorry, diese ganze Diskussion ist doch Quatsch, egal ob Sommer oder Winter. Zeit nach ein paar Tagen hat man sich an die Zeit gewöhnt. Der Körper, der Schlafrhythmus und alles andere passen sich in kürzester Zeit an. Mir ist es gleich, ob Sommer- oder Winterzeit. Wegen mir auch weiter hin und her umstellen. Gruß von Markus aus dem Emsland.

0: Hier ist die ARD-Hitnacht Roxette Deluxe. Kürze ich jetzt mal ein bisschen ab, denn wir haben es schon 1.31 Uhr. Und damit Zeit für die aktuellen Verkehrsmeldungen ohne Baustellen diesmal, damit es schnell geht. A5 Frankfurt Richtung Kassel zwischen Nordwestkreuz Frankfurt und dem Bad Homburger Kreuz 3 Kilometer Stau. Dann A7 Flensburg Richtung Hannover zwischen Hamburg-Othmarschen und Waltershof 4 Kilometer stockender Verkehr. Die Autobahn 61 Mönchengladbach Richtung Koblenz ist zwischen Miel und Rheinbach jetzt nach einem Unfall vorübergehend gesperrt. Und die Autobahn 100 Neukölln Richtung Wilmersdorf in Berlin ist zwischen Beckstraße und Schmargendorf nach einem Unfall gesperrt.
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0: Mit Hanno Bauer in Magdeburg und wir bleiben aber bei Musik aus Schweden. Wenn wir schon Roxette ein bisschen abkürzen mussten, jetzt noch Ace of Base. The Sign.

Hier ist die ARD Hitnacht und ich habe ein sehr schönes Video bekommen, und zwar von Siegfried, der sich gerade noch gemeldet hatte aus dem ICE Richtung Leipzig. Ja, sonst zu Hause im schönen Sauerland, hat er geschrieben, in Arnsberg. Und das Video, das er geschickt hat, zeigt sein Erlebnis, also das Erlebnis des heutigen Abends, nämlich auf dem Domplatz in Erfurt, wo Clüso sein Konzert gespielt hat. Hier, wir hören mal kurz rein in sein Video.

bekommen zu haben, gerade beim Sonnenuntergang, wie ich das hier gesehen habe in dem Video. Und Dankeschön natürlich für diesen kurzen Ausschnitt, den wir jetzt gerade in ganz Deutschland als Hörgenuss genießen konnten. Naja, gut, ich meine, so wie eben ein Handy so ein Live-Konzert aufnehmen kann als Musikgenuss. Ist ja auch kein illegaler Bootleg, den wir hier verbreitet haben, nicht? Und Katharina hat auch geschrieben, eine E-Mail, wir sind auf dem Weg nach Italien und haben leider Clüso in seiner Heimatstadt Erfurt verpasst. Viele Grüße von Stefan, Katharina, Bruno und Hedi. Das sind also die, die da jetzt im Auto unterwegs sind nach Italien. Ich denke doch mal in den Urlaub, oder? Na dann, gute Fahrt auf jeden Fall für euch. Der Siegfried mit seinem ICE hat es ja auch schon geschafft, ist schon am Ziel. Ihr werdet das auch schaffen. Und wie es der Zufall will, unsere Musikredaktion hat jetzt auch Musik von Clüso im Angebot mit Gewinner.

Also ich habe die beiden E-Mails mit Bezug zu Klüser extra für diesen Moment gesammelt, ja, und dachte mir, na, wenn ich 1.40 Uhr E-Gewinner in der nächtlichen Playlist habe, dann passt das schon. Und genau die Richtigen freuen sich. Ich hoffe, das hat jetzt so gepasst, ja. Auch wenn es keine persönlichen Wunschmusiken in der ARD-Hitnacht gibt. Damit, was unsere Musikredaktion dann Nacht für Nacht zusammenstellt, lässt sich doch prächtig arbeiten und schwelgen. Egal, ob Sie jetzt das Konzert miterleben durften wie Siegfried oder eben es leider verpasst.

0: verpasst haben, wie Stefan, Katharina, Bruno und Hedi.
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0: Bei uns jetzt weiter mit One Republic, Good Life.

Das gute Leben mit Pfiff hören wir hier im Radio und passen dazu die Zuschrift von Simone aus Dortmund, die geschrieben hat: Hallo Hanno, ich war bis eben in meinem Stammlokal und habe dort eine Bekannte getroffen. Dann kam jemand dazu, der eine schöne Art von Humor hatte und wir haben viel gelacht. Ich habe gedacht, es wäre so schön, wenn mehr Menschen die Dinge ihres Lebens ab und zu mit einer Prise Humor nehmen könnten. Liebe Grüße von Simone aus Dortmund. Liebe Simone, wie war? Wie war? Ganz liebe Grüße zurück und schön, dass es so ein schöner

Mit ABBA geht's hier große Schritte zu Richtung Mitte der Nacht. The Name of the Game. Und es gab noch ganz viele Zuschriften zum Thema dauerhaft Sommer oder dauerhaft Normalzeit. Mehr dazu natürlich dann bei uns in der nächsten Stunde in der ARD-Hitnacht, wenn Sie schon so viel geschrieben haben. Aber ich würde sagen, langsam mal das Thema schon ein bisschen einstellen. Nicht, dass wir dann noch bis übermorgen darüber diskutieren. Hier ist die ARD-Hitnacht, jetzt mit Foreigner und danach den 2 Uhr Nachrichten.

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1: Um 2 Uhr mit Gabriela Kühne. Beim AfD-Parteitag in Erfurt sind die Vorsitzenden Weidel und Chrupalla wiedergewählt worden. Trotz Protesten konnte die Zusammenkunft pünktlich starten. Markus Preis aus Erfurt dazu, welches Signal die AfD mit dem Parteitag senden will.
2: Erfolge in Sachsen-Anhalt und Mecklenburg-Vorpommern, die sind hier bei vielen schon ganz selbstverständlich eingepreist. Man spricht schon von der nächsten Bundestagswahl. Tino Chrupalla hat gesagt, das sei hier, Zitat, ein Harmoniekongress. Und deshalb gibt es auch keine kontroversen internen Debatten. Thüringens Landeschef Höcke zum Beispiel, der wollte ja eigentlich dafür sorgen, dass womöglich künftig auch frühere Mitglieder der rechtsextremen NPD in die AfD eintreten können. Aber auf so eine Diskussion hatte die Partei keine Lust und hat das Thema um ein Jahr vertagt.
1: Nach Telefonaten mit den Konfliktparteien ist US-Präsident Trump offenbar bereit, im Ukraine-Krieg erneut zu vermitteln. Kreml-Berater Ushakov teilte mit, in einem Telefonat mit Russlands Präsident Putin habe Trump seine Bereitschaft bekräftigt, sich für ein schnelles Ende der Kämpfe einzusetzen. Dieses Angebot habe Trump im Zusammenhang mit dem anstehenden NATO-Gipfel in Ankara gemacht. Auch der ukrainische Präsident Selenskyj erklärte, dass er ein sehr gutes Telefongespräch mit Trump geführt habe. Entscheidend dafür, den Krieg zu beenden, sei die amerikanische Entschlossenheit, so Selenskyj. Im Iran haben tausende Menschen am Beginn der Trauerfeiern für den ehemaligen obersten Führer Ayatollah Khamenei teilgenommen. 6 Tage lang soll die Leiche Khameneis an verschiedenen Orten im Iran und im benachbarten Irak aufgebahrt werden. Vor mehr als 4 Monaten war der Machthaber bei einem Luftangriff im Irankrieg von den USA getötet worden. Khamenei hatte die Islamische Republik 37 Jahre lang mit brutaler Härte geführt. Frankreich steht im Viertelfinale der Fußball-Weltmeisterschaft. Die Mannschaft setzte sich im Achtelfinale mit 1:0 gegen Paraguay durch. Aus dem ARD-WM-Team Michael Küster.
3: Frankreich hat sich schwer getan mit den Defensivkünstlern aus Paraguay. Am Ende reichte ein verwandelter Foul-Elfmeter von Superstar Kylian Mbappé für den knappen 1:0-Erfolg in Philadelphia. Der Vize-Weltmeister steht damit im Viertelfinale und trifft dort am kommenden Donnerstag auf Marokko. Die Nordafrikaner hatten schon zuvor ihr Viertelfinalticket gebucht nach einem 3:0 über Kanada. Damit ist der erste von 3 WM-Gastgebern ausgeschieden.
1: Das waren die Nachrichten. Das Wetter in Deutschland. Im Norden und Osten viele Wolken und Regen, im Süden und Südwesten gering bewölkt bis klar und trocken bei 18 bis 10 Grad. Tagsüber im äußersten Südwesten länger Sonne, meist trocken, sonst Wolken, Schauer und vereinzelte Gewitter. 19 Grad auf Sylt bis 31 Grad im Breisgau. Es ist 2:03 Uhr.
4: Dankeschön für die Nachrichtenübersicht. Von mir jetzt die Übersicht, was los ist auf den Straßen, wo gebaut wird und wo es vielleicht Unfälle gab. Hier ist der Verkehrsservice der ARD-Hitnacht. Die A1 Hamburg Richtung Bremen ist zwischen Hamburg-Stillhorn und Harburg wegen Brückenarbeiten gesperrt. Die A1 ist zwischen Erftstadt und Kreuz-Bliesheim in beiden Richtungen wegen Bauarbeiten gesperrt. Die A2 Dortmund Richtung Hannover ist zwischen Kamener Kreuz und Hamm wegen Bauarbeiten gesperrt das ganze Wochenende. Die A10 Dreieck Werder Richtung Dreieck Havelland ist zwischen Potsdam Nord und Berlin-Spandau wegen Bauarbeiten gesperrt. Die A42 Kamp-Lindfort Richtung Dortmund ist zwischen Oberhausen Zentrum und Kreuz Essen Nord wegen Bauarbeiten gesperrt und zwar jetzt jede Nacht bis Mitte Juli. Die A59 Bonn Richtung Köln ist zwischen dem Dreieck Porz und Köln-Rath bis morgen früh gesperrt. Die Autobahn 61 Mönchengladbach Richtung Koblenz ist zwischen Miel und Rheinbach nach einem Unfall vorübergehend gesperrt. Und dann noch der Blick auf die A81 Singen Richtung Stuttgart. Hier ist zwischen Böblingen-Hulb und Böblingen-Ost wegen Reparaturarbeiten gesperrt. Gute Fahrt!
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4: Diese Stunde, mitten in einer Sommernacht, werden wir die Zeitumstellung von mehreren Blickwinkeln betrachten, so wie Sie es per E-Mail zu mir ins Studio geliefert haben. Und das ist eine Menge an Zuschriften. Schon vorab, es soll ja nicht darum gehen, jemanden der Meinung des anderen zu überzeugen. Es war einfach eine neugierige Anfrage eines Hörers aus Berlin.